Manchmal ist ein Ja zu dir ein Nein zu den anderen. Und manchmal ist es okay, wenn du dir nur Zeit für dich nimmst. Und es ist in Ordnung, wenn du die einfach nur zurückziehst, wenn ein anderer was braucht und du es halt einfach nicht spürst. Und wer sagt, dass es nicht reicht, wenn du einfach nur du selbst bist? Du brauchst kein was beweisen, wie du bist, bist du genug. Hör auf, dich zu vergleichen und sei dankbar für dich selber. Spür die Dankbarkeit in dir, in jedem Atemzug. Stell dich jeden Tag vom Spiegel hier und schenk dir selbst ein Lächeln. Und wenn du schon dabei bist, dann sag dir, dass du dich magst. Sei dankbar für dein Leben, dann ist der Zeit und noch viel schöner. Sei dir dankbar nach dem Aufstehen, denn dir gehört ein neuer Tag. Und genieß jede Sekunde, die du da auf der Welt bist, denn die Wahrheit ist, du weißt nicht, wann du wieder gehst. Schau auf dich.

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1: Am Mikrofon ist Sophie Mooseder, es ist 3 Uhr. Ein TikTok-Fake hat in Rumänien zu einem brutalen Angriff auf Rettungskräfte geführt. Es geht dabei um angeblich entführte Kinder. Barbara Tschandl.
2: Das Sanitätsteam, das gerade dabei ist, einen Patienten ins Krankenhaus zu bringen, wird mitten auf der Straße angehalten. 7 Menschen schlagen wie wild auf den Krankenwagen ein. Die Windschutzscheibe geht zu Bruch. Der Fahrer des Wagens wird schwer verletzt.
3: Ich kann nicht genau sagen, womit das Fenster zerschlagen wurde, mit einem Stein oder einem Hammer. Ich habe versucht, mich vor den Splittern zu schützen, dann den Krankenwagen gewendet und bin davongefahren,
2: erzählt er im Krankenhaus. Bei der Polizei geben die 6 Männer und eine Frau wenig später an, sie hätten über TikTok erfahren, dass in Krankenwagen Kinder entführt würden. Diese Fake News kursieren in Rumänien online schon seit Jahren. Rumäniens Vizepräsidentin fordert jetzt strengere Gesetze für Social Media. Krankenwagen stehlen keine Kinder, aber TikTok stiehlt Gehirne, sagt sie.
1: Das ungarische Parlament wählt am Vormittag einen neuen Staatspräsidenten. Zur Wahl steht der ehemalige Präsident des Höchstgerichts András Baka. Dass er gewählt wird, ist sehr wahrscheinlich. Es gibt keine Gegenkandidaten. Ein Crash hat für kurze Zeit den Flughafen in Mailand lahmgelegt. Ein Flughafenauto und ein Privatjet sind zusammengefahren. 2 Flüge müssten deshalb auf andere Airports umgeleitet werden. Und Werbeanrufe sind in Frankreich ab heute tabu. Ein neues Gesetz verbietet, dass Firmen, Kundinnen und Kunden etwas am Telefon aufschwatzen. Ernst Kernmeier berichtet.
4: Telefonmarketing hat in Frankreich in den letzten Jahren stark zugenommen. Dutzende Anrufe täglich sind keine Seltenheit, sagt ein Mann in Paris. Es nervt und man kann es kaum verhindern. Ab heute soll das anders werden. Wenn eine Firma versucht, Konsumenten ungefragt etwas aufzuschwatzen, drohen Geldstrafen von bis zu 375.000 Euro. Die Politik hat mit dem neuen Gesetz auf den Unmut in der Bevölkerung reagiert und auf den Druck von Konsumentenschutzorganisationen. In einer Umfrage vor knapp 2 Jahren haben 97% der Französinnen und Franzosen gesagt, dass sie sich von den dauernden Anrufen belästigt fühlen. Die Zahl der Anzeigen gegen aggressive Direktvermarkter hat sich seither noch einmal verdoppelt.
1: Und jetzt zum Wetter und zu Georg Brack.
5: Recht warm geht es durch die Nacht. Die Tiefstwerte 18 bis 25 Grad. Ein paar Grad kühler wird es nur in den Alpen und im Waldviertel. Tagsüber werden es heute 26 bis knapp 35 Grad. Außerdem wechseln Sonnenschein und Wolken. Speziell am Nachmittag kommen auch ein paar Regenschauer und Gewitter dazu. Die meisten und teils kräftige gibt es heute in Salzburg, Kärnten und der Steiermark. Morgen am Mittwoch gehen die Temperaturen dann ein bisschen zurück. Es gibt aber deutlich mehr Sonnenschein und deutlich weniger Schauer und Gewitter als heute.
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1: Am Mikrofon ist Sophie Mooseder. Es ist 4 Uhr. Außenministerin Beata Meinl-Reisinger ist heute in Washington zu Besuch. Sie trifft dort ihren Amtskollegen US-Außenminister Marco Rubio. In Washington Markus Müller.
2: Abstimmen mit der wichtigsten Supermacht der Welt. Das ist das Ziel des Besuchs von Außenministerin Meinl-Reisinger in den USA. Österreich übernimmt im Jänner für 2 Jahre einen Sitz im UNO-Sicherheitsrat, dem höchsten Gremium der UNO. Dort will es sich unter anderem für die Beilegung von Krisen einsetzen. Und das kann nur funktionieren, wenn die 5 Vetomächte zustimmen, also auch die USA. Ein Treffen mit dem Außenminister Chinas, einer weiteren Vetomacht im UNO-Sicherheitsrat, hat bereits im Juni stattgefunden. Es ist schon das 2. Zusammentreffen von Meinl-Reisinger mit US-Außenminister Marco Rubio innerhalb knapp eines Jahres. Zur Sprache kommen dürften auch aktuelle Krisen, wie der russische Angriff auf die Ukraine und die Situation rund um den Iran.
1: In Salzburg drohen jetzt nicht nur einem Raser Konsequenzen, sondern auch dem, der dem Raser sein Auto geborgt hat. Weil der Raser keinen Führerschein hat, drohen ihm tausende Euro Geldstrafe. Peter Obermüller.
3: Der Lenker ist viel zu schnell auf der Autobahn von Wals Richtung Wien unterwegs mit bis zu 225 km/h bei erlaubten 100 km/h. Beendet wird die nach Polizeiangaben aggressive und gefährliche Raserfahrt mit einem Unfall bei der Abfahrt Salzburg-Mitte. Eine Zivilstreife der Landesverkehrsabteilung hat den Schnellfahrer bereits mehrere Kilometer verfolgt. Weil der 39-Jährige keinen Führerschein hat, wird jetzt auch der Autobesitzer angezeigt, nach dem Kraftfahrgesetz Hans-Wolf Gruber von der Landespolizeidirektion Salzburg.
4: In derartigen Fällen kommen auch die Pflichten des Zulassungsbesitzers zu tragen, weil dieser ja nur berechtigten Personen ein Kraftfahrzeug überlassen darf. Also Personen, die auch einen gültigen Führerschein besitzen.
3: Das kann bis zu 5.000 Euro kosten, in besonders schweren Fällen, wie es heißt, bis zu 10.000 Euro. Auch der Raser wird wegen mehrerer Verwaltungsübertretungen und wegen mehrfacher Gefährdung der körperlichen Sicherheit angezeigt.
1: US-Präsident Donald Trump will, dass Kinder weniger geimpft werden. In einer Anordnung verlängert Trump außerdem die empfohlenen Abstände zwischen Impfungen. Fachleute warnen davor, dass sich Krankheiten dadurch wieder verbreiten könnten. Und der neue Hochwasserschutz in Klagenfurt ist fertig. Die neue Anlage beim Treimischer Teich soll 10.000 Menschen schützen. 2023 wäre der alte Damm fast gebrochen, nach tagelangem schweren Regen. Jetzt weiter zum Wetter und zu Georg Brack.
5: Zeitweise scheint die Sonne heute, zeitweise ziehen Wolken durch. Am Nachmittag kommen auch ein paar teils kräftige Schauer und Gewitter dazu, und zwar vor allem im Bergland und im Süden. Wir starten heute im Flachland vielerorts bei Temperaturen über 20 Grad in den Tag, und am Nachmittag werden es zwischen 26 und knapp 35 Grad. In der zweiten Wochenhälfte kommt dann weniger heiße und sehr trockene Luft zu uns nach Österreich. Damit gehen die Höchstwerte ein bisschen zurück, aber auch die Gewitterwahrscheinlichkeit.
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1: Am Mikrofon ist Felix Nowak. Bei russischen Angriffen auf die Ukraine sind in der Nacht erneut 5 Menschen getötet worden. 20 Personen sind laut Behördenangaben verletzt. Schwerpunkt der Angriffe war die Stadt Saporischschja, aber auch in der Hauptstadt Kiew hat es wieder Luftalarm gegeben. Journalisten dort berichten über eine Serie von Explosionen. Dem ukrainischen Militär fehlen nach eigenen Angaben seit längerer Zeit Luftabwehrraketen. Der US-Chip-Konzern Nvidia will gemeinsam mit 6 großen Finanzinstituten mehr als 500 Milliarden Dollar mobilisieren, um die Infrastruktur für künstliche Intelligenz auszubauen. Dazu habe man Absichtserklärungen etwa mit BlackRock und Goldman Sachs unterzeichnet. Nvidia gilt als wesentlicher Treiber und Profiteur der aktuellen KI-Entwicklungen. In Frankreich tritt heute ein neues Gesetz in Kraft, das viele Französinnen und Franzosen als Erlösung begrüßen. Erlösung von unerbetenen Werbeanrufen. Künftig darf es die nur mehr geben, wenn eine Firma die ausdrückliche Zustimmung der Kunden hat. Ob das neue Gesetz hält, was es verspricht, muss sich aber erst weisen. Ernst Kernmeier berichtet.
2: Telefonmarketing hat in Frankreich in den letzten Jahren stark zugenommen. Dutzende Anrufe täglich sind keine Seltenheit, sagt ein Mann in Paris. Es nervt und man kann es kaum verhindern. Ab heute soll das anders werden. Wenn eine Firma versucht, Konsumenten ungefragt etwas aufzuschwatzen, drohen Geldstrafen von bis zu 375.000 Euro. Die Politik hat mit dem neuen Gesetz auf den Unmut in der Bevölkerung reagiert und auf den Druck von Konsumentenschutzorganisationen. In einer Umfrage vor knapp 2 Jahren haben 97% der Französinnen und Franzosen gesagt, dass sie sich von den dauernden Anrufen belästigt fühlen. Die Zahl der Anzeigen gegen aggressive Direktvermarkter hat sich seither noch einmal verdoppelt.
1: Der designierte ORF-Generaldirektor Clemens Pick legt heute dem Stiftungsrat seine Wunschvorstellungen für das Direktorium vor. Dem Führungsteam sollen 13 Personen angehören, 4 für zentrale Funktionen und 9 für die ORF-Landestudios. Heute klärt sich, ob Pick an seiner dafür vorgesehenen Konstellation noch Änderungen vornehmen muss. Das waren die Nachrichten mit Felix Nowak.
3: Damit zum Radio Niederösterreich Wetter und heute scheint die meiste Zeit wieder die Sonne.
4: Zeitweise ziehen noch ein paar Wolken durch, regnen wird es aber wieder mal kaum. Die Temperaturen gehen ein wenig zurück, vielerorts wird es aber wieder heiß mit Höchstwerten zwischen 27 und 34 Grad. 27 Grad sind es jetzt um 5 in der Früh schon in Wien, 24 in St. Pölten, 22 in Retz und Wiener Neustadt, 21 in Amstetten, 15 Grad aktuell in Zwettl. Morgen gibt es Sonnenschein von früh bis spät, damit auch beste Bedingungen, um die partielle Sonnenfinsternis am Abend zu sehen. Nicht mehr so heiß, die höchsten Temperaturen dann zwischen 25 und 30 Grad.
3: Eine sichere Fahrt wünschen wir Ihnen auch. Es ist alles ruhig auf den Straßen. Gute Fahrt!
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4: Schönen guten Morgen.
3: Guten Morgen am Dienstag. Sie haben es gehört, heute partielle Sonnenfinsternis, aber jetzt einmal reinkommen in den neuen Tag mit der Fairground Attraction.

0: Kopf über mich selber schütteln. Die Sonnenfinsternis ist natürlich erst morgen. Wie stehen die Sterne sonst noch so?
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0: Wie geht's den Löwen am 11. August?
2: Im Beruf sind Höchstleistungen möglich. Der Liebesstern verspricht romantische Stunden.
0: Jungfrau, Ärger ist möglich. Überdenken Sie Ihre Lage in Ruhe und ziehen Sie dann die notwendigen Konsequenzen.
2: Waage, Sie sind erfolgreich und haben Glück in der Liebe.
0: Skorpion, bleiben Sie optimistisch. Eine Absage kann auch die Türe für eine neue Chance sein.
2: Schütze, reagieren Sie nicht aufbrausend und klären Sie die Dinge lieber in Ruhe.
0: Steinbock, bereinigen Sie Missverständnisse. Forschen Sie nach, versuchen Sie die Zusammenhänge zu verstehen.
2: Wassermann, die Sterne sind Ihnen gewogen, auf einen vielversprechenden Arbeitstag folgt ein romantischer Abend.
0: Fische, bleiben Sie realistisch. Sie könnten sich in Ideen verrennen, die einfach nicht zu verwirklichen sind und dadurch auch viel Zeit vergeuden.
2: Widder, stellen Sie an Ihre Mitmenschen nicht so hohe Anforderungen, sehen Sie über kleinere Schwächen hinweg.
0: Stier, in Geldangelegenheiten kann es Probleme geben, bewahren Sie einen kühlen Kopf.
2: Zwillinge, nehmen Sie eine Einladung an, das könnte ein vielversprechender Abend werden.
0: Und Krebse, hören Sie sich um, einige Informationen könnten für Ihre Pläne sehr nützlich sein.

0: Despacito.
1: Despacito, ganz langsam. Jetzt raus aus dem Bett und rein in den neuen Tag und eine wirklich schöne Geschichte hören. Das ist wahrscheinlich die mit Abstand schönste Geschichte der vergangenen Tage. Die vom 11-jährigen Bruce im Bisamberg, der am Straßenrand Limonade verkauft hat, um sich von dem verdienten Geld dann irgendwann eine E-Gitarre kaufen zu können.
2: Ein Mann, der zum Stand kommt, der plaudert dann ein bisschen länger mit dem Bruce über Musik und ob er wirklich ein Rockstar werden will.
3: Und dann ist er weggegangen und 20 Minuten später ist er einfach wieder aufgetaucht und er hat diese E-Gitarre mitgebracht und es war sehr aufregend.
2: Ja, quasi als Geschenk.
1: Noch bevor der Bub nach dem Namen des edlen Spenders hat fragen können, ist er auch schon wieder verschwunden. Ein Traum war es aber nicht, die Gitarre ist noch da und der Bruce, der will sich jetzt gern bedanken und hat uns gebeten, wir sollen doch bitte im Radio sagen, dass sich der Mann bei ihm melden soll.
2: Und es hat funktioniert, er hat sich gemeldet. Was ihn dazu gebracht hat, eine funktionierende E-Gitarre einfach so einem 11-jährigen Buben zu schenken und die Limonade wirklich so gut war, das hören wir dann gleich.
1: Wer ist der Engel mit der E-Gitarre? Sie hören es gleich nach den Turtles auf Radio Niederösterreich. Guten Morgen.

0: Guten Morgen um 5.22 Uhr, falls Sie jetzt gerade einschalten. Der 11-jährige Bruce hat am Limonadenstand von einem Unbekannten eine E-Gitarre geschenkt bekommen und ist jetzt schon fleißig am Üben für seine Karriere als Rockstar. Im Bisamberg wird es da schon ein bisschen laut.
1: Mein Traum, um zu spielen, ist so dieses Enter Sandman von Metallica. Aber zuerst lerne ich ein bisschen leichtere Songs, zum Beispiel Smoke on the Water, das kann ich schon ein bisschen.
0: Das klingt ja schon ganz gut. Und tatsächlich hat sich der edle Gitarrenspender auf den Wunsch von Bruce hin über Radio Niederösterreich jetzt bei uns gemeldet.
2: Die Idee, dass ein 11-Jähriger am Straßenrand Limonade verkauft, um sich eine Gitarre leisten zu können, das hat ihm einfach so gut gefallen.
3: Da bin ich stehen geblieben, habe ein bisschen mit ihm geplaudert, habe mir 2 Becher Limonade gekauft und habe ihm einen Geldschein in seine Box gesteckt. Und bei der Gelegenheit hat er mir erzählt, dass er schwerer Metallica-Fan ist und Rammstein und Black Sabbath, und das sind Genres, die mir auch sehr gut gefallen und auch schon in sehr, sehr jungen Jahren sehr gut gefallen haben.
2: Und der Tierarzt Oskar Neuberg hat sich dann erinnert, dass er als junger Bub auch mit dem Hardrock-Fieber infiziert worden ist. Hat dann sogar mal eine E-Gitarre gekauft, die jetzt aber unnütz herumliegt, und hat sich dann gedacht, die könnte man ja verschenken.
3: Toll war seine Reaktion, er hat so riesig große Augen bekommen und hat so gestrahlt. Da haben wir gedacht, okay, dann ist die Gitarre am besten aufgehoben.
0: Großartige Idee, auf alle Fälle besser als die Gitarre ungenützt im Abstellkammerl versauern zu lassen.
2: Und auch Limonade am Straßenrand zu verkaufen, war eine super Idee von Bruce. Wie hat die eigentlich geschmeckt?
3: Ja, wunderbar. Es war so, der Zitron ist eines meiner Lieblingsgetränke um diese Jahreszeit. Und das zweite hat auch gut ausgesehen. So oder mit Himbeer. Also ein tadelloser, erfrischender Drink.
0: Und ein guter Tausch bei diesen Temperaturen. Limonade gegen E-Gitarre.
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0: Guten Morgen, um 5.30 Uhr schon langsam wird's hell draußen und auf den Straßen geht's auch soweit gut dahin, eine sichere Fahrt. 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
1: Schönen guten Morgen. Zuversichtlich ist die Bildungsdirektion in Niederösterreich, dass bis Herbst alle offenen Lehrerstellen besetzt werden können. Es gebe keinen Lehrermangel, hält man fest. Schwierig sei es derzeit nur in Teilen des Weinviertels sowie in Bruck an der Leiter und auch in bestimmten Fächern wie zum Beispiel Musikerziehung oder Kunst. Außenministerin Beate Meindl-Reisinger ist heute in Washington. Sie trifft sich mit US-Außenminister Marco Rubio. Wichtigstes Thema ist der UNO-Sicherheitsrat. Österreich ist da ab Jänner für 2 Jahre vertreten. Und Kolumbien hat nach dem Erdbeben gestern den landesweiten Notstand ausgerufen. Beim Beben der Stärke 7,4 sind mehr als 100 Menschen getötet worden. Mehr als 1500 Wohnhäuser wurden schwer beschädigt.
0: Das Radio Niederösterreich wird auch heute wieder oft sonnig und heiß.
2: Die meiste Zeit scheint die Sonne, zeitweise ziehen auch ein paar Wolken durch, regnen wird es aber wieder mal kaum. Die Temperaturen gehen zwar ein wenig zurück, es bleibt aber heiß bei 27 bis 34 Grad. Morgen gibt es dann Sonnenschein von früh bis spät und es ist nicht mehr so heiß bei 25 bis 30 Grad.
0: Einfach rein mit den Eagles. Take it easy. Gutes Motto für den heutigen Tag. Guten Morgen mit Simon Baumberger.
2: Guten Morgen.
0: Und mir, Jenny Frank.

0: Guten Morgen Niederösterreich. Das sind die Morgengedanken von Angelika Pressler, Theologin und Psychotherapeutin aus Salzburg.
1: Kennen Sie das? Bei einer Bekannten, bei Ihrem Partner oder bei Ihrer Schwester, beim Bruder, stört Sie etwas gewaltig. Eine Handbewegung, die Art zu sprechen oder Sie anzuschauen. Vage erinnert Sie das an etwas, an jemanden. Irgendwie fühlen Sie sich klein gemacht, verletzt und gekränkt. Sie werden wütend. Am liebsten würden Sie die Person zurechtweisen, was die sich herausnimmt, so eine Unverschämtheit. Vielleicht haben Sie aber auch innegehalten und nachgedacht. Erinnert mich diese Person, dieses Reden vielleicht an jemand ganz anderen? War das nicht mein Vater, der mich so von oben herab behandelt hat, oder meine Mutter mit ihrem vorwurfsvollen Blick? Dazu eine Geschichte. Einmal war Rabbi David von Lelov unterwegs. Als er in einer fernen Stadt verweilte, fiel plötzlich auf der Gasse eine Frau über ihn her und schlug auf ihn ein. Sie glaubte, in ihm ihren Mann zu erkennen, der sie vor vielen Jahren verlassen hatte. Als nach wenigen Augenblicken der Irrtum sich klärte, brach sie in ein fassungsloses Weinen aus. »Sei ruhig«, sagte Rabbi David zu ihr. »Du hast doch nicht mich, sondern deinen Mann geschlagen.« Und leise fügte er hinzu: »Wie oft schlägt man auf einen ein, weil man ihn für einen anderen hält, als er ist?«
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0: Guten Morgen Niederösterreich. Auf den Straßen soweit alles gut, kommen Sie gut voran und das Radio Niederösterreich-Wetter, da sind manche, jetzt auch nach der Nacht recht verschwitzt. Simon, wie war es bei dir?
1: Ja, ähnlich, weil ich froh war, die Nacht dann vorbei war, dass ich nicht mehr schlafen probieren muss, weil viel war an Schlafen nicht zu denken, finde ich.
0: Einfach zu heiß. Ja, eine Tropennacht war das wieder.
1: Ja, in vielen Teilen des Landes zumindest, zum Beispiel in Lilienfeld, in Bad Vöslau oder eben bei uns in St. Pölten, ist die Temperatur in der Nacht nicht unter 23 Grad gesunken. Deutlich angenehmer war es zum Beispiel in Zwettl, in Lunz am See oder in Kernhof, da waren es sogar 13 Grad. In Schwarzau am Freiwald sind wir sogar in den einstelligen Bereich gesunken. Ich glaube, da ziehe ich bald hin.
0: Ab unter die kalte Dusche.

0: Guten Morgen. Die einen sind munter, weil die Nacht zu heiß war, die anderen, weil sie die Nacht im Zelt verbracht haben.
1: Jetzt ist die Zeit, wo die Jungschau- und Pfadfinderlager stattfinden, aber viele Sportvereine veranstalten ein Ferienprogramm. Ein paar Tage am Fußball- oder Tennisplatz verbringen und geschlafen wird auf den Matten im Turnsaal.
0: Auf alle Fälle ein Ferienhighlight. Was gefällt euch am Sommerlager?
2: Dass man den ganzen Tag irgendwie was zum Tun hat und dass immer Spaß ist und dass man einfach mit seinen Freunden was machen kann.
3: Wir spielen heute noch Werwolf.
4: Wir machen auch noch eine Disco.
5: Und auch ein Lagerfeuer.
3: Und wir essen.
6: Ja.
7: Und heute gibt's Kneidl.
8: Was bitte?
7: Kneidl mit Ei.
8: Kneidl!
0: Also liebe Eltern, wenn Sie die Kinder nach Hause bekommen und die sagen, sie hätten gern Kneidl, jetzt wissen Sie, was das ist.
1: Bei ganz vielen Ferienlagern gibt es eine wichtige Regel, das Handy bleibt da meistens daheim.
0: Beim interkulturellen Feriencamp in Raps an der Thaya zum Beispiel, da ist das sogar das Hauptthema. Die Jugendlichen aus Tschechien und Österreich beschäftigen sich mit den Vor- und Nachteilen von Social Media und KI.
9: Grundsätzlich ging es um das Thema digital und es war ganz unterschiedlich. Wir waren in Tschechien, wir waren unten im Thayatal.
10: Ich glaube, das Schwierigste ist gerade für die Jugendlichen umzugehen, wie viel Handy ist okay, wie viel Digitales ist okay, wie viel nicht.
11: Wir wollen nicht nur die positiven und schönen Seiten der digitalen Welt zeigen, sondern auch die weniger schönen oder ein bisschen gefährlichen Sachen vielleicht, ja, dass die Kinder mehr Bewusstsein haben in dieser Thematik.
0: Cool, was es alles gibt in Niederösterreich. Schöne Zeit im Ferienlager den Kindern und den Eltern, gutes Entspannen oder Arbeiten. Guten Morgen, 5.51 Uhr.

0: Einen schönen guten Morgen am Dienstag. Es ist der 11. August, das Wichtigste aus Niederösterreich, Österreich und der Welt mit Eva Klein. Es ist 6 Uhr.
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2: Die Bundesregierung will ein Hilfspaket für die dürregeplagte Landwirtschaft auf den Weg bringen. Die Hagelversicherung schätzt den Schaden ja bisher auf 1 Milliarde Euro. Landwirtschaftsminister Totschnig von der ÖVP will rasch mit Finanzminister Matterbauer von der SPÖ verhandeln.
3: Es ist eine historische Dürrekatastrophe. Und eine historische Dürrekatastrophe kann man nicht mit einem laufenden Budget bewältigen. Das heißt, wir haben ein außerordentliches Ereignis hier, riesige Schäden, und dafür braucht es auch außerordentliche Mittel, und dafür werden wir kämpfen, und das werden wir auch in den Verhandlungen massiv einfordern.
2: Sagt Landwirtschaftsminister Totschnig. Aus dem Finanzministerium heißt es, eine koste es, was es wolle, Politik werde es nicht geben. Kolumbien hat nach dem schweren Erdbeben den Notstand ausgerufen. Mehr als 100 Menschen wurden tot geborgen, doch die Zahl der Opfer dürfte noch steigen. Zahlreiche Personen werden noch vermisst und unter den Trümmern vermutet, Ansgar Gersmann.
4: In einer Reihe stehend versuchen die Menschen Eimer um Eimer die Trümmer zu beseitigen. Zahlreiche Anwohner helfen bei der Suche nach Überlebenden. Mit einer Stärke von 7,4 hat hier im Westen Kolumbiens gestern die Erde gebebt. Mehr als 1500 Wohnhäuser wurden beschädigt, Dutzende Gebäude stürzten vollständig ein. An erster Stelle stehe die Rettung der Menschen, die unter den Trümmern begraben seien. Die Regierung werde alle Ressourcen mobilisieren, verspricht Präsident Abelardo de la Espriella. Erst seit wenigen Tagen ist er im Amt. 6 Flughäfen sind wegen Schäden für den kommerziellen Flugverkehr außer Betrieb. Die Stromversorgung sowie Telefonverbindungen sind teilweise zusammengebrochen.
2: Morgen Abend steht in Österreich die stärkste partielle Sonnenfinsternis seit 1999 bevor. Und wer sich dieses Spektakel anschauen möchte, dem empfehlen Experten unbedingt zertifizierte Finsternisbrillen, berichtet Thomas Kickinger.
5: Um Punkt 19.22 Uhr wird die Sonnenfinsternis einsetzen, bevor sie um 20.13 Uhr ihren Höhepunkt erreicht. Fast 90% der Sonnenscheibe werden dann vom Mond verdeckt sein. Egal von wo aus beim Beobachten, sollte auf einen geeigneten Augenschutz geachtet werden. Wo sie noch nicht ausverkauft sind, sind zertifizierte Finsternisbrillen etwa in Astronomie-Fachgeschäften oder bei Optikern erhältlich. Solange der Vorrat reicht, kann man sich außerdem beim Planetarium Wien einen Augenschutz abholen. Dort rät man dringend vom Selberbasteln einer Finsternisbrille ab. Auch Folien, die für Brillengläser erhältlich sind, seien sehr empfindlich und heikel in der Handhabung.
0: Das Radio Niederösterreich-Wetter. Auch heute scheint wieder die meiste Zeit die Sonne.
6: Zeitweise ziehen auch ein paar Wolken durch, regnen wird es aber kaum. Die Temperaturen, die gehen ein wenig zurück. Vielerorts wird es aber wieder heiß mit Höchstwerten zwischen 27 und 34 Grad. 23 Grad haben wir jetzt schon intern zum Lilienfeld. 22 sind es in St. Pölten und Mistelbach. 20 Grad aktuell in Horn. 27 Grad schon in Eisenstadt. 26 in Wien. 22 in Graz und 21 in Linz. Morgen gibt es dann Sonnenschein von früh bis spät, also beste Bedingungen, um die partielle Sonnenfinsternis am Abend zu sehen. Dazu wird es nicht mehr ganz so heiß bei 25 bis 30 Grad.
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6: Da sind wir noch alles ruhig, Sie kommen gut voran, gute und sichere Fahrt.
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0: Einen wunderschönen guten Morgen.
6: Guten Morgen.
0: Und wir bringen Sie jetzt rein mit einem der gemütlichsten und besten Sommerlieder aller Zeiten. Laidback, Sunshine Reggae. Guten Morgen.

0: Radio Niederösterreich am 11. August. Einen schönen guten Morgen und schönen Namenstag, Clara, Philomena und Donald.
1: Und falls Sie heute Geburtstag feiern, ebenfalls herzlichen Glückwunsch. Sie sind in prominenter Gesellschaft. Sie feiern gemeinsam mit Wrestlerlegende Hulk Hogan, Extremsportler Wolfgang Fasching und mit Kabarettist Gernot Kulis.
0: Der Callboy wird heute 50.
1: Vorsicht bei der Berufswahl, kann man dann nur sagen. Eigentlich wollte Gernot Kulis ja Profifußballer oder Sportreporter werden. Als Kind hat er da immer fleißig geübt und seine Vorbilder nachgemacht.
2: Also begonnen habe ich zum Beispiel mit Gerhard Zimmer, der hat damals immer Tennis kommentiert.
3: Und hier am Center Court die Nummer 3 gesetzte Conchita Martinez gegen Steffi Graf.
2: Das war so meine erste Parodie. Dann Peter Elstner zum Beispiel im Skispringen.
4: Naja, mit der Nummer 3, das ist jetzt der Japaner Hideharu Miyahira. Und wir schalten jetzt nach Kitzbühel zu Robert Seger, zu Herrn Abfahrt. Grüß Gott und herzlich willkommen, meine Damen und Herren, heute hier auf der Streif.
2: Ja, es ist ein Wahnsinn. Da ist der Assinger dazukommen, dann die Politiker, dann die Kabarettisten, dann die Fußballer. Ja.
0: Ein ganzer Zirkus zu Hause beim Herrn Kulis.
1: Wenn Sie mehr von ihm sehen und hören wollen, zum 50er gibt es ein Kabarettprogramm Kollisionen heute im Fernsehen um 23.05 Uhr in ORF 1.
5: 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Sitz den ganzen Tag in einem Büro mit Ausblick auf den Hinterhof. Ja, ist halt so. Ja, so macht mir das keinen Spaß. Die Kantine in der Firma ist fatal. Immer irgendwas mit Soße ohne Salz.

Office. Ich hab die Arbeit gerade neu für mich entdeckt. Und deshalb gerade in Manila eingecheckt. Ja, die ersten Cocktails sind schon weg. So wie leider auch das Internet. Ja, ja. So macht

0: Groove ganz gut dahin um die Uhrzeit. 6.17 Uhr ist es und da hat unser Radio Niederösterreich-Gärtner wieder mal mitten ins Schwarze getroffen am Samstag. Da haben so viele danach angerufen. Ja, die Hitze macht uns einfach allen zu schaffen. Auch die Trockenheit ist ein großes Problem in der Landwirtschaft. Selbst im kleinen Rahmen merkt man es als Hobbygärtnerinnen und Hobbygärtner. Und ja, jetzt haben wir uns gedacht, nachdem da so viele Anfragen waren, für alle noch einmal zusammengefasst, das Wichtigste. Hannes Käfer hat uns da Tipps gegeben, wie man bei der Hitze schon ein bisschen vorplanen kann, auch für die nächsten Jahre und was man jetzt tun kann, weil im Gemüsegarten müssen wir ja ständig mit dem Gießen dahinter sein.
1: Die Paradeiser, die mögen ja an und für sich die Hitze und entstehen auch weniger Krankheiten wie Kraut- und Braunfäule, aber zu heiß ist halt auch nicht gut. Vor allem, wenn dann auch noch unregelmäßig gegossen wird, kann Fruchtendfäule entstehen. Radio Niederösterreich-Gärtner Hannes Käfer.
2: Das ist auch bei den Zucchini oder Gurken kann das passieren, wenn die Spitze hinten dann so matschig wird. Das ist keine Krankheit in dem Sinne, das ist eine physiologische Erscheinung. Das ist ein Nährstoffmangel, der Kalkmangel. Aber das Problem ist, dass der Kalk, dieser Nährstoff in der Pflanze, sehr träge ist. Ja, und der braucht einfach viel Feuchtigkeit, damit er richtig dorthin transportiert wird, wo er hingehört. Und darum ist es auch wichtig, sehr, sehr regelmäßig die Paradeiser, ja nicht trocken zu halten, sehr regelmäßig zu gießen.
0: Wann ist da der richtige Zeitpunkt?
2: Wenn man wirklich merkt, dass die Pflanzen welk werden, dann sofort gießen. Nicht sagen, na, über Mittag darf man nicht gießen, da muss ich bis um oben warten. Nein, wenn sie merken, dass sie es übersehen haben, bitte sofort gießen. Und natürlich noch ein bisschen flüssig düngen. Es ist Anfang August, wir hoffen ja schon noch, dass bis in den Ende September, Anfang Oktober die Stauden Ertrag bringen und da brauchen sie natürlich auch noch Nahrung.
0: Im restlichen Garten, also abseits des Gemüsegartens, auch da muss man derzeit viel gießen, wenn man nichts verdörren lassen will. Was ist da derzeit besonders gefährdet und was soll man besser setzen, wenn man nicht so viel Wasser brauchen möchte in den nächsten Jahren?
2: Hortensien, die lieben die Wärme, ja, das ist richtig. Die halten auch eine Hitze aus, aber die halten keine Trockenheit aus. Diese Herbstanemonen, die werden dann sehr bald welk. Ja. Ligularia, die haben so gelbe Blüten. Schaublätter, ja, alle Pflanzen, die sehr, sehr große Blätter haben, die verdunsten viel Wasser, die werden dann sehr schnell welk. Es gibt natürlich sehr viele Pflanzen, die Trockenheit sehr, sehr gut aushalten. Verschiedene schöne Ziergräser, es gibt verschiedene Disteln, Fackellilien etc., ja, Duftnesseln. Und solche Pflanzen sollte man ein bisschen öfter häufiger setzen, dann hat man es genauso blühend im Garten und man kann den Garten trotzdem genießen, ohne dauernd bewässern zu müssen.
0: So viel zu den Tipps von Hannes Käfer. Simon, wie schaut es in den nächsten Tagen aus mit Regen?
1: Ja, schlecht. Bis Sonntag eigentlich überhaupt nichts in Sicht, nicht einmal Gewitter.

mehr dem Sommer ganz nahe kommen möchte, heute zu unserer Radio Niederösterreich Sommertour kommen. Heute sind wir in Höflein bei Bruck an der Leiter. Es ist 6.26 Uhr. Michael Jackson ist für uns da. Guten Morgen.

0: Guten Morgen, Niederösterreich. 6.30 Uhr ist es auf den Straßen. Simon, wie schaut's aus?
1: Immer noch alles ruhig. Gute und sichere Fahrt.
0: Damit ins Nachrichtenstudio. Das ist Radio Niederösterreich Kompakt mit Eva Klein.
2: Schönen guten Morgen. Einen Waldbrand in Blank am Kamm konnte die Feuerwehr am Abend unter Kontrolle bringen. Danach war sie noch mit Nachlöscharbeiten beschäftigt. Die Brandursache ist noch unklar. Eine Hochspannungsleitung durch das betroffene Waldgebiet hat die EVN vorsichtshalber abgeschaltet. In einem Mastbetrieb im Bezirk Amstetten hat die Polizei 400 tote Schweine gefunden. Die Tiere dürften verhungert sein. Der Betrieb ist behördlich geschlossen worden. Gegen den Landwirt wird nun ermittelt. Und der designierte ORF-Generaldirektor Clemens Pick legt heute dem Stiftungsrat seine Wunschvorstellungen für das Direktorium vor. Dem Führungsteam sollen 13 Personen angehören, 4 für zentrale Funktionen und 9 für die ORF-Landesstudios.
0: Das Radio Niederösterreich-Wetter, auch heute wieder ein Sommertag.
1: Die meiste Zeit scheint die Sonne und es wird relativ heiß bei 27 bis 34 Grad. Teilweise ziehen auch ein paar Wolken durch, Regen wird es aber wieder fast nirgends geben, auch in den Voralpen ziemlich unwahrscheinlich. Morgen dann wieder Sonnenschein von früh bis spät, eine Spur kühler bei 25 bis 30 Grad und perfekte Bedingungen für die partielle Sonnenfinsternis am Abend.
0: Dem Gernot Cool ist zum 50er und Ihnen allen, wenn Sie heute Geburtstag haben, Celebration Cool and the Gang. Schönen guten Morgen Niederösterreich,
1: guten
0: mit Simon Baumberger und mir, Jenny Frank.

Guten Morgen Niederösterreich, hinter jeder Ecke lauert ein Kultsong. Waterloo and Robinson auf Radio Niederösterreich. 6.35 Uhr ist es. Guten Morgen.

0: 30 Orte in 30 Tagen. Das ist die Radio Niederösterreich Sommertour und heute sind wir südöstlich von Wien in Höflein bei Bruck an der Leiter. Der Sommertourbus wird direkt am Dorfplatz stehen und Tanja Kassemeier freut sich, wenn Sie mir vorbeischauen. Einige Gäste haben sich da schon fix angemeldet.
1: Mit dabei Hans Singer von der John Fox Band. Die sind zurück mit einem neuen Song. Da hören wir rein und es geht auch ums Karteln, ums Schnapsen. Leopold Scharner, der beweist, das Leben ist ein Kartenspiel und Schnapsen ist da die Königsklasse.
0: Na, ich hoffe, der gibt uns richtig gute Tipps. Wir schnapsen wirklich viel in der Familie, da hätte ich gerne ein bisschen einen Vorsprung. Das wäre gar nicht so schlecht.
2: Ich müsste überhaupt einmal lernen, habe es tatsächlich noch nie probiert, hat es irgendwie noch nie ergeben. Weil der Landesmeister im Schnapsen, der ist übrigens einer von nur 1200 Einwohnern in Höflein.
0: Sommertour-Reporter Robert Morawetz hat noch weitere drei Dinge, die man über Höflein unbedingt wissen sollte.
3: Erstens, der Wein.
4: Höflein ist mit 300 Hektar der größte einzelne Weinort im Bezirk, der mitten im Arbestaler Hügelland liegt. Göttlesbrunn-Arbestal hat zwar mehr Hektar, ist aber eine politische Gemeinde und eben kein Ort. Und der Wein spielt auch eine große Rolle beim gesellschaftlichen Leben in Höflein, denn der wird in den zwei Gasthäusern und bei den Achthaurigen im Ort natürlich auch getrunken.
3: Zweitens, die Windräder.
4: Man sieht sie schon von Weitem. Am Anfang waren es in Höflein 16 Stück. Heute schaut es schon etwas anders aus, sagt Bürgermeister Otto Auer.
5: Jetzt haben wir 33 Windräder und produzieren ca. Strom für 60.000 Haushalte. Wobei wir aber jetzt schon wissen, dass wir mit Repowering, also das heißt mit Taschen auf leistungsfähigere Anlagen, im Endausbau ca. auf 120.000 bis 150.000 Haushalte kommen werden, 2030 in etwa.
3: Drittens, die Orgel.
4: In Höflein wurde eine neue Orgel angeschafft. Die Kosten dafür etwa 550.000 Euro. Die Alternative, die alte Orgel um 250.000 Euro zu reparieren und dann vielleicht immer wieder investieren zu müssen, war für die Höfleiner nicht interessant. Denn Kirche und Tradition wird hier großgeschrieben. Und schließlich haben die Höfleiner einen Organisten, der aufgrund seines geringen Alters hoffentlich noch mindestens die nächsten 30 bis 40 Jahre die Orgel bespielen kann.
0: Also, heute hat Höflein nicht nur eine neue Orgel, sondern auch ein mobiles Radiostudio. Sommertour vom Dorfplatz in Höflein bei Bruck an der Leiter ab 13 Uhr live auf Radio Niederösterreich. Ich hoffe, Sie schauen vorbei.
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0: 6.40 Uhr ist es.

0: gute Weiterfahrt auf den Straßen. Es ist 6:45 und man merkt, dass Sommer ist.
1: Es ist nichts los, sie kommen überall gut voran. Gute und sichere Fahrt.
0: Ricky Epoveri.

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0: Radio Niederösterreich am 11. August und jetzt werden gleich ein paar den Kopf schütteln. Manche planen das Hochzeitsmenü bis zur letzten zart bissfest gekochten Erbse.
1: Ja, und ein Liebespaar hat sich jetzt am Hollerbrunner Standesamt das Jawort gegeben und das erste gemeinsame Essen hat die beiden dann zum Mäcki geführt.
0: Chicken, Nuggets und Pommes waren das Hochzeitsmenü. Ich bin fast sicher, dass sich das nicht als neuer Trend durchsetzen wird. Guten Morgen.

0: Schönen guten Morgen am Dienstag im Journalstudio. Eva Klein, es ist der 11. August.
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2: Im Mostviertel sind hunderte Schweine verhungert. Und mehr Lehrer als offene Stellen in Niederösterreich gibt es vor allem in den Volksschulen keinen Lehrermangel. Das Wetter heiß heute wieder. Schockierender Fund im Bezirk Amstetten. In einem Schweinemastbetrieb sind hunderte tote Schweine entdeckt worden. Das berichtet auch die Kronenzeitung. Tobias Hollerer hatte Details.
3: Ende Juli beschweren sich Nachbarn über Verwesungsgeruch aus dem Schweinebetrieb. Die Polizei rückt gemeinsam mit der Amtstierärztin an. Das Bild, das sich ihnen bietet, ist grausam. Polizeisprecher Johann Baumschlager.
4: Da wurde festgestellt, dass etwa 400 Schweine dort verendet waren. 88 Schweine waren am Leben, die wurden dann aus diesem Mastbetrieb rausgenommen und an umliegende Bauernhöfe aufgeteilt.
3: Der Landwirt dürfte mit den Tieren überfordert gewesen sein und sie seit geraumer Zeit nicht gefüttert haben.
4: Wir gehen einmal davon aus, dass die Anzahl der verendeten Tiere höher sein wird. Die Ermittlungen sind im Laufen.
3: Der Mann wird der Staatsanwaltschaft angezeigt. Der Betrieb wurde behördlich geschlossen.
2: In einem Monat klingelt für die Schülerinnen und Schüler wieder der Wecker. Auf Schulseite sind die Hausaufgaben gemacht. Die Bildungsdirektion Niederösterreich geht davon aus, alle offenen Lehrerstellen besetzen zu können, berichtet Robert Morawetz.
5: In Österreich existiere kein Lehrermangel. Derzeit laufen aber noch einige Ausschreibungen, heißt es bei der Bildungsdirektion für Niederösterreich. Vor allem im Volksschulbereich zeige sich, dass sich für die ausgeschriebenen Stellen mehr Bewerberinnen und Bewerber um eine Ausstellung bemühen, als Stellen ausgeschrieben wurden. Schwieriger gestaltet sich die Situation im Bereich der Sonderpädagogik und in den Mittelschulen in Fächern wie Kunst und Gestaltung, Technik und Design, Musikerziehung sowie in den MINT-Fächern, also Mathematik, Information, Naturwissenschaften und Technik. Mehr Bedarf gibt es in manchen Gegenden des Weinviertels sowie in Bruck an der Leiter, aber auch hier sollen alle Stellen und Stunden besetzt sein, heißt es weiter.
2: Einen Waldbrand in Blank am Kamp konnte die Feuerwehr am Abend unter Kontrolle bringen. Danach war sie noch mit Nachlöscharbeiten beschäftigt. Die Brandursache ist noch unklar. Eine Hochspannungsleitung durch das betroffene Waldgebiet hat die EVN vorsichtshalber abgeschaltet. Beim Klimaschutz stecke die Regierung den Kopf in den Sand, das sagt Grünen-Chefin Leonore Gewessler gestern im ORF-Sommergespräch. Angesichts der Dürre fordert sie mehr Renaturierung, Hilfe für die Landwirte und die Grünen passen ihren Kurs in Sachen Klimaanlagen an.
6: Klimaanlagen sind nicht die einzige Lösung, aber sie sind ein notwendiger Teil der Lösung in solchen Bereichen. Das heißt natürlich, ja, wir müssen, und deswegen haben wir auch eine Petition gestartet mit ganz konkreten Maßnahmen und eine davon ist, in den besonders sensiblen Räumen, in den Pflegeheimen, in den Krankenhäusern, in den Kindergärten, in den Schulen brauchen wir auch Kühlung nachgerüstet, damit die Menschen dort lernen, gesund werden und arbeiten können.
2: Sagt Grünen-Chefin Gewessler, beim Thema Migration räumt sie Fehler ein. Die Grünen hätten sich in der Vergangenheit manches einfacher vorgestellt. Islamistischer Extremismus sei das Gegenteil von dem, wofür sie politisch arbeite, so die Grünen-Chefin. Der künftige ORF-Chef Clemens Pick wird dem Stiftungsrat heute sein Team präsentieren. Das sind 13 Direktorinnen und Direktoren, auch für die neuen Landesstudios. 6 Landesdirektoren sollen in ihren Funktionen wiederbestellt werden, unter anderem auch Alexander Hofer für den ORF Niederösterreich. Stefan Kappacher, ist davon auszugehen, dass der Stiftungsrat, also das Aufsichtsgremium, diese neue ORF-Führung bestätigen wird?
7: Ja, man kann davon ausgehen, dass es eine breite Zustimmung für das Team von Clemens Pick geben wird. Die SPÖ-ÖVP-Mehrheit hat ja nahezu geschlossen für Pick als Generaldirektor gestimmt und wird ihm jetzt nicht in den Rücken fallen. Aber auch unabhängige Stiftungsrätinnen und Stiftungsräte haben sich schon positiv geäußert, weil bei der Auswahl keine offensichtlichen parteipolitischen Wünsche erfüllt worden seien. Die beiden FPÖ-Leute im Stiftungsrat werden das Direktorium ablehnen. Die haben ja auch eine Beschwerde gegen die Bestellung von Clemens Pick als ORF-Chef eingebracht. Da spielen parteistrategische Interessen der Freiheitlichen aber auch eine Rolle.
0: Das Radio Niederösterreich-Wetter, auch heute wieder ein Sommertag.
8: In der meiste Zeit scheint die Sonne heute und es wird relativ heiß, bei 27 bis 34 Grad. Zeitweise ziehen auch ein paar Wolken durch, die Chance auf Regen ist aber selbst in den Voralpen ziemlich gering. Der Blick aufs Thermometer aktuell, 25 Grad sind es jetzt in Wiener Neustadt, 23 in St. Pölten, 22 in Polsdorf, 21 in Amstetten und angenehme 15 Grad derzeit noch im Waldviertel in Zwettl. 26 Grad sind schon in Eisenstadt, 24 in Wien, 23 in Linz, 22 in Bregenz und Graz, 21 in Salzburg und Klagenfurt und 17 Grad aktuell in Innsbruck. Morgen am Mittwoch gibt es dann Sonnenschein von früh bis spät, damit auch beste Bedingungen, um die partielle Sonnenfinsternis am Abend zu sehen. Es wird nicht mehr ganz so heiß. Die höchsten Temperaturen liegen morgen zwischen 25 und 30 Grad.
0: 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Es ist alles ruhig.
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0: Schönen guten Morgen und wir haben sensationelle Musik mit im Gepäck. Eric Clapton freut sich schon auf Sie. Oder was zum Tanzen. Last Ketchup. Auch Manfred Polup mit dabei. ABBA und Elton John macht den Anfang. 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Das gibt's nur bei uns auf Radio Niederösterreich. Guten Morgen.

0: Papa gehen einfach immer. Auch um 7.12 Uhr. Einen schönen guten Morgen. Und das ist die mit Abstand schönste Geschichte der vergangenen Tage. Die vom 11-jährigen Bruce, der im Biesenberg am Straßenrand Limonade verkauft hat, um sich von dem verdienten Geld irgendwann einmal eine E-Gitarre kaufen zu können.
1: Und ein Mann, der zum Stand kommt, plaudert dann ein bisschen länger mit dem Bruce über Musik und ob er wirklich ein Rockstar werden will.
2: Und dann ist er weggegangen und 20 Minuten später ist er einfach wieder aufgetaucht und er hat diese E-Gitarre mitgebracht und es war sehr aufregend.
1: Ja, quasi als Geschenk.
0: Und noch bevor der Bub nach dem Namen des edlen Spenders fragen kann, ist er auch schon wieder verschwunden. Es war aber kein Traum, die Gitarre ist immer noch da und jetzt will sich der Bruce unbedingt bedanken und hat uns gebeten, ob wir nicht auf Radio Niederösterreich sagen können, dass sich der Mann bitte melden soll.
1: Und das haben wir natürlich gemacht und es hat auch funktioniert, er hat sich gemeldet. Was hat ihn dazu gebracht, eine funktionierende E-Gitarre einfach so einem 11-jährigen Burschen zu schenken und war die Limonade wirklich so gut?
0: Wer ist der Engel mit der E-Gitarre? Sie hören es gleich nach Last Ketchup und Manfred Holub. Guten Morgen!

0: Guten Morgen, Niederösterreich. In der Nachbarschaft der Familie Hardiman in Bisamberg, da wird es in Zukunft ein bisschen lauter werden. Der 11-jährige Bruce hat am Limonadenstand von einem Unbekannten eine E-Gitarre geschenkt bekommen und ist wirklich schon fleißig am Üben für seine Karriere als Rockstar.
1: Mein Traum, um zu spielen, ist so dieses Enter Sandman von Metallica. Aber zuerst lerne ich ein bisschen leichtere Songs, zum Beispiel Smoke on the Water, das kann ich schon ein bisschen.
0: Klingt schon richtig gut. Und der edle Gitarrenspender hat sich jetzt bei uns gemeldet.
2: Die Idee, dass ein 11-Jähriger am Straßenrand Limonade verkauft, um sich eine Gitarre leisten zu können, die hat ihm einfach sehr gut gefallen.
3: Da bin ich stehen geblieben, habe ein bisschen mit ihm geplaudert, habe mir 2 Becher Limonade gekauft und habe ihm einen Geldschein in seine Box gesteckt. Und bei der Gelegenheit hat er mir erzählt, dass er schwerer Metallica-Fan ist und Rammstein und Black Sabbath. Und das sind Genres, die mir auch sehr gut gefallen und auch schon in sehr, sehr jungen Jahren sehr gut gefallen haben.
2: Der Tierarzt aus Karneuburg erinnert sich, dass er als junger Bub auch mit dem Hardrock-Fieber infiziert worden ist. Er hat sogar mal eine E-Gitarre gekauft, die aber jetzt eher unnütz herumgelegen ist in letzter Zeit. Und dann hat er sich halt gedacht, die könnte man doch verschenken.
3: Toll war seine Reaktion. Er hat so riesig große Augen bekommen und hat so gestrahlt. Da haben wir gedacht, okay, dann ist die Gitarre am besten aufgehoben.
0: Sensationelle Idee. Auf jeden Fall gescheiter als irgendwo im Abstellkammerl unnütz herumliegen lassen.
2: Eine Limonade am Straßenrand zu verkaufen war auch eine super Idee. Wie hat die eigentlich geschmeckt?
3: Ja, wunderbar. Es war so, der Zitron ist eines meiner Lieblingsgetränke um diese Jahreszeit. Und das zweite hat auch gut ausgesehen. Soda mit Himbeer. Also ein tadelloser, erfrischender Drink.
0: Bester Tausch bei diesen Temperaturen. Limonade gegen E-Gitarre. Guten Morgen, Niederösterreich. Irgendwann spielt er dann so wie Eric Clapton.

7.24 Uhr ist es. Schönen guten Morgen, Niederösterreich. Wenn man jetzt suchen würde den Soundtrack für einen verträumten, gemütlichen Sommerabend, dann würde ich das Lied vorschlagen. Chris Rea. So klingt Radio Niederösterreich. Guten Morgen.

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4: Das ist Radio Niederösterreich, 7.30 Uhr ist es auf den Straßen. Es ist ein Unfall passiert auf der A2 der Südautobahn, Simon.
5: Richtung Wien zwischen Leobersdorf und Kottingbrunn ist da jetzt die rechte Fahrspur gesperrt. Ansonsten noch alles gut, gute und sichere Fahrt.
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6: Schönen guten Morgen. Außenministerin Beate Meindl-Reisinger ist heute in Washington. Sie trifft sich mit US-Außenminister Marco Rubio. Wichtigstes Thema ist der UNO-Sicherheitsrat. Österreich ist da ab Jänner für 2 Jahre vertreten. Nach einem Kindergeburtstag muss ein 7-Jähriger einem 6-Jährigen Schadenersatz zahlen. Das hat der OGH entschieden. Der 7-Jährige soll den 6-Jährigen mit Pfeilen oben am Auge verletzt haben. Strafrechtlich können unter 14-Jährige nicht verfolgt werden. Nur in Ausnahmen ist das im Zivilrecht möglich. Und US-Präsident Donald Trump will, dass Kinder weniger geimpft werden. In einer Anordnung verlängert Trump außerdem die empfohlenen Abstände zwischen Impfungen. Fachleute warnen davor, dass sich Krankheiten wieder verbreiten könnten.
4: Das Radio Niederösterreich-Wetter auch heute wieder oft sonnig und heiß.
5: Die meiste Zeit scheint die Sonne heute, zeitweise ziehen auch ein paar Wolken durch, Regen gibt es aber selbst in den Voralpen kaum. Die Temperaturen, die gehen zwar ein wenig zurück, es wird aber wieder heiß mit Höchstwerten zwischen 27 und 34 Grad. Morgen am Mittwoch dann wieder Sonnenschein von früh bis spät, beste Bedingungen für die partielle Sonnenfinsternis am Abend. Es wird nicht mal ganz so heiß bei 25 bis 30 Grad.
4: Einen schönen guten Morgen an alle, die vielleicht jetzt für die Nachprüfung lernen. Ja, jetzt mal in die Gänge kommen, dann am Vormittag ein bisschen was tun, damit man am Nachmittag wieder am Seligen kann. Guten Morgen, Niederösterreich.

0: ist und dass man einfach mit seinen Freunden was machen kann.
1: Wir spielen heute noch Werwolf.
2: Wir machen auch noch eine Disco.
3: Und auch ein Lagerfeuer.
1: Und wir essen.
4: Ja.
5: Und heute gibt's Kneidel.
6: Was bitte?
5: Kneidel mit Ei.
6: Kneidel!
7: Also, wenn die Kinder dann nach Hause kommen und Kneidel verlangen, liebe Eltern, wissen sie jetzt, was gefordert ist.
8: Bei ganz vielen Ferienlagern gibt es eine wichtige Regel: das Handy, das muss daheim bleiben.
7: Beim interkulturellen Feriencamp in Raps an der Theia ist das heuer sogar das Hauptthema gewesen. Die Jugendlichen aus Tschechien und Österreich beschäftigen sich mit den Vor- und Nachteilen von Social Media und KI.
0: Grundsätzlich ging es um das Thema digital und es war ganz unterschiedlich. Wir waren in Tschechien, wir waren unten im Theiertal.
9: Ich glaube, das Schwierigste ist gerade für die Jugendlichen umzugehen, wie viel Handy ist okay, wie viel Digitales ist okay, wie viel nicht.
10: Wir wollen nicht nur die positiven und schönen Seiten der digitalen Welt zeigen, sondern auch die weniger schönen oder ein bisschen gefährlichen Sachen vielleicht, ja, dass die Kinder mehr Bewusstsein haben in dieser Thematik.
7: Cool, was es in Niederösterreich alles gibt. Viel Spaß bei den Zeltlagern, Sommerunis, Ferienprogrammen in ganz Niederösterreich.
8: Super, dass es so viele Vereine gibt, die das alles möglich machen.
7: Ja, und den Eltern wünscht man viel Entspannung oder gutes Arbeiten.
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7: 7.39 Uhr ist es. Guten Morgen.

0: Viertel acht ist es. Guten Morgen, Niederösterreich. Kommen Sie gut voran auf den Straßen. Es gibt eine Meldung aus Niederösterreich.
1: A2 Südautobahn Richtung Wien zwischen Leobersdorf und Kottingbrunn ist nach einem Unfall die rechte Fahrspur gesperrt. Sonst kommen Sie überall noch gut voran. Gute und sichere Fahrt.
0: Das Radio Niederösterreich Wetter, die 5-Tages-Prognose. Heute scheint häufig die Sonne.
1: Zeitweise ziehen aber auch ein paar Wolken durch. Die Chance auf einen kurzen Regenschauer ist aber selbst in den Voralpen nur gering. Die Temperaturen, die gehen zwar ein wenig zurück, vielerorts wird es aber wieder heiß mit Höchstwerten zwischen 27 und 34 Grad. Perfektes Wetter auch für unsere Sommertourstation. Heute von 13 bis 16 Uhr in Höflein bei Bruck an der Leiter mit Tanja Kassemeier.
0: Morgen perfektes Wetter zum partielle Sonnenfinsternis schon.
1: In ganz Niederösterreich ist es von der Früh bis zum Abend sonnig, meistens auch wolkenlos und es ist nicht mehr ganz so heiß, die höchsten Temperaturen dann nur mehr unter Anführungszeichen zwischen 25 und 30 Grad.
0: Sonne pur, auch am Donnerstag.
1: Ähnliche Höchstwerte wie zuletzt mit 25 bis 31 Grad, dazu blauer Himmel von früh bis spät.
0: Auch am Freitag nichts als Sonnenschein.
1: Ja, 27 bis 32 Grad, da geht es Richtung Wochenende dann wieder bergauf mit den Temperaturen.
0: Und richtig heiß dann am Wochenende.
1: Am Samstag auch sonnig mit 31 bis 35 Grad, am Sonntag wird es noch heißer, da gehen sich bis zu 37 Grad aus und dazu gibt es wieder viel Sonne. Am Nachmittag dann auch einige Wolken und im Bergland einzelne Wärmegewitter, da kann es also zumindest einmal ein bisschen Regen geben. Nächste Woche könnte es dann abkühlen, das ist aber auch noch nicht ganz sicher, wie sich das Wetter dann weiterentwickelt.
0: Also mit dem Trinkwasser sparen ist es noch nicht ganz vorbei. Das ist Radio Niederösterreich, 7.47 Uhr. Guten Morgen.

0: guten Morgen am 11. August. Das bedeutet, wir sind immer noch mitten in den Hundstagen. So nennt man die heiße Zeit von 23. Juli bis 23. August. Und das, obwohl Hunden die Hitze eigentlich gar keine große Freude macht. Wie kühlt man den Hund am besten ab bei diesen Temperaturen?
1: Wenn dem Hund heiß ist, dann geht man mit ihm am besten ins Wasser, an einen Bach oder See, da was halt erlaubt ist. Die meisten Hunde können nämlich super schwimmen.
2: Normal, ohne Flossen kommst du den Hund nicht davon. Der Hund überholt dich, also der Hund ist viel schneller als du.
1: Hunde, die nicht schwimmen gehen wollen, kann man trotzdem mit Wasser abkühlen, sagt Tierärztin Astrid Nagel aus Laxenburg.
3: Indem man zum Beispiel ein Handtuch nass macht und den Hund mit dem nassen Handtuch abwischt. Vor allem an den Beinen und an den Pfoten. Diese Feuchtigkeit verdunstet dann auf dem Fell und verschafft einen kühlenden Effekt.
0: Was man beim Baden beachten sollte, dass sich die Hunde nicht verkühlen, das erklärt die Radio Niederösterreich Tierärztin heute am Vormittag nach 10 Uhr bei Alice Herzog. Und wer sich jetzt fragt, warum die Hundstage so heißen, wo die Hunde die Hitze eigentlich nicht haben wollen.
1: Das hat mit dem Sternbild Canis Major zu tun, auf Deutsch großer Hund, das ist jetzt um diese Zeit besonders gut sichtbar.
0: Also wenn Sie morgen ohnehin Perseiden oder partielle Sonnenfinsternis schauen, dann am besten Ausschau halten nach Canis Major. Sternbild großer Hund.

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2: Guten Morgen am Dienstag. Es ist der 11. August im Journalstudio für uns, Eva Klein.
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2: In Niederösterreich brennt wieder ein Wald, diesmal in Blank am Kamp. Und partielle Sonnenfinsternis morgen. Worauf Sie achten müssen, wenn Sie sich das Spektakel anschauen, hören Sie gleich. Das Wetter heiß heute wieder. Die extreme Trockenheit hält an, die Waldbrandgefahr bleibt also hoch. Gestern ist es in Blank am Kamp zu einem Waldbrand gekommen. Der Brand ist unter Kontrolle. Die Einsatzkräfte waren am Abend noch mit Löscharbeiten beschäftigt, berichtet Birgit Zost.
4: Begonnen hat es am Nachmittag mit einem Flurbrand auf einem Feld mit Holzstößen. Von dort aus dürfte das Feuer auf den angrenzenden Wald in Blank am Kamp übergegriffen haben. Betroffen war schließlich ein etwa 8 Hektar großes Gebiet. 20 Feuerwehren mit rund 150 Mitgliedern waren vor Ort, auch Hubschrauber waren im Einsatz. Eine Hochspannungsleitung, die durch das Waldgebiet führt, wurde aus Sicherheitsgründen abgeschaltet. In den Abendstunden war der Brand unter Kontrolle. Durch die massive Trockenheit ist die Waldbrandgefahr derzeit sehr hoch. Erst gestern konnte nach 5 Tagen Brand aus bei dem Großbrand in Föhrenwald in St. Egiden am Steinfeld gegeben werden.
2: Und die Trockenheit und die Dürre waren gestern auch Thema beim ORF Sommergespräch. Gestern mit Grünen-Chefin Leonore Gewessler. Aus ihrer Sicht fehlen Klimaschutzmaßnahmen. Großes Thema war auch die Wehrdienstreform. Geplant ist ja, den Wehrdienst künftig besser zu entlohnen. Und das müsse dann auch für den Zivildienst gelten, sagt Gewessler.
5: Zivildienst ist eine enorm wichtige Aufgabe. Das ist nicht zweite Klasse Dienst an dieser Nation, sondern das ist eine enorm wichtige Aufgabe. Ich sehe es nicht ein, dass man die doppelt benachteiligt. Also wenn es einen Automatismus gibt, um den Zivildienst zu verlängern, dann muss es auch einen Automatismus geben in der Bezahlung. Um ein Beispiel zu nennen, was mir wichtig ist in diesen Verhandlungen.
2: Fordert die Grünen-Chefin im ORF-Sommergespräch. Im Bezirk Amstetten sind auf einem Bauernhof hunderte Schweine verhungert. Weil sich die Nachbarn über Verwesungsgeruch beschwert haben, rückt Ende Juli dort die Polizei an, sagt Polizeisprecher Johann Baumschlager.
6: Da wurde festgestellt, dass etwa 400 Schweine dort verendet waren. 88 Schweine waren am Leben, die wurden dann aus diesem Mastbetrieb rausgenommen und an umliegende Bauernhöfe aufgeteilt. Wir gehen einmal davon aus, dass die Anzahl der verendeten Tiere höher sein wird. Die Ermittlungen sind im Laufen.
2: Und der Betrieb wurde behördlich geschlossen. In einem Monat geht die Schule wieder los. In Niederösterreich rechnet die Bildungsdirektion damit, alle derzeit noch offenen Lehrerstellen besetzen zu können. Diese gäbe es nur noch in manchen Gegenden des Weinviertels und im Bruck an der Leiter. Im Volksschulbereich hingegen haben sich mehr Lehrer und Lehrerinnen beworben, als es Stellen gibt, heißt es bei der Bildungsdirektion. Außenministerin Beate Meindl-Reisinger wird heute zu einem Besuch in Washington erwartet. Sie trifft dort mit ihrem Amtskollegen US-Außenminister Marco Rubio zusammen. Markus Müller in Washington, was wird denn da zentrales Thema sein?
7: Das wichtigste Thema bei dem Besuch ist der UNO-Sicherheitsrat. Österreich ist ja ab Jänner für 2 Jahre in diesem höchsten Gremium der UNO vertreten, möchte sich dort unter anderem für die Lösung von aktuellen Krisen einsetzen. Und dazu braucht es natürlich Abstimmung und Gespräche mit den USA, dem nach wie vor mächtigsten Staat der Welt, der auch ein Vetorecht im UNO-Sicherheitsrat hat. Daneben dürften auch andere aktuelle Konflikte zur Sprache kommen, wie der Krieg zwischen Russland und der Ukraine und die Verhandlungen mit dem Iran.
2: Morgen, kurz vor 7:30, am Abend verdeckt der Mond kurz die Sonne. Anke Mandl, wer die partielle Sonnenfinsternis fotografieren will, der sollte ausgerüstet sein.
8: Wer das Schauspiel mit dem Smartphone fotografieren möchte, sollte unbedingt einen speziellen Solarfilter verwenden. Das rät das Forum Mobilkommunikation. Ohne diesen Filter kann der empfindliche Bildsensor des Smartphones beschädigt werden. Sonnenbrillen oder improvisierte Filter bieten keinen ausreichenden Schutz. Solche Solarfilter UVA-Filter gibt es zum Beispiel bei spezialisierten Astrofachhändlern. Für bessere Fotos kann man, wenn das Handy diese Funktion anbietet, den Foto-Pro-Modus verwenden. Dadurch lässt sich die Belichtung genauer einstellen, die Bilder sollen dadurch schärfer und detailreicher werden. Und das Wichtigste, niemals ungeschützt, sondern nur mit einer zertifizierten Schutzbrille in die Sonne schauen, damit die Augen nicht gefährdet werden.
2: Das Radio Niederösterreich Wetter. Heute scheint einmal die meiste Zeit die Sonne, wieder mal.
9: Also zieh noch ein paar Wolken durch, regnen wird es aber wieder mal kaum. Die Temperaturen gehen ein wenig zurück auf 27 bis 34 Grad, bleibt aber weiter hochsommerlich. Jetzt haben wir schon 27 Grad in Wiener Neustadt, 24 in St. Pölten, Gänserndorf und Krems, 20 Grad in Waidhofen an der Ips, 26 sind es in Eisenstadt, 24 Grad in Wien und 23 in Linz und in Graz. Morgen am Mittwoch gibt es einen Sonnenschein von früh bis spät, perfekte Bedingungen, um die partielle Sonnenfinsternis am Abend zu sehen. Natürlich nur mit zertifizierter Schutzbrille, wie wir gerade gehört haben. Es wird nicht mehr ganz so heiß, bei 25 bis 30 Grad.
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9: Südautobahn Richtung Wien ist wieder frei. Zwischen Leobersdorf und Kottingbrunn ist die Unfallstelle geräumt und es geht wieder störungsfrei voran. Wir wünschen eine gute und sichere Fahrt.
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2: Schönen guten Morgen. Wir haben gleich frische Musik aus Österreich, gemixt mit Ringo Starr und Mr. President. Combo Jumbo. Guten Morgen, rein in den Sommertag.

0: heute Niederösterreich am 11. August um 8.13 Uhr und heute können Sie wieder Ausschau halten nach dem blau-gelben Sommertourbus von Gas im Kamptal, wo wir gestern Station gemacht haben, fährt der Sommertourbus heute weiter, südlich an Wien vorbei, bis er in Höflein bei Bruck an der Leite landet. Und dort ist es richtig schön.
1: Mir gefällt eigentlich sehr gut, dass die Landschaft wirklich bemerkenswert schön ist, dass man wirklich viel freizeitmäßig machen kann. Ein Sonnenuntergang ist immer traumhaft.
2: Einfach, weil es eine kleine Ortschaft ist, weil das einfach nicht so groß ist, weil jeder jeden kennt. Man kommt wohin, man kennt wen, man kommt immer ins Plaudern, ins Tratschen.
0: Und Plaudern und Tratschen heute auch gerne mit Tanja Kassemeier. Sie freut sich auf Sie ab 13 Uhr.
3: Beim Sommertourbus am Dorfplatz in Höflein wird auch der Landesmeister im Schnapsen vorbeischauen. Ebenso wie Hans Singer, Mitbegründer der John Fox Band.
0: Also ab 13 Uhr live in Höflein bei Bruck an der Leiter und natürlich live auf Radio Niederösterreich. Die Sommertour. Das ist die Meierin. Ganz neu.

0: Guten Morgen, Niederösterreich. Wir feiern die Musik.
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0: Die ganze Woche lang erzählt uns die Jazz-Kitty, was ihre Lieblings-Austropop-Hits sind und ihre Lieblings-Radio Niederösterreich-Songs. Gestern hat sie über Georg Danzer erzählt und heute hat sie eine Geschichte parat über eine Sängerin, die sie wirklich besonders gerne mag, Marianne Ment.
2: Die kenne ich schon. Da habe ich zwar gesungen, aber noch nie in der Öffentlichkeit, nur halt so. Und da war ich Kellnerin beim Jazzfred in der Schottenfeldgasse und die Marianne Ment war dort Gast. Und dann hat sie einmal ein Konzert gespielt mit dem Pachtregel, so war ein Schlagzeuger. Und zu fortgeschrittener Stunde hat sich die Marianne an den Flügel, also ans Piano gesetzt und hat da irgendwas gespielt. Und hat gesagt, Gitterl, sing einmal. Und ich habe gesagt, ich kann noch ein Lied, ich bin die Lulila. Und ich habe halt gesungen, ich bin die Lulila, von Kopf bis Fuß, Lila, hab die das Fuß, Lila. Und die Marianne hat gespielt und ich habe Tonart gewechselt und sie hat mitgewechselt. Ich habe die Time gewechselt und sie hat mitgewechselt. Und der Pachtregel ist beim Schlagzeug gesessen und ist gestürmt. Der hat so gelacht, der hat das überhaupt nicht bockt.
0: Na dann, halt Marianne Ment. Am Klavier. Komm, alter Pianospieler.
3: Wenn ich einmal traurig bin, weil nix weitergeht, geh ich in das Ecklokal, wo ein altes Piano steht. Und davor sitzt einer und denkt mit den Fingern noch. Und ich setz mich zu ihm und ich höre ihm zu und dann wäre ich ganz langsam.

Ranement auf Radio Niederösterreich und rotes Minikleid, heißer Flirt mit einem Anwalt. Wer hat das Musikvideo im Kopf von Tina Turner? Typical Male, großartiger 80er. Guten Morgen.

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1: Gute Fahrt durch die Urlaubszeit. Es ist alles ruhig auf den Straßen. Sichere Fahrt. 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
2: Die Dieselpreise steigen deutlich. Grund sind Angriffe auf Raffinerien in Russland und Saudi-Arabien. Die europäischen Raffineriemargen liegen um fast 10% zu. Dazu kommen die Schwierigkeiten rund um die Straße von Hormuz, die das Dieselangebot zusätzlich verknappen. Fast drei Viertel Englands, mehr als 71%, sind mittlerweile in einem Dürrezustand. Das sagt das Umweltministerium in London. In einigen Regionen ist es verboten, Pflanzen mit einem Gartenschlauch zu gießen. Insgesamt sind 27 Millionen Briten von den Wassereinschränkungen betroffen. Und wer morgen die partielle Sonnenfinsternis mit dem Handy fotografieren will, der sollte unbedingt einen Filter verwenden, sonst könnte das Handy Schaden nehmen. Das empfiehlt das Forum Mobilkommunikation.
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3: Die meiste Zeit scheint die Sonne heute, zeitweise ziehen auch ein paar harmlose Wolken durch. Die Temperaturen, die gehen zwar ein bisschen zurück, oft wird es aber wieder heiß mit Höchstwerten zwischen 27 und 34 Grad. Morgen am Mittwoch dann Sonnenschein von früh bis spät und nicht mehr ganz so heiß bei 25 bis 30 Grad.
1: Bugs Fizz, wieder ein 80er, gibt's gleich nach Barclay James Harvest. Life is for living. Schönen guten Morgen mit Simon Bamberger.
3: Guten Morgen.
1: Und mir, Jenny Frank.

0: Wir gratulieren dem Geburtstagskind des Tages heute, Gernot Kulis. Der Comedian aus Kärnten wird heute 50 Jahre alt. Als Callboy ist er im ganzen Land bekannt und man kann sagen, Strafe folgt auf den Fuß oder für alle, die er bisher segiert hat, es kommt ja alles irgendwie zurück, weil man glaubt ihm nichts mehr. Zum Beispiel, als sein Handy gestohlen worden ist und er dann bei der Polizei angerufen hat, um den Diebstahl zu melden.
1: Denkbar ungünstige Ausgangsposition. Gernot Kulis hier, man hat mir mein Handy gestohlen. Der Polizist, ein Blitzgescheiter. Herr Kulis, glaubst du mir sandtapert oder was? Sie telefonieren ja gerade. Ich habe ihm erklärt, das ist nicht mein Handy, das ist überhaupt ein Festnetz. 01 ist keine Handyvorwahl. Er soll nachschauen. Dann habe ich nur gehört, wie ein Hörer zur Seite legt und sagt, Toni, der Hund arbeitet mit alle Tricks.
0: Der Hund arbeitet mit alle Tricks, na bitte.
2: Das stimmt aber auch tatsächlich, weil er nämlich als Gernot Kulis einmal keinen Tisch mehr im Restaurant bekommen hat, hat er dann noch einmal angerufen, aber nicht als Gernot Kulis, sondern als Innenminister Schmähammer.
3: Liebe KellnerInnen und Außen, ich hätte gerne einen Tisch für zwei Personen und zwar für meine Cobra-Beamten.
0: Der Hund arbeitet mit alle Tricks, na bitte.
2: Das stimmt aber auch tatsächlich, weil er nämlich als Gernot Kulis einmal keinen Tisch mehr im Restaurant bekommen hat, hat er dann noch einmal angerufen, aber nicht als Gernot Kulis, sondern als Innenminister Schmähammer.
3: Liebe KellnerInnen und Außen, ich hätte gerne einen Tisch für zwei Personen und zwar für meine Cobra-Beamten, die brauchen einmal gescheit.

0: Es passieren Dinge, die sind so deppert, dass es schon wieder großartig ist. Polizisten haben einen argen Schock bekommen, als sie einen Koffer gesehen haben und haben da was drinnen vermutet.
1: In Australien war das Ganze, da ist in einem Koffer eine angebliche Leiche entdeckt worden. Polizisten haben dann nachgeschaut, dann hat sich herausgestellt, dass es zum Glück nur eine lebensgroße, echt wirkende Sexpuppe war.
0: Also Fehlalarm wegen der fehlenden Lebenszeichen. Also für alle, die in den nächsten Tagen auf Urlaub fahren, gut überlegen, was in den Koffer mit darf und was nicht. Guten Morgen, Niederösterreich, um 8.03 Uhr.

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0: So schaut's aus für die Löwen.
2: Im Beruf sind Höchstleistungen möglich. Der Liebesstern, der verspricht romantische Stunden.
0: Jungfrau, Ärger ist möglich. Überdenken Sie Ihre Lage in Ruhe und ziehen Sie die notwendigen Konsequenzen.
2: Waage, Sie sind erfolgreich und haben Glück in der Liebe.
0: Skorpion, bleiben Sie optimistisch. Eine Absage kann auch die Tür für eine neue Chance sein.
2: Schütze, reagieren Sie nicht aufbrausend. Klären Sie die Dinge lieber in Ruhe.
0: Steinbock, bereinigen Sie Missverständnisse. Forschen Sie nach, versuchen Sie, die Zusammenhänge zu verstehen.
2: Wassermann, die Sterne sind Ihnen gewogen. Auf einen vielversprechenden Arbeitstag folgt ein romantischer Abend.
0: Fische, bleiben Sie realistisch. Sie könnten sich in Ideen verrennen, die einfach nicht zu verwirklichen sind.
2: Widder, stellen Sie an Ihre Mitmenschen nicht so hohe Anforderungen. Sehen Sie über kleinere Schwächen hinweg.
0: Stiere, in Geldangelegenheiten kann es Probleme geben. Bewahren Sie einen kühlen Kopf.
2: Zwillinge, nehmen Sie eine Einladung an. Das könnte heute ein vielversprechender Abend werden.
0: Und Krebse, hören Sie sich um. Einige Informationen könnten für Ihre Pläne sehr nützlich sein.

0: aufpassen beim Kofferpacken. Alice Herzog, heute noch für Sie da im Vormittag auf Radio Niederösterreich.
1: Ja, ich wäre schon wieder in Urlaubsstimmung, ehrlicherweise.
0: Naja, jetzt da ein paar Tage Österreich-Urlaub stehen dir jetzt bevor. Du hast eh nichts Unanständiges im Koffer.
1: Ich schaue nochmal nach.
0: Nein. Aber deine Burschen sind auch schon fleißig am Vorbereiten.
1: Ja, tatsächlich Generalprobe. Gestern Nachmittag bei uns im Garten, das Frequency-Zelt ist aufgebaut worden, ne? Dass man dann nicht, weiß nicht, den Hering vergisst oder den Papa, der weiß, wie es geht.
2: Und das funktioniert.
1: Sehr brav. Ja, Generalprobe gelungen. Im Garten war nicht mehr viel Platz, aber das Zelt war da.
0: Und dann dringend schlafen auch?
1: Nein.
0: Kannst du das morgen gleich ausquartieren für die Perseiden und für... Gibt's viel zu sehen. Kinder draußen schlafen lassen. Das ist Radio Niederösterreich. Schönen guten Morgen. Alice Herzog freut sich auf Sie.

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2: Schönen Dienstagvormittag. Das Wichtigste aus Niederösterreich, Österreich und der Welt. Jetzt mit Eva Klein. Es ist 9 Uhr.
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2: Nach einem Kindergeburtstag muss ein 7-Jähriger jetzt Schadenersatz zahlen. Das hat der oberste Gerichtshof entschieden, wie die Presse berichtet. Strafrechtlich können unter 14-Jährige nicht belangt werden, zivilrechtlich in Ausnahmefall schon. Petra Pichler berichtet.
4: Auslöser war ein Kindergeburtstag im Jahr 2020. Das Geburtstagskind hatte einen 6-Jährigen und einen 7-Jährigen Freund eingeladen. Der 7-Jährige hatte dann im Laufe der Geburtstagsfeier von einem 2 Meter hohen Baumhaus mit einem Pfeil und einem Kinderbogen auf die Wiese vor dem Baumhaus gezielt. Dort stand der 6-Jährige und wurde vom Pfeil am linken Auge verletzt. Das Opfer forderte 130.000 Euro Schadenersatz. Für die haftet nun laut OGH-Entscheidung der 7-Jährige. Und zwar, weil er über die Haushaltsversicherung Haftpflicht versichert ist, sagt WU-Zivilrechtsexperte Martin Spitzer.
5: Das ist zwar ein Anspruch, der gegen das Kind besteht, aber wirtschaftlich trägt ihn die Haftpflichtversicherung. Das heißt, es ist für den Schädiger hier auch gar nicht schlimm, dass er haftpflichtig wird.
4: Somit geht auch das Opfer nicht leer aus.
2: Aktuell laufen noch Nachlöscharbeiten nach dem Waldbrand in Blank am Kamp. 20 Feuerwehren mit rund 150 Mitgliedern und auch Hubschrauber waren da gestern im Einsatz. Eine Hochspannungsleitung, die durch dieses Waldgebiet führt, hat die EVN aus Sicherheitsgründen abgeschaltet. In den Abendstunden konnte der Brand unter Kontrolle gebracht werden. Der Ätna in Sizilien spuckt weiter Asche, die jetzt auch für Behinderungen im Flugverkehr sorgt. Der internationale Flughafen in Sizilien bleibt vorerst geschlossen und noch immer bewegen sich glühende Lavaströme am Hang des Vulkans talwärts. Das sorgt für einen wahren Besucheransturm, vor allem nachts. Sturm Graz empfängt heute Abend Fenerbahce Istanbul zum Rückspiel in der dritten Quali-Runde zur Fußball-Champions League und dabei wollen die Grazer mit einer Überraschung auch noch den Sprung ins Playoff schaffen. Christoph Ott.
6: Um noch als Sieger aus dem Duell mit dem türkischen Vizemeister hervorzugehen, muss Sturm einen 0:2 Rückstand aus dem Hinspiel wettmachen. Definitiv keine leichte Aufgabe für Jakob Hödl und Co.
7: Aber wir wissen, dass wir morgen in unserem Stadion mit unseren Fans im Rücken, dass da alles möglich ist und wir wollen natürlich alles reinhauen in die Partie, um das Unmögliche vielleicht möglich zu machen.
6: Trainer Fabio Ingolic setzt dabei auf ein kalkuliertes Risiko aus Defensive und Offensive.
8: Je länger es kein Tor gibt und wir die Chance auf eines haben, solange lebt dann unser Traum, dass wir das Unmögliche möglich machen können. Und das ist so das Motto, keins kriegen und so schnell wie möglich ein Tor machen.
6: Eines ist jetzt schon fix, sollte die Sensation ausbleiben, geht es für Sturm Graz in der Europa League Ligaphase weiter.
2: Ampfiff ist um 20.30 Uhr, ORF1 berichtet live. Und beim Wetter ändert sich nicht viel, es bleibt sommerlich. Alice Herzog.
9: Ja, viel Sonne gibt es heute. Der Nordwestwind weht lebhaft und es wird wieder heiß mit 27 bis 34 Grad. Schon jetzt 28 Grad in Ternitz zum Beispiel, Wiener Neustadt 27, Langenlois, Tulln und Wien melden 25 und St. Pölten und Mistelbach 24 Grad. Morgen Mittwoch, der nächste sonnige Tag, nicht mehr ganz so heiß mit 25 bis 30 Grad und perfekt morgen Abend, um die partielle Sonnenfinsternis zu sehen. Es bleibt nämlich wolkenlos. Gute Fahrt in den Vormittag, 3 nach 9, Radio Niederösterreich mit dem schnellsten Verkehrsservice im Land und das sieht gut aus momentan. Sie kommen störungsfrei voran.
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9: Ja, let's get loud, hier ist Jennifer Lopez. Schaffen wir das jetzt.

0: Cyndi Lauper oder mit den Monkees aus den 60ern.
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0: Was tut sich im Land? Sommerlichen Sound gibt's am Donnerstag in der Fellmeyer-Scheune in Schwechat, David Pissen.
2: Der Liverpooler Saxophonist Andrew Young kommt mit seiner Band nach Schwechat und spielt sommerliche Salsa, Samba und Latin-Musik. Konzertstart 20 Uhr. Mundart Pop von der Band Majorans bekommen Sie am Freitag um 19.30 Uhr in der Bühne Burkersdorf. In Groß-Weikersdorf im Bezirk Tulln findet am Wochenende das Musikfest XL statt. Mit Zeltfest am Hauptplatz. Los geht's am Samstag um 11 Uhr. Es gibt ein Kinderprogramm und der Musikverein Kirchberg am Wagram ist mit dabei. Auch die Machviertler werden aufspielen. Am Sonntag dann live um 11 Uhr die Dorfmusik Hadres. Beim Ebersdorfer See bei Obergrafendorf im Bezirk St. Pölten findet diese Woche das Oldtimer-Treffen luftgekühlt am See statt. Mit Käfern, Bullis, Buggies und vielen VW-Sondermodellen. Am Freitag, Samstag und Sonntag. Weitere Veranstaltungshinweise finden Sie auf noe.orf.at unter den Tipps.

0: 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Es ist 9:30, genau halb 10 und halbstündlich bekommen Sie bei uns die wichtigsten Informationen. Zunächst der Blick auf die Straßen im schnellsten Verkehrsservice im Land. Das sieht gut aus momentan, Sie kommen störungsfrei voran. Das Wetter, da ändert sich nicht viel, es bleibt sommerlich. Es gibt viel Sonne, heute Dienstag. Der Nordwestwind wird lebhaft und momentan schon 28 Grad, zum Beispiel in Ternitz. Erfrischend ist es noch auf der Bergstation auf der Rax mit 17 Grad und es wird wieder heiß am Nachmittag, 27 bis 34 Grad. Morgen Mittwoch, der nächste sonnige Tag, nicht mehr ganz so heiß mit 25 bis 30 Grad und perfekt morgen Abend, um die partielle Sonnenfinsternis zu sehen. Es bleibt nämlich wolkenlos.
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0: Schönen Dienstag mit Radio Niederösterreich.
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0: So klingt der Dienstagvormittag bei der Arbeit auf Radio Niederösterreich mit Crowded House.
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0: Gleich auch noch im Country Sound mit John Denver. Außerdem mit dabei einer der besten britischen Pop-Soul-Songs der 70er. Ja, das ist Billy Ocean, der hat dann in den 80er Jahren auch noch ganz große Erfolge gefeiert. Bei uns gibt es ihn mit seinem ersten Hit Love Really Hurts Without You und davor noch die 70er mit Smokey.
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5: Schönen Dienstagvormittag, das Wichtigste aus Niederösterreich, Österreich und der Welt mit Eva Klein. Es ist 10 Uhr.
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5: Eine immer größere Bedrohung für Unternehmen sind Cyberangriffe, also der gezielte Versuch von außen in ein Computersystem einzudringen. Laut Wiener Wirtschaftskammer waren bisher in Wien bereits 26.000 Unternehmen betroffen, also jede sechste Firma. Und die wirtschaftlichen Folgen sind für manche massiv, berichtet Anna Teischl.
6: Das Wiener Schmuckunternehmen Frei Wille ist Opfer eines Cyberangriffs geworden. Geschäftsführer Friedrich Wille ist vom Ausmaß überrascht.
7: Wir haben gesehen, mehr als 40 Server wurden für uns nicht mehr zugänglich gemacht, alles, was wir drauf haben.
6: Frei Wille hat jetzt eine Cyberschutzagentur eingeschaltet. Laut Wiener Wirtschaftskammer war bereits jeder sechste Betrieb in Wien von einem Cyberangriff betroffen. Martin Heimhilcher, Obmann der Sparte Information der Wirtschaftskammer Wien.
8: Treffen kann es in Wahrheit jeden Betrieb. Da fischt man in einem großen Teich über E-Mail-Adressen, über Phishing-Mails zum Beispiel, oder versucht Schwachstellen in den IT-Systemen auszunutzen.
6: Die Schäden würden teilweise in die Millionen gehen. Heimhilcher rät, Mitarbeiterinnen und Mitarbeiter dahingehend zu schulen und Daten regelmäßig zu sichern.
5: Die Dieselpreise steigen. Auslöser sind die Angriffe auf wichtige Raffinerien in Russland im Zuge des russisch-ukrainischen Kriegs. Und auch in Saudi-Arabien durch den Iran-Krieg. Ansgar Gersmann berichtet.
9: Die Houthi-Rebellen veröffentlichen ein Video. Darauf zu sehen ist ein Drohnenstaat. Die Miliz ist mit Teheran verbündet. Und im Zuge des Iran-Kriegs nehmen sie auch Ziele der US-Partner in der Region ins Visier. Darunter Häfen oder Raffinerien, beispielsweise in Saudi-Arabien. Das Öl- und Dieselangebot sinkt, die Preise steigen. Eine Entspannung ist vorerst nicht in Sicht. Auch die festgefahrenen Verhandlungen belasten in der Früh die Märkte in Asien weiter. US-Präsident Trump hat indes Reparationszahlungen vom Iran gefordert. Die für den Welthandel wichtige Straße von Hormus sei von Minen befreit, erklärt der US-Staatschef.
10: We control the strait 100%.
9: Der Seeweg sei wieder befahrbar und werde von den USA kontrolliert. Doch Experten bleiben skeptisch. Seit Monaten nutzt der Iran die Wasserstraße als Faustpfand.
5: Bei der Leichtathletik-EM in Birmingham steigt heute Österreichs Diskus-Ass Lukas Weißheidinger mit der Qualifikation ins Geschehen ein und hofft nach einem Hexenschuss auf einen Finaleinzug. Bernhard Kastler.
11: Erst vergangene Woche hat Weißheidinger grünes Licht für seinen Start bei der Europameisterschaft in England bekommen. Nach einem Hexenschuss habe der Oberösterreicher seinen Rücken so weit im Griff,
12: dass es für den Wettkampf dann nicht relevant ist, und das stimmt mir sehr positiv auf alle Fälle.
11: Vor zwei Jahren hat Weißheidinger bei der EM in Rom Silber geholt. Heuer ist der Diskus noch nicht zu leicht von der Hand gegangen, aber bei einem Großereignis könne viel passieren, so der 34-jährige Oberösterreicher. Zunächst gelte es, den Aufstieg ins Finale zu schaffen, aber nur weiterkommen sei nicht das Ziel.
12: Natürlich ist es egal, ob es erst oder als Zwölfter, aber so ein bisschen Selbstvertrauen sammeln für das Finale natürlich, das wäre der Traum.
11: Mit Will Diebu ist ein zweiter Österreicher in der Qualifikation am Start. Die Weitenjagd ist heute ab 11.30 Uhr live zu sehen in ORF 1.
5: Und es bleibt sommerlich und heiß, Alice Herzog mit den Wetteraussichten. Ja, die 30-Grad-Marke soeben überschritten um 10 Uhr am Vormittag in Ternitz-Potschach. 27 bis 34 Grad gibt es heute Nachmittag, dazu weht ein lebhafter Nordwestwind. 27 Grad hat es in Bruck an der Leiter, Melk, Stöckerau und Wien melden 26, St. Pölten und Horn 25 Grad. Und morgen Mittwoch der nächste sonnige Tag, nicht mehr ganz so heiß, 25 bis 30 Grad maximal und perfekt übrigens für die partielle Sonnenfinsternis morgen Abend. Es bleibt nämlich wolkenlos. Gute Fahrt durch Ihren Vormittag, 4 nach 10, Radio Niederösterreich mit dem schnellsten Verkehrsservice im Land. Auf der B37 Kremser Straße bei Gneixendorf melden uns Radio Niederösterreich-Hörer einen Unfall. Vorbeifahren geht aber momentan langsam. Und noch eine Meldung von der Bahn. Die Südstrecke ist momentan unterbrochen und zwar in der Steiermark zwischen Gradwein und Gradkorn. Einzelne Fernverkehrszüge werden da über Knittelfeld umgeleitet. Für die Dauer der Unterbrechung gelten die ÖBB-Tickets auch für die Westbahn und umgekehrt und für den Nahverkehr fahren da ersatzweise Busse.
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5: Na dann geht's rein in die nächste halbe Stunde Sommermusik. Mit Rupert Holmes, gleich auf Radio Niederösterreich oder auch aus Italien. Zu mitsingen. Claudia Mori und Adriano Celentano. Bitte schön, versäumen die lieben Kolleginnen und Kollegen alle, die gerade auf Urlaub sind. Ich bin Alice Herzog, begleite Sie gern mit den größten Hits aller.

0: Genau so klingt das mittendrin im Sommer mit Patsy Galland. Gleich auch noch mit Crosby, Stills, Nash & Young hier auf Radio Niederösterreich. Ein weiterer Sommertag, perfekt für alle Ferienkinder im Freibad im ganzen Land. Ganz und gar nicht gut für die Natur und ich glaube, das kann man mittlerweile mit freiem Auge erkennen. Die meisten Wiesen und Felder sind schon völlig vertrocknet. Auch im Obstbau bräuchte es dringend Regen. Da ist momentan noch wenig in Sicht. Simon Baumberg aus unserer Wetterredaktion.
1: Ja, dort, wo es möglich ist, wird eh noch fleißig bewässert, damit die Früchte gut wachsen können. Viele kommen aber schon gar nicht mehr nach, weil es jetzt eben schon so lange dermaßen trocken ist. Das ist auch ein Problem bei der Schädlingsbekämpfung, weil Pflanzenschutz und Düngemaßnahmen in der derzeitigen Dürrezeit schnell Verbrennungen bei den Pflanzen auslösen können. Bei Zwetschgen und Pfirsichen, da beginnt gerade die Ernte. Auch die frühen Äpfel und Birnen werden langsam reif. Regen wäre auf jeden Fall dringend mal wieder notwendig, aber da ist wieder die ganze Woche absolut nichts in Sicht leider. Bis Sonntag gibt es meistens strahlenden Sonnenschein von früh bis spät. Vor Sonntagnachmittag sind nicht einmal Gewitter dabei, dazu Temperaturen zwischen 30 und 35 Grad. Die Trockenheit dürfte also leider noch eine Zeit lang anhalten, aber immerhin für alle, die Ferien haben, gibt es Badewetter vom Feinsten.
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2: 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Es ist Dienstag 10:30 Uhr, Radio Niederösterreich mit dem schnellsten Verkehrsservice im Land. Das sieht gut aus auf den Straßen, momentan alles sonnenklar. Und beim Wetter ändert sich auch nicht viel. Diese Woche bleibt es sonnig und heiß. Heute mal bis zu 32 Grad, Mittwoch, Donnerstag dann etwas kühler. Am Wochenende wird es wieder richtig heiß, dazu gibt es viel, viel Sonne und etwas Nordwestwind heute am Nachmittag. Falls Sie Hundebesitzerin oder Hundebesitzer sind und momentan auch ganz gern mit dem Hund ins kühle Nass springen, vielleicht auch gemeinsam, manchen Hunden macht es ja richtig Spaß, da gibt es gleich ein paar Tipps von unserer Radio Niederösterreich Tierärztin aus Laxenburg für Sie.

0: Mal Rock'n'Roll mit dem King Elvis Presley. Dienstagvormittag mit Radio Niederösterreich. So, schwimmen mit dem Hund, das macht doch viel Spaß, den Zweibeinern und den Vierbeinern. Safir Nestasiewicz jetzt mit Tipps von unserer Radio Niederösterreich Tierärztin aus Laxenburg.
1: Wenn mein Hund gerne im Wasser ist, bleibt trotzdem noch die Frage, wie gut schwimmt er, sagt Astrid Nagel, wenn man ihn zum Beispiel in einem Fluss baden lässt.
2: Wenn dann eine stärkere Strömung kommt und der Hund kann nicht gut schwimmen, dann hat man sehr schnell Hilfsbedarf sozusagen. Und natürlich gilt ebenso für ältere Hunde oder die vielleicht schon ein bisschen Herzprobleme haben, dass man vielleicht dann sie nicht ganz so lange spielen und schwimmen lässt, wie sie wollen, dass man auch zwischendurch Pausen macht.
1: Einen Hund, der nicht gerne schwimmt, bitte nie zwingen. Er darf draußen bleiben und Abkühlung geht auch anders.
2: Indem man zum Beispiel ein Handtuch nass macht und den Hund mit dem nassen Handtuch abwischt. Vor allem an den Beinen und an den Pfoten. Diese Feuchtigkeit verdunstet dann auf dem Fell und verschafft einen kühlenden Effekt.
1: Man kennt das ja, wenn Hunde im Wasser sind, trinken sie ganz gerne. Ist das Wasser nicht ganz sauber, kann es Magen-Darm-Probleme geben. Meerwasser führt sogar zu Durchfall. Rassen wie Labrador oder Golden Retriever neigen zu Hautentzündungen, wenn sie feucht ist. Die müssen dann auch behandelt werden. Daher Meerwasser nach dem Baden mit Süßwasser abwaschen und die Hunde nach einem erfrischenden Bad auch unbedingt abtrocknen, rät Tierärztin Astrid Nagel.
2: Oft legen sich die Hunde zu Hause, weil ihnen immer noch heiß ist, auch durchaus auf den kalten Steinboden oder sitzen dann im Auto mit der Klimaanlage und können sich dann auch tatsächlich verkühlen, also von Husten, Heiserkeit bis Blasenentzündung, Bauchweh.
1: Ohrenentzündungen vermeiden wir bei Schlappohren oder Hunden, die gerne im Wasser nach Spielzeug tauchen, indem wir die Ohren nach dem Baden auswaschen und pflegen. Und bei Jagdhunden, die besondere Wasserratten sind, kann die Wasserrote ein Thema sein. Dabei werden die erhitzten Muskeln zu schnell abgekühlt.
2: Das ist wie sozusagen ein ganz starker Schmerz, wie bei einem plötzlichen Hexenschuss. Und wenn der Hund nach einem Badetag oder am Tag danach auf einmal nicht mehr mit dem Schwanz wedelt und den Schwanz gar nicht mehr in die Höhe heben kann, dann braucht er bitte Hilfe.
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0: Matthias Reim, gleich auch noch Musik aus Österreich von Opus. Das ist der Dienstag mit Radio Niederösterreich. Vielleicht sind Sie ja schon aufgestanden mit uns.
1: Das war's. Guten Morgen. Guten Morgen Niederösterreich mit Jenny Frank und Simon Baumberger.
0: Dem Gernot Cool ist zum 50er und Ihnen allen, wenn Sie heute Geburtstag haben, Celebration Cool and the Gang. Schönen guten Morgen Niederösterreich guten mit Simon Morgen. Baumberger und mir, Jenny Frank.
2: Grüß Gott und herzlich willkommen, meine Damen und Herren, heute hier auf der Streif.
3: Ja, es ist ein Wahnsinn. Da ist der Asinger dazukommen, dann die Politiker, dann die Kabarettisten, dann die Fußballer. Ja.
0: Ein ganzer Zirkus zu Hause beim Herrn Kulis.
4: Es hat eine Affenhitze hier.
0: Eine Tropennacht war das wieder.
5: In St. Pölten ist die Temperatur in der Nacht nicht unter 23 Grad gesunken. Deutlich angenehmer war es in Schwarzau am Freiwald. Sind wir sogar in den einstelligen Bereich gesunken. Ich glaube, da ziehe ich bald hin.
6: Er scheint im Augenblick sehr angenehm.
0: Die einen sind munter, weil die Nacht zu heiß war. Die anderen, weil sie die Nacht im Zelt verbracht haben.
5: Jetzt ist die Zeit, wo die Jungschau- und Pfadfinderlager stattfinden, aber viele Sportvereine veranstalten ein Ferienprogramm.
0: Was gefällt euch am Sommerlager?
7: Dass man den ganzen Tag irgendwie was zum Tun hat und dass immer Spaß ist und dass man einfach mit seinen Freunden was machen kann.
8: Wir spielen heute noch Werwolf.
9: Wir machen auch noch eine Disco.
10: Und auch ein Lagerfeuer.
5: Bei ganz vielen Ferienlagern gibt es eine wichtige Regel, das Handy bleibt da meistens daheim.
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0: Morgen übrigens auch mit Michael Jäger von der Sternenwarte Martinsberg mit den Tipps für den perfekten Sonnenfinsternismoment morgen Abend. Unbedingt reinhören.

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4: Schon am Dienstagvormittag. Das Wichtigste jetzt aus Niederösterreich, Österreich und der Welt mit Eva Klein. Es ist 11 Uhr.
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4: US-Präsident Donald Trump soll wegen Sicherheitsbedenken nach dem NATO-Gipfel in Ankara nicht in der Präsidentenmaschine geflogen sein, also in der Air Force One, sondern in einem Extraflugzeug, allerdings ohne, dass Medien und auch teils andere Regierungsmitglieder Bescheid wussten. Rede Kolowitz berichtet.
6: Trump dürfte über einen Do & Co. Catering-Container in ein kleineres Militärflugzeug gebracht worden sein, das ihn dann nach England verfrachtet hat, wie die Washington Post und die New York Times berichten. In der alten Air Force, da waren Journalistinnen und Journalisten mit dem Personal an Bord. Und das Flugzeug mit dem Präsidenten, das soll dann wenige Minuten vor der Air Force am britischen Luftwaffenstützpunkt Mildenhall gelandet sein. Und dort sind dann generell alle in die neue Air Force One umgestiegen, die Trump von Katar geschenkt bekommen hat und weiter nach Washington gereist. Die Sicherheitsbedenken vor einem iranischen Anschlag auf den Präsidenten, die waren also anscheinend so groß, dass man Trump heimlich verfrachtet hat und die Journalistinnen und Journalisten diesem Risiko alleine ausgesetzt hat. Dazu sei auch gesagt, dass schon beim NATO-Gipfel Trump betont hat, dass er auf der iranischen Todesliste ganz oben steht.
4: In Österreich könnte es heuer doppelt so viele Waldbrände geben, wie im Vorjahr. Für den Wald muss so ein Brand jedenfalls kein Todesurteil sein. Auf einer Fläche östlich von Wien erforscht ein Team aus Wissenschaftlern, wie sich die Natur nach einem Brand erholt und welche Schlüsse sich daraus für künftige Waldbrandprävention ziehen lassen. Miriam Steiner berichtet.
7: Totgeglaubte leben länger. Das gilt wohl auch für die Eichen hier südlich von Gensandorf. Vor 2 Jahren hat der Wald gebrannt. Jetzt treiben viele Bäume an den Wurzeln neu aus. Allgemein machen Laubbäume wie die Eiche einen Wald eher feuerresistenter, sagt der Forstwissenschaftler Harald Watzig von der BOKU Wien, der diesen Wald seit dem Brand beobachtet.
8: Weil damit auch her ein anderes Mikroklima kommt. Das heißt, ich habe ein besseres, feuchteres Innenklima und damit ist die Zündungswahrscheinlichkeit geringer.
7: Hier in Gensandorf hat es nicht alle Bäume gleich schwer erwischt. Harald Watzig führt das auch darauf zurück, dass an manchen Stellen Gebüsch sogenannte Feuerleitern gebildet hat. In Ländern wie Australien werden auch deshalb regelmäßig kontrollierte Brände gelegt, damit echte Waldbrände dann weniger anrichten. Eine Strategie, die in Zeiten von Hitze und Dürre auch für Österreich an Bedeutung gewinnen könnte.
4: Und in Ungarn stimmt das Parlament heute am Nachmittag über den neuen Präsidenten ab. Als Kandidaten nominiert hat die Regierungspartei einen ehemaligen Höchstrichter. Paul Krieser berichtet.
9: Er ist in Ungarn vielen bekannt als der Richter, der Viktor Orban eine Absage erteilte. András Bakker, 73 Jahre alt, parteilos, soll Staatspräsident werden, nachdem er einst vom ehemaligen Ministerpräsidenten Orban abgesetzt wurde. Als Vorsitzender des obersten Gerichtshofs verliert Bakker 2012 quasi über Nacht sein Amt, nachdem er Orbans damalige Justizreform heftig kritisiert. Nun soll der Jurist Staatspräsident werden auf Vorschlag der Regierungspartei TISA. Gewählt wird der Präsident in Ungarn nicht direkt vom Volk, sondern vom Parlament. Dort hält TISA eine komfortable Zweidrittelmehrheit der Mandate, weshalb die Wahl von András Bakker so gut wie sicher ist.
4: Ja, Regen ist bis auf Weiteres nicht in Sicht. Alice Herzog hat jetzt die Wetteraussichten.
10: Ja, wie es momentan aussieht, wird es erst Mitte nächster Woche wieder etwas Regen geben. In den nächsten Tagen bleibt es beim Sonnenschein. Heute 27 bis 34 Grad. Der Wind lässt erst am Abend nach. Die Nacht auf morgen wird dann recht angenehm mit 18 bis 10 Grad. Im Waldviertel sogar noch etwas kühler. Und morgen Mittwoch wieder in ganz Niederösterreich wolkenlos und damit am Abend dann beste Bedingungen, um auch die partielle Sonnenfinsternis zu sehen. Aktuell hat es in Wieselburg, Gensandorf und Wien 28 Grad, in Wiener Neustadt 27, St. Pölten meldet 26 und Zwettl 23 Grad. Gute Fahrt durch Ihren Vormittag. 11:04 jetzt, Radio Niederösterreich, Verkehrsservice. Sieht gut aus auf den Straßen. Kommen Sie gut an Ihr Ziel. Das waren die Infos und Punkt. Und jetzt ist wieder richtig viel Platz und Zeit für richtig viel Musik zum Sommer.
4: Zum Beispiel gleich mit Josh aus Österreich. Jennifer Rush ist mit dabei und das sind die Nice Little Penguins. Wir spielen sie die größten Hits aller Zeiten. Schönen Dienstag.

0: ein musikalisches Meisterwerk in Extralänge aus den 80ern. Jennifer Rush, The Power of Love.
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0: In dieser Woche ist es die Jazz Kitty mit ihren Lieblings-Austropop-Hits und sie hat ja die Sängerinnen und Sänger eigentlich alle persönlich kennengelernt, hat auch überall eine gute Geschichte parat, zum Beispiel auch zur Marianne Ment.
2: Die kenne ich schon, da habe ich zwar gesungen, aber noch nie in der Öffentlichkeit, nur halt so. Und da war ich Kellnerin beim Jazzfred in der Schottenfeldgasse und die Marianne Ment war dort Gast. Und dann hat sie einmal ein Konzert gespielt mit dem Bachtregel, so war ein Schlagzeuger. Und zu fortgeschrittener Stunde hat sich die Marianne an den Flügel, also ans Piano gesetzt und hat da irgendwas gespielt und hat gesagt, Gitterl, sing einmal. Und ich habe gesagt, ich kann noch ein Lied, ich bin die Lulila. Und ich habe halt gesungen, ich bin die Lulila, von Kopf bis Fuß, Lila, hab die das Fuß, Lila. Und die Marianne hat gespielt und ich habe Tonart gewechselt und sie hat mitgewechselt. Ich habe die Time gewechselt und sie hat mitgewechselt. Und der Bachtregel ist beim Schlagzeug gesessen und ist gestürmt. Der hat so gelacht, der hat das überhaupt nicht bekommen.
0: Naja, gelernt ist gelernt in diesem Fall. Darum gerne jetzt auch den passenden Song dazu. Marianne Ment, einem ihrer größten Hits.
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0: Komm, alter Pianospieler.
3: Wenn ich einmal traurig bin, weil nix weitergeht, geh ich in das Ecklokal, wo ein altes Piano steht. Und davor sitzt einer und denkt mit den Fingern noch. Und ich setz mich zu ihm und ich höre ihm zu und dann wäre ich ganz langsam wach und ich sag,

0: Es geht in Richtung Mittag an diesem Dienstag, 11:30 mittlerweile. Radio Niederösterreich hier mit dem schnellsten Verkehrsservice im Land. Es geht gut voran auf den Hauptverbindungen und jetzt auch wieder bei der Bahn. Die Züge sind wieder auf der gesamten Südstrecke unterwegs. Der Rettungseinsatz ist beendet. Wir wünschen gute und sichere Fahrt und damit der Blick zum Sommerwetter da draußen. Ja, heute und in den nächsten Tagen bleibt es beim Sonnenschein. Momentan schon knapp 30 Grad in Langenlebern, zum Beispiel bis zu 34 heute Nachmittag. Der Wind, der lässt dann am Abend nach. Die Nacht wird recht angenehm. 18 bis 10 Grad die Temperaturen. Es kühlt also ab, im Waldviertel sogar einstellige Werte möglich. Morgen Mittwoch in ganz Niederösterreich wolkenlos, nicht mehr ganz so heiß wie zuletzt. Und beste Bedingungen, um die partielle Sonnenfinsternis morgen Abend auch zu sehen.
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0: Schönen Dienstag bei uns.

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1: 6 Wochen lang sind wir unterwegs durchs ganze Land und von Gas im Kamptal, wo wir gestern Station gemacht haben, schicken wir nochmal liebe Grüße, danke, super war's bei euch, ist der Sommertourbus jetzt weitergefahren und zwar südlich an Wien vorbei bis Höflein bei Bruck an der Leiter.
2: Also mir gefällt in Höflein ganz besonders der Zusammenhalt in der Bevölkerung, wurscht ob auf Vereinsebene oder übergeordnete Branchen, also ganz egal wo, es wird immer gut zusammengehalten.
3: Mir gefällt eigentlich sehr gut, dass die Landschaft wirklich bemerkenswert schön ist, dass man wirklich viel freizeitmäßig machen kann. Ein Sonnenuntergang ist immer traumhaft.
4: Einfach, weil es eine kleine Ortschaft ist, weil das einfach nicht so groß ist, weil jeder jeden kennt. Man kommt wohin, man kennt wen, man kommt immer ins Blau, dann ins Tratschen.
1: Genau. Ein bisschen tratschen dürfen Sie heute Nachmittag sowieso. Gerne auch mit unserer Tanja Kassemeier, die ist schon am Weg nach Höflein. Und der Sommertourbus, der steht am Dorfplatz. Da wird übrigens auch der Landesmeister im Schnapsen vorbeischauen. Bitte, das wäre ja mal eine Challenge. Oder auch Hans Singer, freuen wir uns auch schon, Mitbegründer der John Fox Band. Alle dabei, heute Nachmittag. Ein bisschen tratschen dürfen Sie heute Nachmittag sowieso. Gerne auch mit unserer Tanja Kassemeier, die ist schon am Weg nach Höflein. Und der Sommertourbus, der steht am Dorfplatz. Da wird übrigens auch der Landesmeister im Schnapsen vorbeischauen. Bitte, das wäre ja mal eine Challenge. Oder auch Hans Singer, freuen wir uns auch schon, Mitbegründer der John Fox Band. Alle dabei, heute Nachmittag. Sie hoffentlich.

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Ich steh auf dich, sag ich. Auf Russisch heißt, ich liebe dich.

In 7 Minuten ist das Mittag an diesem Dienstag, der 11. August. Für Sizilien-Urlauber könnte es heuer etwas länger dauern, bis sie wieder daheim sind. Der Ätna spuckt und Flugzeuge können derzeit in Catania nicht starten. Wir berichten gleich in unserem Journal um 12 und bis dahin spiele ich Ihnen noch Randy Newman und The Kinks auf Radio Niederösterreich. Die größten Hits aller Zeiten. Mahlzeit, schöne Mittagsstunde.

0: Die Pfarre Oberla bestand schon um die Mitte des 14. Jahrhunderts. Der Ort wurde erst 1954 nach Wien eingemeindet. Er ist bekannt durch das Kurzentrum mit der stärksten Schwefeltherme Österreichs. Die jetzige Kirche stammt aus der Barockzeit. Sie ist ein Werk des Hofbaumeisters Matthias Gerl und wurde um die Mitte des 18. Jahrhunderts reich ausgestattet. Der Hochaltaraufbau ist aus schwarzem Marmor. Sein Bild zeigt den Kirchenpatron, den Einsiedler und Nothelfer St. Egidius. In der Kirche befinden sich zwei Gnadenbilder. Eine Kopie der Mariazeller Mutter Gottes und eine Madonna mit dem Kind. Das Taufbecken aus rotem Marmor stand ursprünglich in der Schlosskapelle von Rotneusiedl.
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2: Der Fall von hunderten toten Schweinen in einem Mostviertler Mastbetrieb nimmt immer erschreckendere Ausmaße an. Nach dem Waldbrand im Kamptal sind die Feuerwehren nach wie vor im Einsatz. Das Wetter ist oft sonnig und heiß. Im Journalstudio begrüßt sie Petra Ottitsch. Nach dem Fund von 400 toten Tieren in einem Schweinemastbetrieb im Bezirk Amstetten dürfte das Ausmaß des aufsehenerregenden Falls noch deutlich größer sein. Insgesamt 1000 Schweine fehlen. Vermutet wird, dass sich die Tiere gegenseitig aufgefressen haben. Tobias Hollerer berichtet.
3: Ins Rollen gekommen ist der Fall, weil sich Nachbarn über Verwesungsgeruch beschwert haben. Polizeisprecher Johann Baumschlager.
4: Wir haben Ende Juli eben dort, wo wir diese 400 toten Tiere gefunden haben, auch Knochen gefunden, verweste Leichenteile und so weiter. Und da können wir also nicht ausschließen, dass es hier Kannibalismus innerhalb der Tiere gegeben hat.
3: 1000 Schweine aus dem Bestand fehlen. Der Landwirt dürfte mit den Tieren völlig überfordert gewesen sein und sie seit Monaten nicht gefüttert haben.
4: Das war eben in den Wintermonaten, in der Kälte, wo auch wahrscheinlich Tiere bereits verendet und verwest sind. Aber da dürfte der Geruch nicht so penetrant gewesen sein als jetzt im Juli.
3: Die Polizei ermittelt, der Landwirt wird wegen Tierquälerei angezeigt.
2: Im Februar hat das oberste US-Gericht einen Großteil der von US-Präsident Trump verhängten Zölle für rechtswidrig erklärt. Der US-Zoll schätzt die Rückzahlungsforderungen auf knapp 129 Milliarden Dollar. Etwa 100 Milliarden Dollar hat die US-Regierung bereits an Unternehmen zurückgezahlt. Auch österreichische Firmen haben einen Teil der zu Unrecht bezahlten Zölle schon erhalten. Paula Schönberger und Julian Kern.
5: Unternehmen, die in die USA exportieren, können einen Teil der bereits bezahlten Zölle zurückfordern. Konkret geht es um Zölle zwischen 15% und 20%, die von April 2025 bis Februar 2026 unter dem US-Notstandsgesetz eingehoben wurden. Branchenzölle etwa auf Stahl und Aluminium sind davon ausgenommen. Wie hoch die Rückzahlungen ausfallen, ist noch unklar, sagt Thomas Moschig, Wirtschaftsdelegierter der WKO in Washington.
6: Wir können nur von Annäherungswerten ausgehen und wir gehen davon aus, dass es sich um Rückerstattungen in der Höhe von mindestens einem zweistelligen Millionenbetrag handelt.
5: Einige heimische Unternehmen hätten bereits Rückzahlungen erhalten. Viele Unternehmen geben diese allerdings direkt an ihre Kundinnen und Kunden in den Vereinigten Staaten weiter. Denn die USA sind für Österreich nach wie vor der zweitwichtigste Handelspartner.
2: Im Streit um die Kosten für Gastpatienten macht der Wiener Bürgermeister Michael Ludwig von der SPÖ nun einen neuen Vorstoß. In der Interviewserie im ORF-Radio mit den Landeshauptleuten schlägt Ludwig eine Direktverrechnung mit anderen Bundesländern vor.
7: Wir sind ja auch bereit, so wie bisher Gastpatientinnen und Gastpatienten zu betreuen. Das machen wir auch gerne weiter, aber es muss zu einer gerechteren finanziellen Lösung kommen. Also ich würde vorschlagen, dass man dann zu einer Direktverrechnung übergeht, dass man die konkreten Kosten, die entstehen, bei Patientinnen und Patienten direkt verrechnet. Das wäre vielleicht ein auch sehr einfaches, administratierbares System. Und von daher ein neuerlicher Vorschlag, den ich auf den Tisch lege. Würde mich sehr freuen, wenn es gelingt, da gemeinsam zu einem Ergebnis zu kommen.
2: Sagt der Wiener Bürgermeister Michael Ludwig von der SPÖ. Erst vor wenigen Tagen wurde die vom Land Niederösterreich unterstützte Klage im Gastpatientenstreit mit der Stadt Wien vom Wiener Handelsgericht abgewiesen. Und wieder ein Waldbrand. Seit gestern Nachmittag sind die Feuerwehren im Bezirk Krems im Kamptal im Einsatz. Am Abend war der Brand zwar bereits unter Kontrolle, es laufen aber noch die Nachlöscharbeiten. Birgit Zrost mit den Einzelheiten.
8: Auf einer Fläche von 10 Hektar hat sich der Brand ausgebreitet. 20 Feuerwehren mit 150 Mitgliedern sind ausgerückt, um den Waldbrand zu bekämpfen. Auch ein Hubschrauber war im Einsatz. Einige Bäume mussten umgeschnitten werden, weil die Wipfel in Flammen standen. Durch das Gebiet verläuft eine Hochspannungsleitung. Sie ist zur Sicherheit vorübergehend abgeschaltet worden. Am Abend war der Brand unter Kontrolle. Die Nachlöscharbeiten laufen nach wie vor. Ausgegangen ist das Feuer offenbar von einem Feld mit Holzstößen. Von dort dürfte es auf den Wald übergegriffen haben. Die Brandursache ist noch nicht bekannt.
2: Sizilienurlauber brauchen derzeit wieder starke Nerven. Wegen des anhaltenden Ausbruchs des Ätna können heute voraussichtlich bis 19 Uhr keine Flugzeuge am Flughafen Catania starten. Manche Passagiere sind schon vor Tagen auf dem Flughafen gestrandet. Aus Italien für Radio Niederösterreich Cornelia Wospernick.
9: Seit Freitagabend warten auf einen Flug weg aus Catania. Manche Passagiere berichten, neue Tickets gekauft zu haben und beide Flüge fallen aus. Sie ist bereits seit 3 Tagen hier.
10: 3 Giorni.
9: Andere organisieren sich selbst das Hotel, nur um am nächsten Morgen festzustellen, wieder nichts.
11: Stamattina sono qua. Niente.
9: Ein großes Geschäft ist das Spektakel hingegen für die Taxifahrer. Eine Fahrt von Catania zum Flughafen von Palermo kostet laut Tarif 450 Euro.
12: 450 Euro.
9: Aber das ist nur der Richtpreis. Wer in der Stadt bleibt, staunt über den schwarzen Staub, der überall zu sehen ist. Einheimische überrascht er nicht.
13: Questo è l'Etna, così è.
9: So ist er eben, der Etna.
2: Zur Stunde tagt im ORF-Zentrum in Wien der Stiftungsrat. Das Aufsichtsgremium soll das vom künftigen ORF-Generaldirektor Clemens Pick vorgeschlagene Führungsteam bestätigen. 4 zentrale Direktorinnen und Direktoren sind zu bestellen und 9 für die Landesstudios. Insgesamt sind 7 neue darunter. Es wird mit breiter Zustimmung gerechnet, Stefan Kappacher.
14: Am Vormittag ging es um das engste Führungsteam von Clemens Pick in den Fachdirektionen. Der bisherige Chef Producer Fernsehen und Eurovision Song Contest Manager Michael Krön als Programmdirektor, Angelika Sima-Wallinger, bisher Chefredakteurin im Vorarlberg, als Direktorin für Audience und Plattformen, die bisherige Vorstandschefin der Tiroler Moser Holding Silvia Lieb für die Finanzen und Harald Kreuter, der als technischer Direktor verlängert wird. Am frühen Nachmittag sollen dann die Landesdirektorinnen und Direktoren bestellt werden. Sie treten ihre Funktionen alle mit Jahreswechsel an. Auf der Tagesordnung des Stiftungsrats steht heute auch der Bericht des Transparenzbeirats, der unter anderem Grundlage für die jüngste Beurlaubung von ORF3-Geschäftsführer Peter Schöber war.
2: Heute Nachmittag scheint weiterhin häufig die Sonne. Thomas Beck-Fellner hat jetzt die sommerlichen Radio Niederösterreich-Wetteraussichten für Sie. Ja,
15: auch wenn da und dort einmal ein bisschen mehr Wolken durchziehen können, es bleibt meist trocken. Kurze Regenschauer sind am ehesten in den Voralpen möglich, aber nicht sehr wahrscheinlich. Die Höchstwerte heute 27 bis 33 Grad. Morgen ist es im ganzen Land von der Früh weg sonnig, meist auch wolkenlos. Beste Bedingungen also, um die partielle Sonnenfinsternis am Abend zu sehen. Es wird nicht mehr ganz so heiß wie heute mit maximal 25 bis 30 Grad. Derzeit ist es wolkenlos in Amstetten und Poisdorf bei 28, St. Pölten 27 und Zwettl 24 Grad. Wiener Neustadt meldet stark bewölkt und 28 Grad. Wolkenlos ist der Himmel heute Mittag in Wien mit 29, Linz 28, Bregenz und Innsbruck 26 und Salzburg 25 Grad. Wolkig ist es in Graz bei 30, Eisenstadt 28 und in Klagenfurt bei 24 Grad. 9 Minuten nach 12, gute Fahrt mit Radio Niederösterreich und dem schnellsten Verkehrsservice im Land. Läuft gut? Von den Hauptverbindungen in Niederösterreich und Wien sind uns aktuell keine Staus gemeldet worden. Damit willkommen beim Mittagsmagazin. Gleich jetzt mit 3 der größten Hits aller Zeiten von den Backstreet Boys, André Heller und der Fairground Attraction.
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1: Wunderschöne Nummer von André Heller im Radio Niederösterreich Mittagsmagazin. 1 Milliarde Euro Schaden angerichtet hat die Dürre heuer schon in Österreichs Landwirtschaft. Abhilfe verspricht Landwirtschaftsminister Norbert Totschnig in Form von Hilfsgeldern für betroffene Bäuerinnen und Bauern. Woher das Geld dafür kommen soll, ist aber noch unklar.
2: Irene Trunner ist Ackerbäuerin in Wien und Niederösterreich. Die Dürre hat auch ihrem Mais, den Sojapflanzen und Sonnenblumen zugesetzt. Die letzten 2 Jahre hat sie eine separate Dürreversicherung abgeschlossen für 5.000 Euro jährlich. Gerade heuer im Hitzejahr nicht mehr. Aus Kostengründen, wie sie erzählt.
3: Es ist einfach teuer, obwohl es 55% gefördert wird. Es sind trotzdem viele tausend Euro, die man in die Hand nehmen muss. Auch die Treibstoffpreise sind in die Höhe geschossen. Jeden zweiten Tag kann ich den Drescher danken. Also ich habe jetzt schon ein paar tausend Euro mehr nur fürs Dreschen bezahlt.
2: Nun ist eine Situation eingetreten, mit der Landwirte rechnen mussten, aber mit der viele wohl nicht gerechnet haben. Der Landwirtschaftsminister hat ein Hilfspaket auch für nicht versicherte Bauern angekündigt. Auch Agrarökonom Franz Sinnerbell vom WIFO hält es für notwendig, dass jetzt gehandelt wird.
4: Ja, ich glaube, es ist notwendig, dass die nicht versicherten Bauern auch eine Unterstützung bekommen. Aber ich glaube nicht, dass eine Kompensation, die vergleichbar ist mit einer Versicherung, die beste Lösung ist.
2: Doch wo ansetzen, ist die Frage. Der Katastrophenfonds, der mit Geldern von Bund und Ländern gespeist wird, kann nicht angezapft werden. Es dürfen damit nur nicht versicherbare Ereignisse abgegolten werden. Ein erster rascher Schritt wäre es, den geschädigten Landwirten
4: Kredite zu ermöglichen, damit das schwierigste Problem, nämlich Liquiditätsengpässe der Betriebe, überwunden werden können.
2: Sagt Sinnerbell. Solche subventionierten Betriebsmittelkredite werden derzeit auch in Regierungskreisen schon diskutiert. Zusätzliche Hilfsgelder könnten laut dem Ökonomen auch von der EU beantragt werden, konkret aus dem Agrarreservetopf.
4: Im aktuellen Finanzrahmen ist vorgesehen, dass nicht alle Agrarförderungen ausbezahlt werden pro Jahr, sondern dass eine bestimmte Summe, nämlich diese 450 Millionen Euro pro Jahr, zurückbehalten werden, um mit außergewöhnlichen Situationen zurechtzukommen.
2: Auch Länder wie Kroatien, Zypern, Portugal, Rumänien oder Slowenien hätten das bereits getan. Welche Maßnahmen auch kommen, die handelnden Personen müssten sich bewusst sein.
4: Wir sind ja in einer Situation, wo sich das Klima ändert und wir müssen heute Entscheidungen treffen, die auch zukunftsfähig sind.
2: So Agrarexperte Sinnerbell. Ackerbäuerin Trunner aus Süßenbrunn sagt zu den angekündigten Hilfen:
3: Man freut sich natürlich über alles, was irgendwie in der Richtung passiert.
2: Auch wenn es derzeit nur ein Tropfen auf den heißen Stein ist.
1: Berichten Claudia Peintner-Schmidt und Vanessa Gruber.
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0: Welthit von Whitney Houston. Gleich mehr von Michael Jackson nach dem schnellsten Verkehrsservice im Land.
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0: 12.30 Uhr, Punkt 12:30 ist es. Daumen hoch beim schnellsten Verkehrsservice im Land. Alles ruhig auf den Straßen. Gute Fahrt durch den Dienstag.
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0: Die Zahl der Jugendkriminalität steigt, wobei unter 14-Jährige ja strafrechtlich nicht verfolgt werden können. Allerdings können Kinder in Ausnahmefällen sehr wohl zivilrechtlich verurteilt werden. Wie die Presse berichtet, hat zuletzt der OGH in einem solchen Fall entschieden, dass ein 7-Jähriger zur Verantwortung gezogen wird. Petra Pichler, was ist denn da genau passiert?
3: Auslöser für die Höchstgerichtsentscheidung war ein Kindergeburtstag im Jahr 2020. Das Geburtstagskind hatte einen 6- und einen 7-jährigen Freund eingeladen. Der 7-Jährige hatte dann im Laufe der Geburtstagsfeier von einem 2 Meter hohen Baumhaus mit einem Pfeil und einem Kinderbogen auf die Wiese vor dem Baumhaus gezielt. Dort stand der 6-Jährige und wurde vom Pfeil am linken Auge verletzt. Das Opfer forderte 130.000 Euro Schadenersatz. Für die haftet nun laut OGH Entscheidung der 7-Jährige. Grundsätzlich haftet bei unter 14-Jährigen der jeweilige Aufsichtspflichtige, sagt WU-Zivilrechtsexperte Martin Spitzer.
4: Also zum Beispiel Eltern oder Lehrerinnen und Lehrer. Wenn von solchen Aufsichtspflichtigen nichts zu bekommen ist, typischerweise weil keine Aufsichtspflicht verletzt worden ist, dann schaut das Gesetz doch noch einmal auf den unmündigen Minderjährigen, auf den Deliktsunfähigen, und fragt sich, ob nicht ausnahmsweise doch Schadenersatz zu leisten ist.
3: So auch im Fall des 7-Jährigen. Für solche Fälle gibt es im Allgemeinen Bürgerlichen Gesetzbuch im Paragraph 1310 ein recht kompliziertes Konzept, nach dem das Gericht Schadenersatz zusprechen kann, sagt Spitzer.
4: Eine Variante ist, wenn der Deliktsunfähige das Unrecht der konkreten Tat dann doch erkennen konnte. Also an sich ist er nicht deliktsfähig, aber dass man das nicht tun darf, das hätte er schon erkennen müssen. Und der zweite Tatbestand ist ein Vermögensvergleich. Das heißt, es stellt sich die Frage, ob es für den Geschädigten viel härter wäre, nichts zu bekommen, als es für den Schädiger wäre, Ersatz zu leisten.
3: Im vorliegenden Fall haben die Gerichte die zweite Variante gewählt. Dabei geht es aber nicht nur um reiche Kinder, die etwa ein Erbe haben, sagt Spitzer.
4: Sondern weil dieser Tatbestand auch dann eine Rolle spielt, wenn für das Kind eine Haftpflichtversicherung besteht. Und das klingt jetzt auch ein bisschen überraschend, wenn man denkt sich, na gut, wer lässt denn sein Kind extra Haftpflicht versichern? Typischerweise ist das bei der Haushaltsversicherung dabei.
3: Sprich, der Anspruch besteht zwar gegen das Kind, aber wirtschaftlich trägt ihn die Versicherung. Es ist für den Schädiger also auch nicht schlimm, dass er haftet, sagt Spitzer.
4: Wenn wir hier keinen Ersatz gewähren würden, dann hätten wir ein minderjähriges Opfer, das nichts bekommt. Aber wen würden wir denn damit begünstigen? Die Haftpflichtversicherung. Und man fragt sich, ja, wofür habe ich denn eine Haftpflichtversicherung, wenn nicht dafür, dass sie solche Schäden ersetzen soll? Das heißt, der Gerechtigkeitsgehalt dieser Entscheidung und der gesetzlichen Regelung ist besonders hoch.
3: So Spitzer, der hier eine mustergültige Entscheidung sieht.

0: Wir verwöhnen Sie mit den größten Hits aller Zeiten und Sie, Ihren Vierbeiner, vielleicht ja gerade mit einem Leckerli. Hunde können an unserem Gesichtsausdruck nicht nur erkennen, ob wir glücklich oder traurig sind, sie können auch zwischen negativen Gefühlen wie Angst oder Ärger unterscheiden. Das zeigt eine neue Studie der Uni Wien. Raphael Krapscher mit den spannenden neuen Erkenntnissen.
1: Für die Studie haben die Forscherinnen und Forscher Hunde in einen MRT-Scanner gelegt und ihnen dabei Fotos von menschlichen Gesichtern gezeigt. Um die Ergebnisse nicht zu verfälschen, wurden dabei ausschließlich Fotos von Fremden verwendet. Bei einem ersten Experiment wollte das Team herausfinden, ob Hunde glückliche Gesichter erkennen können und wie sie darauf reagieren. Dabei hat sich gezeigt, dass das Hundehirn ein fröhliches Gesicht sehr positiv wahrnimmt. Überspitzt könnte man sagen, der Hund freut sich auch, erklärt die Neurowissenschaftlerin Laura Kuaya von der Universität Wien.
2: Eine der aktivierten Hirnregionen war der Nucleus caudatus. Das deutet darauf hin, dass das Hundehirn fröhliche Menschengesichter affektiv verarbeitet. Es nimmt sie also nicht nur wahr, es passiert auch etwas Positives im Gehirn.
1: Der Nucleus caudatus ist jene Region im Gehirn von Hunden, die auch auf Futter, Lob oder vertraute Gerüche anspringt. Also im Grunde auf alles, was der Hund als Belohnung sieht. Ob diese Reaktion aber wirklich nur bei fröhlichen Gesichtern entsteht oder ob sie auch bei jeder anderen Emotion auftritt, wollte das Forschungsteam in einem zweiten Experiment klären. Diesmal wurden den Hunden Gesichter mit 4 unterschiedlichen Emotionen gezeigt, und zwar glückliche, verängstigte, verärgerte und traurige Gesichter. Dabei hat sich gezeigt, dass die Hunde die Emotionen in menschlichen Gesichtern deutlich besser deuten können als bisher vermutet, erklärt Raúl Hernández, der Co-Autor der Studie. Diesmal wurden den Hunden Gesichter mit 4 unterschiedlichen Emotionen gezeigt, und zwar glückliche, verängstigte, verärgerte und traurige Gesichter. Dabei hat sich gezeigt, dass die Hunde die Emotionen in menschlichen Gesichtern deutlich besser deuten können als bisher vermutet, erklärt Raúl Hernández, der Co-Autor der Studie.
3: Wir haben festgestellt,

als Trauer oder Wut, so Hernandez. Auch für Hunde gibt es also nicht bloß gut oder schlecht. Sie erkennen auch Feinheiten innerhalb menschlicher Emotionen. Und das, obwohl die Hunde im Experiment nur Fotos gesehen haben. Andere Dinge wie die Körpersprache, die Tonlage der Stimme oder der Geruch der Menschen wurden nicht berücksichtigt. Im echten Leben dürften Hunde menschliche Emotionen also wohl noch zuverlässiger erkennen, so das Forschungsteam. Ob das aber auch tatsächlich so ist, soll in kommenden Untersuchungen geklärt werden.

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0: Alle Achtung! Im Radio Niederösterreich Mittagsmagazin. Mein Name ist Thomas Birkfellner. Schon mehr als 350 Waldbrände hat es heuer in Österreich gegeben, zum Teil mit verheerendem Schaden. Ein Team von Wissenschaftlern erforscht derzeit bei Gänserndorf, wie sich die Natur nach einem Brand erholen kann. Miriam Steiner.
1: Totgeglaubte leben länger. Das gilt wohl auch für die Eichen hier südlich von Gänserndorf. Vor 2 Jahren hat der Wald gebrannt. Jetzt trägt so manch angekohlter Baum tapfer eine grüne Krone. Andere treiben an den Wurzeln neu aus. Der Waldbrandforscher Harald Watzig von der BOKU Wien zählt die jungen Triebe einer damals verbrannten Eiche.
2: Da kommen eben dann gleich 1, 2, 3, 4, 5, 6, 7, 8 Individuen raus von einem so einen Wurzelstock. Und da ist natürlich dann die Hoffnung, je mehr Individuen da sind, umso besser kann sich das Ganze halt dann regenerieren.
1: Ein feuerfester Wald, das klingt erstmal nach Utopie. Harald Watzig forscht aber genau an diesem Thema auch hier in Gänserndorf. Seit dem Brand 2024 beobachtet er, welche Bäume langfristig überleben, wie man sie unterstützen und was man daraus lernen kann. Auf einem Teil der Fläche wurden die verkohlten Bäume bodennah abgeschnitten. Man nennt das auf Stock setzen. Die Hoffnung ist, dass Bäume ihre Energie gleich in neue Triebe stecken, anstatt zu versuchen, angesenkte Äste am Leben zu erhalten.
2: Und nach der ersten Erhebung haben wir eben nur gesehen, dass viel mehr Triebe als solches aufkommen, als wir auf den Flächen, wo wir nicht auf Stock gesetzt haben.
1: Wälder mit vielen Laubbäumen sind allgemein feuerresistenter als reine Nadelbaumwälder, sagt der Forscher.
2: Weil damit auch her ein anderes Mikroklima kommt. Das heißt, ich habe ein besseres, feuchteres Innenklima und damit ist die Zündungswahrscheinlichkeit geringer.
1: Hier in Gänserndorf hat es nicht alle Bäume gleich schwer erwischt, auch nicht innerhalb einer Baumart. An manchen Stellen dürfte damals Gebüsch sogenannte Feuerleitern gebildet haben.
2: Das bodennahe Feuer, weil Feuer fängt immer am Boden an, kann sich dann über solche Feuerleitern in die Kronenraum entwickeln und damit viel mehr Schaden anrichten.
1: Je mehr Brennmaterial sich in einem Wald anhäuft, umso gefährlicher wird es, vor allem während langanhaltender Hitze- und Trockenperioden. In typischen Waldbrandländern wie Australien gibt es daher regelmäßig absichtlich gelegte, kontrollierte Brände.
2: Und das sind Maßnahmen, die wir auch aufgrund der gesetzlichen Rahmenbedingungen in Österreich derzeit auch jetzt nicht durchführen können.
1: Denn auch ein kontrollierter Brand erzeugt Abgase und gefährdet Tierarten und steht damit im Widerspruch zu Naturschutz- und Emissionsschutzgesetz. Die Prognose von Harald Watzig und seinem Team spricht jedenfalls eine sehr klare Sprache. Als Folge des Klimawandels wird die Zahl der Tage mit erhöhter Waldbrandgefahr vor allem im Osten Österreichs steigen, und zwar von aktuell 15 auf mehr als 50 pro Jahr innerhalb der kommenden 6 Jahrzehnte.

In den Bezirk Bruck an der Leiter geht's mit der ORF Niederösterreich Sommertour. Ganz liebe Grüße nach Höflein, unserer heutigen Station. Direkt am Dorfplatz steht er, unser blau-gelber Sommertourbus. An Bord Tanja Kasemeier. Sie begleitet sie durch 3 Stunden Sommertour live aus Höflein. Gleich nach den Nachrichten. Um 1 geht's los.

0: so einreißen lassen, dann sehe ich sehr schwarz für die Budgetpolitik, weil leider ist das sicher nicht die letzte Katastrophe, der wir ausgesetzt sind.
1: Sagt der Chef des Fiskalrats Christoph Badelt. Mindestens 132 Tote, das ist die vorläufige Bilanz, die ein schweres Erdbeben gestern an der Pazifikküste Kolumbiens verursacht hat. Die Zahl dürfte aber weiter steigen. Fast 200 Menschen gelten weiter als vermisst. Die Regierung in Bogotá hat den Notstand ausgerufen, Robert Zygmunt berichtet.
2: Immer wieder versuchen die Rettungskräfte ganz still zu sein, um die Schreie jener Menschen zu hören, von denen noch immer jede Spur fehlt. Im vom Erdbeben schwer getroffenen Cali, der größten Stadt dieser Region, sagt der frisch gebackene kolumbianische Präsident de la Estrella, dass nun alles getan wird, um diese 188 noch vermissten Personen zu bergen.
3: Son las 188 personas desaparecidas.
2: Dort an der Pazifikküste Kolumbiens geht nun gerade die Sonne auf und das Tageslicht offenbart die Zerstörung, dass dieses Beben der Stärke von 7,4 hiervor nicht einmal 24 Stunden angerichtet hat. Sechs Flughäfen bleiben in der wegen des Kaffeeanbaus auch für Touristen beliebten Region weiter geschlossen.
1: Das rumänische Atomkraftwerk Cernavoda wird in den kommenden zwei Tagen aufgrund des gesunkenen Wasserstands und Durchflusses der Donau die Abschaltprozedur einleiten. Das könnte mindestens zwei Wochen dauern, hieß es von der rumänischen Wasserbehörde. Der Wasserstand der
4: Es ist 13.02 Uhr im Nachrichtenstudio. Petra Ottic, wir bitten Sie, die technischen Störungen zu entschuldigen. In der Nacht auf heute ist in Wien ein 26-jähriger Syrer Opfer einer tödlichen Messerattacke geworden. Der Mann wurde in einem Innenhof aufgefunden. Zuvor hatte er laut Zeugen einen Streit mit mehreren Personen. Petra Thalhammer-Jeschek.
5: Kurz nach Mitternacht finden Bewohner den mit Stichen schwer verletzten Mann in einem Innenhof in einem Wohnhaus in der Ullmannstraße und rufen die Einsatzkräfte, sagt Philipp Haslinger von der Wiener Polizei.
6: Es wurden noch erste Hilfemaßnahmen von Seiten der Polizei gesetzt. Auch weitere Reanimationsmaßnahmen durch die Berufsrettung Wien waren dann nicht mehr erfolgreich und entsprechend laufen jetzt umfangreiche Mordermittlungen.
5: Zeugen beobachten, wie der Mann zuvor am Gaudensdorfer Gürtel mit einer größeren Personengruppe streitet.
6: Von dort ist er dann geflüchtet und im Zuge des Streits dürfte es auch zu einer körperlichen Auseinandersetzung gekommen sein.
5: Unklar ist noch, wo dann die tödliche Messerattacke passiert ist, denn danach kann das Opfer noch in den Innenhof der Wohnhausanlage flüchten, wo er von Bewohnern aufgefunden wird. Bislang hat die Polizei keine Spur zu dem oder den Tätern.
4: Nachdem in einem Mastbetrieb im Bezirk Amstetten hunderte tote Schweine entdeckt worden sind, wird auch Kannibalismus unter den Tieren nicht ausgeschlossen. Der Landwirt dürfte sich in einem psychischen Ausnahmezustand befunden haben und mit den Tieren überfordert gewesen sein. Er wird angezeigt, der Betrieb behördlich geschlossen. Damit ins Ausland mindestens 132 Tote. Das ist die vorläufige Bilanz, die ein schweres Erdbeben gestern an der Pazifikküste Kolumbiens verursacht hat. Die Zahl der Opfer dürfte aber weiter steigen, denn fast 200 Personen gelten weiter als vermisst. Die Regierung in Bogotá hat den Notstand ausgerufen, Robert Zygmunt.
2: Immer wieder versuchen die Rettungskräfte ganz still zu sein, um die Schreie jener Menschen zu hören, von denen noch immer jede Spur fehlt. Im vom Erdbeben schwer getroffenen Cali, der größten Stadt dieser Region, sagt der frisch gebackene kolumbianische Präsident de la Estrella, dass nun alles getan wird, um diese 188 noch vermissten Personen zu bergen.
3: Son las 188 personas desaparecidas.
2: Dort an der Pazifikküste Kolumbiens geht nun gerade die Sonne auf und das Tageslicht offenbart die Zerstörung, dass dieses Beben der Stärke von 7,4 hiervor nicht einmal 24 Stunden angerichtet hat. Sechs Flughäfen bleiben in der wegen des Kaffeeanbaus auch für Touristen beliebten Region weiter geschlossen.
4: Einen hochkarätigen Gegner hat Österreichs Frauenfußball-Vizemeister St. Pölten in der dritten Runde der Champions League-Qualifikation gezogen. Der italienische Topclub Juventus Turin ist für die SKN-Frauen die letzte Hürde auf dem Weg in die Königsklasse. Das Hinspiel steigt am 26. August, das Rückspiel eine Woche später. Das Radio Niederösterreich Wetter. Weiterhin scheint häufig die Sonne. Da und dort können ein bisschen mehr Wolken durchziehen. Es bleibt aber meist trocken. Ein kurzer Regenschauer ist am ehesten in den Voralpen möglich, aber nicht sehr wahrscheinlich. Teilweise wird lebhafter, im Osten mitunter auch kräftiger Wind. Die Temperaturen erreichen 27 bis etwa 33 Grad. Die aktuellen Messwerte: Wien 30 Grad, St. Pölten, Krems und Laa an der Theier 29, Gumpelskirchen 28 und Weiterhofen an der Ips 27 Grad. 13.05 Uhr Radio Niederösterreich mit dem schnellsten Verkehrsservice im Land. Niederösterreich, hier gibt es eine Meldung von den Öffis. Drei Verbindungen sind ins Weinviertel wegen Bauarbeiten unterbrochen. Die Nordwestbahn bis Jedlersdorf, die Laa Ostbahn bis Gerersdorf und die Nordbahn bis Süßenbrunn. Ersatzweise sind Busse unterwegs. Und eine Baustellenmeldung gibt es noch. Die B38, die Böhmerwaldstraße, ist in Langschlag wegen Bauarbeiten gesperrt. Der Verkehr wird umgeleitet. Und Wien auf der Brigitte Nauerlände Stau und 20 Minuten mehr Fahrzeit nach einem Unfall am Beginn der Nordbrücke. Gute Fahrt.
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9: Ja, einen wunderschönen Dienstagmittag wünsche ich Ihnen heute, unsere Radio Niederösterreich Sommertour aus Höflein. Und da gibt es gleich drei davon in Niederösterreich. Ich habe da mal genau recherchiert. Wenn Sie vorbeischauen wollen, dann bitte unbedingt zum Richtigen kommen. Wir sind in Höflein bei Bruck an der Leiter. Also wenn Sie irgendwo bei Kloster Neuburg herumgurken oder vielleicht an der Hohen Wand unten sind, na, das wäre das Verkehrte. Bitte nach Bruck an der Leiter, Bruck West einmal abfahren und dann ist nicht mehr weit bis zu uns. Wir stehen da direkt beim Gemeindeamt, werden verköstigt. Viele Heuringbankerl sind aufgestellt, dazu Sonnenschirme. Ein angenehmes Lüfterl geht durch und wir haben natürlich viel gute Musik dabei. Bis 16 Uhr sind wir da mit den größten Hits aller Zeiten und los geht's mit den Bee Gees.

0: Mit Musik aus Österreich geht's durch diesen gemütlichen und vor allem sonnigen Dienstagnachmittag. Und bei mir hier direkt unterm Sonnenschirm sitzen die Tamara und der Philipp. Philipp aus Eisenstadt, Tamara aus Wien und in Höflein quasi die Liebe gefunden. Nicht nur zueinander, sondern vor allem auch zum Ort. Tamara, was macht denn den Ort so besonders?
1: Ja, wir sind einfach so herzlich hier aufgenommen worden, direkt von Wien her. Und das war, wie es immer gleich zur Gemeinde dazugehören.
0: Seit 8 Jahren wohnt hier jetzt schon hier in Höflein bei Bruck an der Leiter. Philipp, was ist so ein Lieblingsplatz von dir und warum vor allem?
2: Also ich kann mich noch erinnern, wie wir uns das Grundstück in Höflein angeschaut haben. Sind wir dann am Hohen Weg raufgegangen, da hat man so ein bisschen einen Blick über Höflein. Und mir hat einfach dieses bisschen Hügelige und die Aussicht über die Weinberge, das war einfach für mich, wo ich gesagt habe, da will ich leben.
0: Gemütlichkeit gibt es natürlich auch in Form von Heurigen, die gehören bei euch auch dazu, oder Philipp?
2: Ja, das steht fast jede Woche am Plan, ja.
0: Das heißt, ihr habt so wirklich viele da, wo man sagt, man hat die Qual der Wahl, wo geht man jetzt hin?
1: Ja, wir gehen gern mit unseren Nachbarn vom Buchenweg, gehen wir gern zum Heurigen und kann man nur empfehlen, dass man nach Höflein kommt, haben wir super Heurigen.
0: Das klingt gesellig und genauso ist es bei uns heute hier von der Sommertour. Und mit dabei haben wir zum Beispiel auch das Electric Light Orchestra. ELO, hier auf Radio Niederösterreich.

0: Wir sind heute im Bezirk Bruck an der Leitha unterwegs, und zwar in der Gemeinde Höflein. Etwas mehr als 1200 Einwohner leben hier, und den Ort, den lernen wir dann in den nächsten Stunden noch richtig gut kennen. Zum Beispiel wissen wir aber schon, dass Höflein bereits zur vereinsfreundlichsten Gemeinde gewählt worden ist. Und was wir noch alles über Höflein wissen sollten, das hat unser Sommertour-Reporter Robert Morawetz recherchiert.
1: Erstens, der Wein.
2: Höflein ist mit 300 Hektar der größte einzelne Weinort im Bezirk, der mitten im Abestaler Hügelland liegt. Göttlesbrunn-Abestal hat zwar mehr Hektar, ist aber eine politische Gemeinde und eben kein Ort. Und der Wein spielt auch eine große Rolle beim gesellschaftlichen Leben in Höflein, denn der wird in den zwei Gasthäusern und bei den Achthaurigen im Ort natürlich auch getrunken.
1: Zweitens, die Windräder.
2: Man sieht sie schon von Weitem. Am Anfang waren es in Höflein 16 Stück. Heute schaut es schon etwas anders aus, sagt Bürgermeister Otto Auer.
3: Jetzt haben wir 33 Windräder und produzieren ca. einen Strom für 60.000 Haushalte. Wobei wir aber jetzt schon wissen, dass wir mit Repowering, also das heißt mit Taschen auf leistungsfähigere Anlagen, im Endeffekt bei ca. 120.000 bis 150.000 Haushalte kommen werden, 2030 in etwa.
1: Drittens, die Orgel.
2: In Höflein wurde eine neue Orgel angeschafft. Die Kosten dafür etwa 550.000 Euro. Die Alternative, die alte Orgel um 250.000 Euro zu reparieren und dann vielleicht immer wieder investieren zu müssen, war für die Höfleiner nicht interessant. Denn Kirche und Tradition wird hier großgeschrieben. Und schließlich haben die Höfleiner einen Organisten, der aufgrund seines geringen Alters hoffentlich noch mindestens die nächsten 30 bis 40 Jahre die Orgel bespielen kann.
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5: 13:30 Uhr, Radio Niederösterreich mit dem schnellsten Verkehrsservice im Land. Niederösterreich, eine Meldung von den Öffis. Drei Verbindungen sind ins Weinviertel wegen Bauarbeiten unterbrochen. Die Nordwestbahn bis Jedlersdorf, die Laher Ostbahn bis Gerersdorf und die Nordbahn bis Süßenbrunn. Ersatzweise sind Busse unterwegs. Eine Baustellenmeldung. Die B38, die Böhmerwaldstraße, ist in Langschlag wegen Bauarbeiten gesperrt. Der Verkehr wird umgeleitet. Wien auf der Brigitte Nauerlände am Beginn der Nordbrücke ist die Unfallstelle jetzt geräumt. Noch reicht der Stau aber bis zur Gürtelbrücke zurück. Gute Fahrt. Das Radio Niederösterreich Wetter. Weiterhin scheint häufig die Sonne. Da und dort können etwas mehr Wolken durchziehen. Es bleibt aber meist trocken. Ein kurzer Regenschauer ist am ehesten in den Voralpen möglich, aber nicht sehr wahrscheinlich. Teilweise weht lebhafter, im Osten mitunter auch kräftiger Wind. Die Temperaturen erreichen 27 bis 33 Grad.
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7: Wenn ich sage John Fox Bands, dann wissen die meisten, also so ziemlich alle, wer gemeint ist. Und in den 80ern Platz 1 in den Charts, Norncastle schauen. Und Hans Singer ist quasi schon bei uns. Wir plaudern gleich. Es gibt nämlich ein Comeback und da wollen wir natürlich mehr dazu wissen. Und warum die Sommertour in Höflein für ihn so besonders ist. Das klären wir gleich, nämlich nach Udo Jürgens und nach den Carpenters.
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Radio Niederösterreich Sommertour heute aus Höflein bei Bruck an der Leiter. Bei Sonnenschein und richtig gute Musik. Und wir alle kennen diesen Hit. Und mitsingen können wir auch zu dem da.

0: hier bei uns live bei der Sommertour heute. Und ich freue mich ganz besonders. Hans Singer, Mitbegründer von der Band, ist bei uns. Und auch der Sänger, der Johannes, sitzt hier bei mir unterm Sonnenschirm. Und lieber Hans, genau hier in Höflein hat eure musikalische Reise begonnen. Inwiefern?
1: Ja, 200 Meter von da weg, da wohne ich seit Geburt. Ich bin eine Hausgeburt, nebenbei bemerkt. Und es hat begonnen 1979, wo mich jemand, also die John Fox Band hat es schon ein bisschen vorher gegeben, als Coverband, wo mich jemand geholt hat und sagt, wir brauchen einen neuen Keyboarder. Und da hat es begonnen. Wir haben ja sehr viele Jahre, 6 oder 7 Jahre, in einen nahegelegenen Schuppen, Tanzschuppen gespielt. Und irgendwann haben wir dann begonnen, neue Nummern zu machen und da war das Lorenkastl dabei. So ist es entstanden.
0: In Österreich Nummer 1. Ihr wart super erfolgreich auch unterwegs. Vor 36 Jahren aber, da hat sich die John Fox Band einmal aufgelöst. Was habt ihr in der Zwischenzeit so gemacht?
1: Ja, jeder ist seinen musikalischen Weg gegangen natürlich, aber nicht mit der John Fox Band, sondern jeder hat seine eigenen Projekte gemacht.
0: Aber die Musik fesselt euch im wahrsten Sinne des Wortes und die John Fox Band kommt auch wieder zusammen, beziehungsweise hat schon ein Comeback geliefert. Das ist noch gar nicht so lange her. Jetzt gibt es auch einen neuen Song und Johannes, der heißt Tag und Nacht. Wie ist es jetzt dazu gekommen?
2: Ja, servus, ich bin der Johannes von der John Fox Band, der neue Sänger. Und der Hans, ja, der hat mich vor einigen Jahren, jetzt ist es schon 2 Jahre her, angeschrieben, ob wir dieses Projekt wiederbeleben wollen gemeinsam. Und es ist uns tatsächlich gelungen. Wir haben jetzt im Februar die erste Nummer rausgebracht, das war die Traude, war schon sehr erfolgreich, waren wir sehr stolz drauf. Und jetzt ist mit Tag und Nacht die Nummer, die sozusagen den Austropop, weil wir sind absolut vom Herzen her Austropopper, wir wollen das wieder, dieses Ehrliche unter die Leute bringen und natürlich mit einem Text auch, der ja, zu Tränen vielleicht auch rührt oder dieses Gefühl auslöst in den Menschen. Ja.
0: Du hast jetzt den Begriff Austropop in den Mund genommen, Hans. Austropop, was fühlst du, wenn du Austropop singst?
1: Ja, die 80er Jahre war für mich prädestiniert für Austropop und das, ich sage es heute noch, es ist ja schwer einschätzbar, aber jeder soll selbst wissen oder glauben, in welche Schiene, das ist vollkommen egal. Wir machen Pop auf jeden Fall, Popmusik mit unserem Worten, den ostösterreichischen Mundartworten.
0: Das heißt, aktuell der Song Tag und Nacht. Worum geht es da jetzt konkret, bevor wir reinhören?
2: Ja, in dem Song geht es um die Leidenschaft, dass man jemanden unglaublich vermisst. Sei jetzt in einer Beziehung, dass er bei jemandem ist oder ob man jemanden verloren hat, den man unglaublich vermisst. Auf jeden Fall dreht sich alles um diese eine Person, die die wichtigste Person ist im Leben.
0: Tag und Nacht, sehr erfolgreich. Wo steht es momentan?
1: Ja, wir sind in den Radiocharts momentan, also heute auf Platz 5.
3: Na 4.
1: Ah, 4, Herr Rick.
2: 4 sind wir schon, ja.
1: Super, also werden wir morgen wahrscheinlich dabei sein, oder?
0: Definitiv, wir spielen es hier auf Radio Niederösterreich, hören wir rein und dann geht's rauf.
2: Die wichtigste Person ist im Leben.
0: Tag und Nacht, sehr erfolgreich. Wo steht's momentan?
1: Ja, wir sind in den Radiocharts momentan, also heute auf Platz 5.
3: Na 4.
1: Ah, 4, Herr Rick.
2: 4 sind wir schon, ja.
1: Super, also werden wir morgen wahrscheinlich dabei sein, oder?
0: Definitiv, wir spielen es hier auf Radio Niederösterreich, hören wir rein und dann geht's rauf bis zu 1. Also,

0: Mitten im August, mittendrin im Hochsommer. Wir sind mit dem Tourbus heute unterwegs und unser Stopp ist in H wie Höflein. Und unser Spiel, das spielen wir auch heute. Welche Sommerbegriffe fallen Ihnen mit H ein? Und wir sitzen da jetzt gerade in einer kleinen elitären Runde zusammen. Ich sage einmal, los geht's. Bei wem es stockt, bei wem es eine Doppelung gibt, der spendiert heute die nächste Runde Eis. Also, lieber Herbert, ein H wie?
1: Höfleiner Wein.
2: Haselnuss-Eis.
3: Cola gespritzt.
4: Himbeereis.
1: Heuernte.
0: Hitze.
4: Haselnuss-Eis.
0: Das war ja schon, aber los götten, Herbert.
1: Ich mach weiter mit der heißen Liebe.
0: Somit einen Begriff.
4: Hitzefrei.
0: Hitzefrei, das hätten wir uns und wünschen wir uns. Wir sagen danke, H wie Hochsommer, H wie die größten Hits. Und da gehört Andrew Gold dazu. 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
3: Es ist 14 Uhr im Nachrichtenstudio Petra Ottitsch. Zwei Vertraute des oberösterreichischen FPÖ-Landeschefs und Wohnbaureferenten Manfred Heimbuchner sollen Wohnungen in der Linzer Innenstadt deutlich unter Marktwert bekommen haben. Das berichtet der Standard. Gegenüber dem ORF Oberösterreich heißt es aus Heimbuchners Büro, er sei überzeugt, dass die Käufe gesetzeskonform abgelaufen seien. Stefan Schnabel berichtet.
4: Laut Standard geht es um eine 70 Quadratmeter Wohnung samt Garten und um eine Penthouse-Wohnung mitten in Linz. Im Jahr 2012 sind die Wohnungen laut dem Artikel deutlich unter den marktüblichen Preisen an eine hochrangige Beamtin im Umfeld von Manfred Heimbuchner und eine freiheitliche Parteikollegin gegangen. Die Wohnungen sind von einer gemeinnützigen Bau- und Wohngesellschaft verkauft worden. Der Wohnbauforscher Wolfgang Amann sagt dazu,
5: wenn jetzt der Gemeinnützige Wohnungen realisiert hat, die zwar frei finanziert sind und damit keinen Vergaberichtlinien unterliegen, aber dennoch durch gute Kenntnisse der Situation gefunden worden sind, gibt es halt eine nicht ganz lupenreine Optik.
4: Kritik kommt von SPÖ, NEOS und Grünen. Die SPÖ fordert eine Sonderprüfung durch den Landesrechnungshof. Manfred Heimbuchner wollte heute kein Interview geben. In sozialen Medien schreibt er, dass die Wohnungen zu völlig marktüblichem Preis verkauft worden waren.
3: In der Nacht auf heute ist in Wien ein 26-jähriger Syrer Opfer einer tödlichen Messerattacke geworden. Der Mann wurde mit schweren Stichverletzungen in einem Innenhof aufgefunden. Zuvor hatte er laut Zeugen einen Streit mit mehreren Personen. Die Kriminalisten vermuten einen Bezug zum Drogenmilieu. In München ist eine 32-jährige Frau aus Wien wegen Betrugs festgenommen worden. Sie soll sich bei älteren, alleinstehenden Frauen als Wunderheilerin ausgegeben haben. Die Polizei bestätigt vorerst keinen Zusammenhang mit der noch gesuchten Schamanin. Petra Thalhammer-Jeschek informiert.
6: Die Verdächtige spricht in Münchner Parks oder vor Kirchen mindestens 5 Frauen auf ihre schöne Aura an, die aber leider durch negative Chakren belastet sei. Dagegen könne sie mit spiritueller Reinigung helfen. Einem 29-jährigen beeinträchtigten Opfer nimmt sie laut Polizei in den vergangenen 5 Jahren einen 5-stelligen Betrag ab. Aufgeflogen sind die Machenschaften erst, als eine Betreuerin der Frau deren Kontoauszüge überprüft und nachfragt. Vergangene Woche wird die mutmaßliche Täterin in der Münchner Innenstadt verhaftet. Noch keine Angaben gibt es zu einer möglichen Verbindung zu einem Fall von Okkultbetrügereien in Österreich, wo die vermutete Haupttäterin, die sogenannte Schamanin Amela, noch flüchtig ist. Hier wurden Opfer um mehrere Millionen Euro gebracht.
3: Nach dem Fund von 400 toten Schweinen in einem Mastbetrieb im Bezirk Amstetten laufen die Ermittlungen. Der Landwirt soll sich in einem psychischen Ausnahmezustand befunden haben und mit den Tieren überfordert gewesen sein. Er wird angezeigt, der Betrieb behördlich geschlossen. Das Radio Niederösterreich Wetter. Weiterhin scheint häufig die Sonne. Da und dort können etwas mehr Wolken durchziehen. Es bleibt aber meist trocken. Ein kurzer Regenschauer ist am ehesten in den Voralpen möglich, aber nicht sehr wahrscheinlich. Teilweise weht lebhafter im Osten, mitunter auch kräftiger Wind. Die Temperaturen erreichen 27 bis 33 Grad. Die aktuellen Messwerte: Wiener Neustadt und Wien 30 Grad, St. Pölten, Stockerau und Horn 29, Lilienfeld 27. 20 Grad. 14 Uhr und gleich 4 Minuten Radio Niederösterreich mit dem schnellsten Verkehrsservice im Land. Niederösterreich A2 Südautobahn Richtung Graz. Kurz vor Kottingbrunn ein defektes Fahrzeug blockiert den rechten Fahrstreifen. S1 Wiener Außenring Schnellstraße Richtung Schwechat. Bei Seiring gibt es kurzen Stau nach einem Unfall. Eine Baustellenmeldung, die B38, die Böhmerwaldstraße ist in Langschlag wegen Bauarbeiten gesperrt. Der Verkehr wird umgeleitet. Und noch eine Meldung von den Öffis. 3 Verbindungen sind ins Weinviertel wegen Bauarbeiten unterbrochen. Die Nordwestbahn bis Jedlersdorf, die Laher Ostbahn bis Gerersdorf und die Nordbahn bis Süßenbrunn. Ersatzweise sind Busse unterwegs. Gute Fahrt.
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7: Einen Ort spüren, einen Ort kennenlernen, das funktioniert dann am besten, wenn wir mit den Einheimischen reden und die uns Geschichten, vor allem auch aus alten Zeiten, erzählen. Genau das machen wir heute hier bei unserem Sommertourort in Höflein, nämlich das Nähebruck an der Leiter. Und das ist östlich von Wien, weit mehr gibt es nur die Windräder. Davon habe ich mich selbst auch schon überzeugen dürfen. Es ist ja wirklich gemütlich. Wir haben hier schattenspendende Bäume, wir haben hier Sonnenschirme und ganz viele Gäste, die uns was ausrichten?
8: Schönen Nachmittag, Niederösterreich!
7: Schönen Nachmittag, Niederösterreich. Und meine Aufgabe? Ich spiele dazu noch die größten Hits aller Zeiten. Loving Spoonful gibt's gleich nach Billy Joel hier auf Radio Niederösterreich.

0: ist Radio Niederösterreich. Einen wunderschönen Dienstag wünsche ich Ihnen. Wir sind in Höflein und neben mir direkt im Sendebus, in unserem Sommertourbus, sitzt der Pater Adam. Die gute Seele des Ortes, kann man schon so sagen. Und Sie haben gesagt Höflein, weil wir am Anfang schon drüber gesprochen haben, es gibt ja drei in Niederösterreich.
1: Richtig.
0: Sie haben da schon einen Hoppala erlebt.
1: Einige.
0: Welche denn?
1: Beispiel. Für eine Hochzeit wurden Blumen bei einer Top-Floristin aus Wien bestellt. Um 14 Uhr war die Hochzeit, die Trauung. 13.30 Uhr keine Blumen da. Um 13.45 Uhr ruft der Bräutigam die Floristin an. Wo sind die Blumen, Herrn? Und die liebe Dame sagt, ich hab's schon geliefert. Na wohin? Eh noch Höflein. Aber welches falsche denn? Na, an der hohen Wand.
0: Oh je, okay. Das war quasi das falsche Höflein. Wir sind heute Höflein bei Bruck an der Leiter. Ganz wichtig. Und es steht ein großes Kirchenfest bevor.
1: Am Samstag das Fest Maria Aufnahme in den Himmel. Hier in Höflein feiern wir eine Feldmesse bei der Gemeindekapelle. Und das tun wir schon seit geraumer Zeit, und zwar genau seit 15 Jahren.
0: Dann hoffen wir, dass das Wetter mitspielt, wenn es eine Feldmesse ist. Ich sage Dankeschön fürs Vorbeikommen hier bei uns im Sommertourbus. Und mit dabei haben wir da natürlich Musik aus Österreich. Seiler und Speer featuring Wolfgang Ambros. Servus du. Ganz gemütlich geht's durch diesen Dienstagnachmittag. Fein, dass Sie uns begleiten hier auf Radio Niederösterreich.

0: Einen wunderschönen Nachmittag wünsche ich Ihnen mit Radio Niederösterreich und den größten Hits aller Zeiten. Und natürlich haben wir nicht nur die Musik hier dabei. Wir haben Sonnenschein, wir haben ganz liebe Gäste. Liebe Grüße an die Uli und an den Walter, die mittlerweile Platz genommen haben. Und wir sind natürlich auch drinnen in der Urlaubszeit. Und Urlaub, das ist schon fein, das ist schon schön. Aber wer sagen kann, dass es daheim am schönsten ist, das ist ja bitte der Jackpot. Und genau so soll es hier sein. Und hier in Höflein bei Bruck an der Leiter ist es besonders schön, weil...
1: Also mir gefällt in Höflein ganz besonders der Zusammenhalt in der Bevölkerung, wurscht ob auf Vereinsebene oder übergeordnete Branchen, also ganz egal wo, es wird immer gut zusammengehalten.
2: Mir gefällt eigentlich sehr gut, dass die Landschaft wirklich bemerkenswert schön ist, dass man wirklich viel freizeitmäßig machen kann. Ein Sonnenuntergang ist immer traumhaft.
3: Einfach, weil es eine kleine Ortschaft ist, weil das einfach nicht so groß ist, weil jeder jeden kennt. Man kommt wohin, man kennt wen, man kommt immer ins Blau, dann ins Trotschen.
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2: 14.30 Uhr, Radio Niederösterreich mit dem schnellsten Verkehrsservice im Land Niederösterreich, A2 Südautobahn Richtung Graz, kurz vor Kottingbrunn. Ein defektes Fahrzeug blockiert den rechten Fahrstreifen. S1 Wiener Außenring Schnellstraße Richtung Schwechat. Bei Seiring ist ein Fahrstreifen nach einem Unfall blockiert. Eine Meldung von den Öffis: 3 Verbindungen sind ins Weinviertel wegen Bauarbeiten unterbrochen. Die Nordwestbahn bis Jedlersdorf, die Laaer Ostbahn bis Gerersdorf und die Nordbahn bis Süßenbrunn. Ersatzweise sind Busse unterwegs. Und 2 Baustellenmeldungen gibt es noch. Die B36, die Zwettlerstraße, ist in Amschlag wegen Brückenarbeiten gesperrt. Es gibt eine beschilderte Umleitung. Und die B38, die Böhmerwaldstraße, ist in Langschlag wegen Bauarbeiten gesperrt. Der Verkehr wird umgeleitet. Gute Fahrt. Das Radio Niederösterreich Wetter: weiterhin scheint häufig die Sonne. Da und dort können etwas mehr Wolken durchziehen. Es bleibt aber meist trocken. Ein kurzer Regenschauer ist am ehesten in den Voralpen möglich, aber nicht sehr wahrscheinlich. Teilweise weht lebhafter, im Osten mitunter auch kräftiger Wind. Die Temperaturen erreichen 27 bis 33 Grad.
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3: In den Sommermonaten, da geht es ja für ganz, ganz viele auf Urlaub. Für uns geht es an 30 Tagen in 30 Orte und heute sind wir hier in Höflein. Und eines haben Urlaub und Sommertour gemeinsam: wir steigen auf. Es geht über die Wolken. Robert Morawetz hat die Sicherheitsanweisungen des Bordpersonals quasi schon mal gehört und der Sitzgurt sitzt. Ob das mit dem Abheben allerdings klappt, das finden wir raus nach Céline Dion und Musik aus Österreich, der Ostbahnkurti.

0: Céline Dion hier auf Radio Niederösterreich bei der Sommertour. Einen wunderschönen Dienstag wünsche ich Ihnen. Ja, etwas außerhalb von Höflein, da ist der Modellflugclub Höflein. Christian Seiler ist da der Obmann und mit ihm hat unser Sommertour-Reporter, der Robert Morawetz, über die Faszination des Modellfliegens gesprochen.
1: Da ist eine große Fläche, eine große Wiese. Seit wann gibt es euch?
2: Genau, also uns gibt es seit 1984 in der Form, immer schon in Höflein ansässig. Und bei uns wird geflogen sowohl Elektroflugzeuge, Motorflugzeuge, wir fliegen auch mit richtigen Jets und unter anderem auch Hubschrauber, wie wir da jetzt sehen, der in dem Fall auch elektrisch betrieben wird. Und dann zeigen das auch immer an unseren Flugtagen vor. Der nächste wäre am 30.08. dieses Jahres. Da kann man sich dann auch live einen Eindruck verschaffen, wie die Piloten dann mit ihren Geräten umgehen. Und was uns halt auch sehr wichtig ist in dem Umfeld, ist natürlich auch ein bisschen die Jugendförderung. Das heißt, wir machen auch wieder so ein Ferienspiel mit der Gemeinde Höflein, wo die Kinder dann auch einen Flieger bauen können selber und dann auch fliegen können.
1: Was ist die Faszination an dem Hobby?
2: Grundsätzlich ist es natürlich ein bisschen eine Technikbegeisterung, sollte man mitbringen. Und was mich halt immer fasziniert, ist, dass man aus Materialien, die man jetzt per se am Boden vielleicht, weiß ich nicht, einen Meter werfen kann mit der Hand,
1: Styropor zum Beispiel.
2: Styropor oder Holz. Angefangen hat man ja mit Holzbaukästen, Balsaholz und mittlerweile ist man auf einen Styropor, also auf einen Schaumstoff gekommen, der sich sehr gut und sehr schön in Form pressen lässt und dann entsprechend auch schlagfest ist, wenn man mal ein bisschen härtere Landung vielleicht hinlegt.
1: Da ist so ein Flugzeug, schauen wir mal kurz hin. Genau. Das ist aus Styropor. Also man hört den Wind im Hintergrund. Stört er dann beim Fliegen eigentlich?
2: Nein, das hängt davon ab, wie groß das Flugzeug ist und wie schwer. Es gibt dann schon Windgeschwindigkeiten, wo es dann sehr schwierig wird. Das sind eher Modelle, die für einen leichteren Wind gedacht sind. Wenn man es jetzt hier vorne zum Beispiel aufmacht, kann man auch ein bisschen in die Elektronik reinschauen. Also man sieht da entsprechend Akkuanschlüsse, man sieht die Verbindungen zum Motor. Mhm. Ja, natürlich gibt es das Ganze dann auch in Form von Hubschraubern.
1: Sehr gut. Können wir den Hubschrauber vielleicht einmal kurz losfliegen lassen, kurz starten? Mhm. Das ganze Ding ist, ich würde mal sagen, 50 cm oder so, genau. In etwa lang. Genau. Ist ein Hubschrauber mit Rotor, Heckrotor, wie halt ein richtiger Hubschrauber ist. Die Rotorblätter können den Winkel verändern. Das ist ja abgefahren hier, großartig. Der Hubschrauber hat soeben abgehoben, man hört's. Schwebt ganz knapp über dem Boden. Mit Looping. Wow, vielen, vielen Dank. Sensationell, sehr, sehr schön hier.
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0: Das ist Radio Niederösterreich, heute die Sommertour aus Höflein bei Bruck an der Leiter. Wir sitzen da ganz gemütlich vor dem Sommertourbus, direkt vor dem Gemeindeamt. Und ich muss sagen, bei mir hat die Elke Taubenschuss Platz genommen. Eine Zugrost der Höfleinerin mit einer ganz, ganz tollen Idee, die du umsetzt. Das heißt nämlich um 18 Uhr oder spätestens also im Sommer vielleicht auch um 19 Uhr, wenn die Kirchenglocken läuten, dann macht ihr was?
1: Wir gehen spazieren.
0: Das klingt jetzt so banal und so einfach, aber es steckt so viel dahinter, weil was denn?
1: Wir gehen einfach. Also es steckt nichts dahinter. Wer dort ist, geht mit.
0: Das heißt, die Gemeinschaft kommt zusammen, wer Zeit hat, ohne Termin, ohne Zwang, wer Lust auf Gesellschaft hat, der wandert mit. Und wohin geht's?
1: Einfach um Höflein herum. Also im Sommer gehen wir natürlich am hohen Weg, ist eh klar, durch die Kellergassen und so. Und im Winter gehen wir dann Adventfenster anschauen oder in die Weihnachtsgasse. Und ja, wer dort ist, geht mit.
0: Und wer ist jetzt dieses Wer?
1: Alle. Wer mitgehen will, geht mit.
0: Die Idee ist dir ja grundsätzlich davon gekommen, du hast lange einen Hund gehabt und irgendwann warst du dann alleine und hast gesagt, du warst spazieren gewillig immer noch. Seit wie vielen Jahren machst du das jetzt schon?
1: Ja, ich habe im Herbst 22 angefangen und ja, täglich.
0: Bei Wind und Wetter?
1: Bei Wind und Wetter.
0: Somit auch heute wieder jetzt noch bei uns vorbeischauen, bei der Sommertour direkt hier vor dem Gemeindeamt. Verköstigt werden wir auch. Am Abend wird spazieren gegangen und wir sorgen auch für die größten Hits aller Zeiten. The Living Years, Mike and the Mechanics. So klingt Ihr Dienstagnachmittag.

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1: Es ist 15 Uhr im Nachrichtenstudio Petra Ottitsch. Für dürrebedingte Ernteausfälle verspricht Landwirtschaftsminister Norbert Totschnig auch Hilfsgelder für Bauern, die sich nicht gegen Dürre versichert haben. Woher das Geld kommen soll, ist noch unklar. Vanessa Gruber und Claudia Peintner-Schmidt haben sich bei einer betroffenen Landwirtin in Süßenbrunn umgehört.
2: Irene Trunner ist Ackerbäuerin in Wien und Niederösterreich. Die Dürre hat auch ihrem Mais, den Sojapflanzen und Sonnenblumen zugesetzt. Die letzten 2 Jahre hat sie eine separate Dürre Versicherung abgeschlossen für 5.000 Euro jährlich. Gerade heuer im Hitzejahr nicht mehr.
3: Es ist einfach teuer, obwohl es 55% gefördert wird. Es sind trotzdem viele tausend Euro, die man in die Hand nehmen muss. Auch die Treibstoffpreise sind in die Höhe geschossen. Jeden zweiten Tag kann ich den Drescher tanken. Also ich habe jetzt schon ein paar tausend Euro mehr nur fürs Dreschen bezahlt.
2: Nun ist eine Situation eingetreten, mit der Landwirte rechnen mussten, aber mit der viele wohl nicht gerechnet haben.
3: Bei meinem Gugurutz, der jetzt schon am Abreifen ist, kann man bestimmt mit 2/3 Ernte einbußen rechnen.
2: Frau Trunner hofft nun, wie viele andere nicht versicherte, aber geschädigte Bauern auch, auf Unterstützung.
3: Man freut sich natürlich über alles, was irgendwie in der Richtung passiert,
1: sagt die niederösterreichische Landwirtin Irene Trunner. Der Wiener Bürgermeister Michael Ludwig hat einen neuen Modus für Gastpatienten aufs Tapet gebracht. Er sprach sich für eine Direktverrechnung unter den Bundesländern aus. Eine leistungsbezogene Abrechnung könne ein sinnvoller Weg sein, sagt der niederösterreichische Landesrat Anton Kasser. Voraussetzung dafür sei aber eine Neuverhandlung des Finanzausgleichs. Zwei enge Vertraute des oberösterreichischen FPÖ-Landeshauptmanns, Stellvertreters und Wohnbaureferenten Manfred Heimbuchner sollen Wohnungen von einer landeseigenen gemeinnützigen Gesellschaft zu auffallend günstigen Konditionen erworben haben. SPÖ, Grüne und Neos fordern lückenlose Aufklärung und volle Transparenz. Hunde können am Gesichtsausdruck nicht nur erkennen, ob ein Mensch glücklich oder traurig ist. Ihr Gehirn kann sogar zwischen negativen Gefühlen wie Angst und Ärger unterscheiden. Das zeigt eine neue Studie der Universität Wien, Raphael Grabscher.
4: Für die Studie haben Forscherinnen und Forscher der Universität Wien Hunde in einen MRT-Scanner gelegt und ihnen Fotos von menschlichen Gesichtern gezeigt. Dabei hat sich gezeigt, dass das Hundehirn nicht nur fröhliche Gesichter als etwas Positives verarbeitet. Die Tiere können auch Angst von anderen negativen Emotionen wie Trauer oder Wut unterscheiden, erklärt der Neurowissenschaftler Raúl Hernández.
5: Das ist neu und war eigentlich völlig unerwartet, denn in bisherigen Verhaltensstudien wurden üblicherweise nur positive und negative Emotionen miteinander verglichen.
4: Für Hunde gibt es also nicht bloß gut oder schlecht, denn ihr Gehirn erkennt auch Feinheiten in unseren Emotionen. Wie gut sie darin auch im normalen Alltag sind und wie sich das auf ihr Verhalten auswirkt, möchte das Forschungsteam in kommenden Untersuchungen klären.
1: Das Radio Niederösterreich Wetter. Weiterhin scheint häufig die Sonne, da und dort können etwas mehr Wolken durchziehen. Es bleibt aber meist trocken. Ein kurzer Regenschauer ist am ehesten in den Voralpen möglich, aber nicht sehr wahrscheinlich. Teilweise weht lebhafter im Osten, mitunter auch kräftiger Wind. Die Temperaturen erreichen 27 bis 33 Grad. Die aktuellen Messwerte Tulln und Ternitz-Potschach 32 Grad. St. Pölten, Gänserndorf und Wien 31 und Zwettl 28 Grad. 15 Uhr und gleich 4 Minuten, Radio Niederösterreich mit dem schnellsten Verkehrsservice im Land. Niederösterreich A2 Südautobahn Richtung Graz. Das Auto mit Panne kurz vor Kottingbrunn ist jetzt abgeschleppt. Es sind wieder alle Fahrspuren frei. S1 Wiener Außenring Schnellstraße Richtung Schwechat. Bei Seiring ist ein Fahrstreifen nach einem Unfall blockiert. Eine Meldung von den Öffis. 3 Verbindungen sind ins Weinviertel wegen Bauarbeiten unterbrochen. Die Nordwestbahn bis Jedlersdorf, die Laher Ostbahn bis Gerersdorf und die Nordbahn bis Süßenbrunn. Ersatzweise sind Busse unterwegs. 2 Baustellenmeldungen aus Niederösterreich. Die B36, die Zwettlerstraße, ist in Armschlag wegen Brückenarbeiten gesperrt. Es gibt eine beschilderte Umleitung. Und die B38, die Böhmerwaldstraße, ist in Langschlag wegen Bauarbeiten gesperrt. Der Verkehr wird auch hier umgeleitet. Und Burgenland bis 57, Güssinger Straße zwischen Güssing und St. Michael im Burgenland, gibt es Arbeiten an der Stromversorgung. Der Verkehr wird wechselweise angehalten. Das dauert voraussichtlich bis 16 Uhr. Gute Fahrt.
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8: Beim Stammtisch, beim Kartl, beim Plaudern, da kommen die Leute zusammen. Liebe Grüße schicke ich Ihnen von der Sommertour heute aus Höflein. Ja, nur das einzige Problem ist, es wird einfach immer weniger Korken gespült bzw. auch geschnapst. Wir plaudern noch in Kürze mit Leopold Scharner. Er behauptet, das Leben ist ein Kartenspiel. Nur ist es das jetzt wirklich und worauf kommt es jetzt beim Schnapsen an? Wir finden es raus nach Musik aus Österreich, Peter Cornelius und Ricky Martin. Livin' la vida loca.

0: Ja, immer weniger Menschen spielen Karten. Dabei bringt genau das gute Laune, Geselligkeit und einfach einmal abschalten vom Alltag. Einen schönen Dienstagnachmittag, heute von der Sommertour hier aus Höflein. Bei mir sitzt der Leopold Scharmer und wir plaudern übers Karteln. Da kennen Sie sich nämlich aus, wenn es ums Schnapsen geht. Jetzt haben wir eine Einstiegsfrage. Seit wann gibt es das Spiel des Schnapsen eigentlich?
1: Das gibt es eigentlich seit dem 18. Jahrhundert. Und kommt aus dem Ungarischen und aus Italien und kommt dann über Frankreich und Deutschland zu uns. Und da gibt es die zwei verschiedenen Kartenarten, die doppeldeutschen Karten und die französischen Karten. Das heißt, geboren wurden diese Karten nicht in diesen Ländern Frankreich und Deutschland, sondern in Ungarn und in Italien, soweit ich informiert bin. Das ist aber schon lange her. Wir sprechen jetzt von der Jetztzeit, wo es immer weniger Kartenspieler, sprich Schnapser gibt, obwohl das eine sehr angenehme Freizeitbeschäftigung wäre.
0: Schnapsen an sich, der Begriff, woher kommt der? Lässt sich der von irgendwas ableiten?
1: Da gibt es zwei Versionen. Die einen sagen, Schnapsen kommt von dem Schnaps, dass man früher um den Schnaps gespielt hat, wer den Schnaps bezahlt. Die anderen sagen, das kommt vom althochdeutschen Schnappen, das heißt einen Stich machen. Beide Versionen werden wahrscheinlich berechtigt sein.
0: Sie selbst sagen jetzt, immer weniger junge Menschen spielen Karten, schnapseln. Ist das tatsächlich so oder ist es Ihr eigenes Gefühl?
1: Das ist so. Als ich ein Kind war, wurde in jedem Gasthaus geschnapst am Sonntagnachmittag. Die andere Zeit wurde gearbeitet. Es war kein Tisch frei und für Jugendliche und Frauen sowieso kein Zutritt. Jetzt natürlich ist das umgekehrt. Die ältere Generation sucht sich einen Tisch, wenn es gut geht, und die Jungen haben andere Interessen.
0: Gut, worauf kommt es jetzt beim Schnapsen an? Sie haben da so ein kleines Büchlein mitgebracht, die Fibel, da steht drauf, das Leben ist ein Kartenspiel. Da ist von A bis Z alles beschrieben, was man zum Schnapsen und Überschnapsen wissen muss. Unter anderem die Verhaltensweisen beim Spielen. Da sind so die Charaktere aufgelistet, der Ruhige, der Nervöse, der Bedächtige, der Aufgebrachte, Pokerface oder der Überlegene. Was macht jetzt den Nervösen zum Beispiel aus?
1: Ja, der Nervöse, der ist immer unruhig, das ist natürlich in seinem Naturell. Beim Schnapsen kommt das natürlich sehr gut zu tragen, und zwar, er klopft mit den Fingern auf den Tisch, er schlägt auf den Kartenstapel, es fällt ihm natürlich auch der Kartenspiel aus der Hand und solche Sachen.
0: Wenn wir diese Fibel studieren, sind wir dann Meister?
1: Ja, die Fibel ist eigentlich so entstanden, dass ich das Schnapsen, das Kartenspielen mit dem normalen Leben vergleiche. Und da gibt es sehr viele Gemeinsamkeiten, von der Geburt bis zum Tod.
0: Ah ja, das ist ein Sickerwitz. Aber wir nehmen ihn mit. Auf alle Fälle gibt es zum König auch die Queen. Und ich würde sagen, die ziehen wir uns in musikalischer Form rein. Und zwar hier am Dienstagnachmittag auf Radio Niederösterreich.

0: Kultur hier auf Radio Niederösterreich. Es geht um das Bermuda-Dreieck von Höflein. Und bei mir sitzt der Fritz Babitsch. Das erkundet ja immer wieder. Was ist denn da so euer Bermuda-Dreieck?
1: Ja, das ist das Gebiet zwischen Bratislava, Neusiedlersee und Wien, das wir mit dem Drahtesel eben befahren, entweder am Mittwoch oder am Freitag, weil wir haben insgesamt zwei Gruppen, die permanent und tüchtig am Rad sind.
0: Am Mittwoch sind die bisschen Älteren unterwegs, da seid ihr in etwa 10 bis 15 Personen. Am Freitag die Jüngeren, also um die 25, und dann rauscht ihr aus. Gibt es da irgendwelche Vorschriften? Wo geht's hin und was macht ihr und was steht im Vordergrund?
1: Nein, es plant meistens einer die Tour zwei, drei Tage vorher, schreibt die aus. Es kann sich jeder beteiligen, der in der Radfahrergruppe ist, also in den zwei Gruppen ist. Und wer da ist, ist da. Und meistens sind sehr viele da. Und wir fahren so im Schnitt zwischen 50 und 70 Kilometer. Das sind jeweils Nachmittagstouren.
0: Seid ihr da wirklich nur regional da bei uns unterwegs oder habt ihr da auch schon andere Landesteile erkundet?
1: Ja, andere Landesteile ist gut gesagt. Wir waren schon in Deutschland. In Österreich haben wir eigentlich schon alle Flüsse beradelt. Also waren mit den Drahtesel dort unterwegs. Und zum Schluss sind uns schon die Flüsse ausgegangen. Jetzt sind wir noch in Richtung Süden noch hinuntergewandert.
0: Wenn ihr unterwegs seid, habt ihr ein bisschen Motorunterstützung auch oder macht ihr das alles mit Muskelkraft?
1: Naja, man sieht es uns an, wenn man es auch nicht unmittelbar sieht, sondern nur hört. Wir sind heute die ältere Generation schon. Wir waren auch einmal jung, wir sind alle gefahren mit dem herkömmlichen Radl. Und nachher mit dem Alter, mit den Wehwehchen, ist halt der Motor dazugekommen.
0: Und man kommt einfach weiter in der Gegend herum, das ist auf alle Fälle fein. Das heißt, hier in Höflein wird jeden Abend spaziert, es wird zweimal die Woche Radl gefahren. Und jetzt twisten wir uns auch durch diesen Nachmittag, nämlich mit Twisting the Night Away. Schönen Nachmittag! Ja.

0: 15.30 Uhr, Radio Niederösterreich mit dem schnellsten Verkehrsservice im Land. Niederösterreich S1, Wiener Außenring, Schnellstraße Richtung Spechert. Bei Seyring ist ein Fahrstreifen nach einem Unfall blockiert. Eine Meldung von den Öffis. Drei Verbindungen sind ins Weinviertel wegen Bauarbeiten unterbrochen. Die Nordwestbahn bis Jedlersdorf, die Laaer Ostbahn bis Gerersdorf und die Nordbahn bis Süßenbrunn. Ersatzweise sind Busse unterwegs. Zwei Baustellenmeldungen. Die B36, die Zwetterstraße, ist in Armschlag wegen Brückenarbeiten gesperrt. Es gibt eine beschilderte Umleitung. Und die B38, die Böhmerwaldstraße, ist in Langschlag wegen Bauarbeiten gesperrt. Der Verkehr wird auch hier umgeleitet. Und Burgenland, B57, Güssinger Straße, zwischen Güssing und St. Michael im Burgenland gibt es Arbeiten an der Stromversorgung. Der Verkehr wird wechselweise angehalten. Das dauert voraussichtlich noch bis 16 Uhr. Gute Fahrt. Das Radio Niederösterreich Wetter. Weiterhin scheint häufig die Sonne. Da und dort können etwas mehr Wolken durchziehen. Es bleibt aber meist trocken. Ein kurzer Regenschauer ist am ehesten in den Voralpen möglich, aber nicht sehr wahrscheinlich. Teilweise weht lebhafter, im Osten mitunter auch kräftiger Wind. Die Temperaturen erreichen 27 bis 33 Grad.
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3: Falls Sie glauben, Niederösterreich ist auf der Höhe von der Wiener Stadtgrenze aus, da darf ich Sie ein Besseres belehren, Ihnen ein Besseres belehren. Schauen Sie doch einfach einmal in den Bezirk Bruck an der Leiter. Wir senden heute unsere Sommertour aus Höflein. Und bei mir im Sommertourbus ist der Zare, du kommst aus Pandorf, extra hergekommen, weil?
4: Ja, weil meine Frau aus Höflein ist und ich einige Höfleiner und Höfleinerinnen kenne und mich auch sehr wohlfühle.
3: Und was gefällt dir besonders?
4: Der Spurplatz.
3: Der Spurplatz. Ich habe mir gedacht, jetzt kommt der Sommertourbus hier direkt vor der Gemeinde. Ich nehme den Sportplatz. Sehr fein. Wir haben nämlich da auch noch viel gute Musik dabei. Nämlich zum Beispiel jetzt gleich für Sie Paul Young. Hier, Come Back and Stay. So klingen die größten Hits aller Zeiten für Ihren Dienstagnachmittag.

0: Regionen, 8 Weinbaugebiete haben wir bei uns hier in Niederösterreich. Heute sitzen wir da mitten im Carnuntum in Höflein. Und bei mir jetzt am heurigen Bankl sitzt der Winzer Auer Michael. Lieber Michael, was sind denn bei euch hier im Carnuntum so die typischen Rebsorten?
1: Ja, wir sind ein bisschen so aus der Tradition heraus ein Allrounder-Gebiet, kann man sagen. Das heißt, grüne Veltliner, Chardonnays sind bei uns seit jeher angebaut. Ja, nach den 2000, also mit dem Rotweinboom, ist speziell Zweigelblaufränkisch sind die wichtigsten Rebsorten bei uns heute im Rotweinsektor. Ja, sind bekannt eigentlich für ein sehr fruchtiges, also Rotweingebiet. Also wir haben sicher durch unsere Lössböden und durch unsere klimatischen Bedingungen hier, die Winde und so weiter, einfach sehr gute Bedingungen für Rot und Weiß auch. Ja.
0: Klimatische Bedingungen, heuer sind sie ja besonders, vor allem wenn wir auf die Trockenheit und die Hitze denken. Was dürfen wir uns heuer vom Jahrgang erwarten?
1: Ja, der Jahrgang wird, ich glaube grundsätzlich, dass die Sonnenstunden nicht jetzt unbedingt negativ auf keinen Fall sind für die Reben. Was ein bisschen natürlich fehlt, ist das Wasser. Also das ist schon ein Problem mittlerweile. Also man sieht jetzt, wenn man in die Gärten rausgeht, schon, dass die Reben sehr leiden, ein bisschen speziell die jüngeren Anlagen, die unter 10 Jahren sind. Aber ja, dennoch hoffen wir, dass wir gute Qualität einfahren werden und speziell die Reife wird sicher auch passen bei uns heuer.
0: Das heißt, die Ruhe vor dem Sturm momentan noch. Wann geht es denn los mit der Lese?
1: Ja, wir schätzen aktuell, dass es so erste Septemberwoche losgeht. Wir werden nächste Woche so mit den Proben, mit dem Reifeproben starten. Vielleicht auch schon letzte Augustwoche. Und was wir auf jeden Fall hoffen, ist, dass er ein bisschen kühlere Temperaturen kriegt, um doch für die Arbeiter und für uns alle zusammen einfach ein bisschen angenehmeres Wetter haben bei der Ernte. Ja.
0: Also spätestens dann sind die Traktoren mit den Schütten wieder unterwegs im ganzen Land. Ihr habt auch noch ein Fest im Oktober, nämlich kein Oktoberfest, sondern eigentlich viel besser.
1: Genau, das ist unser Winzerpart, also im Weinherbst quasi. Der ist am 17. und 18. Oktober und ja, da laden wir natürlich alle recht herzlich ein, zu uns zu den offenen Kellertüren zu kommen und gemeinsam auch den neuen Jahrgang zu verkosten.
0: Das heißt, da gibt es dann Sturm oder vielleicht auch schon Jungwein?
1: Richtig, genau.
0: Und auf alle Fälle Geselligkeit und vielleicht auch gute Musik. Die haben übrigens wir auch mit dabei. Jetzt mit Shania Twain hier auf Radio Niederösterreich. Let's go, girls.

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1: Heute aus Höflein bei Bruck an der Leiter. Das ist wirklich ein geselliger Ort. Wir sitzen gemütlich zusammen. Ein laues Lüftel geht durch bei Sonnenschein und da gibt es auch die Heurigenkultur. Zum Beispiel Rock beim Heurigen findet am 14. und 15. August statt, hier direkt. Das heißt kommendes Wochenende. Und zwar mit richtig kulinarischen Köstlichkeiten und natürlich guten Weinen beim Heurigen Raser Bayer direkt in Höflein. Und wir ziehen weiter. Unser Versprechen ist nämlich 30 Orte in 30 Tagen. Morgen dann in Mitterbach am Erlaufsee. Auch dort finden Sie uns direkt beim Dorfplatz. Nur bevor es soweit ist, gibt es heute noch die Bilder.

Wieder von heute aus Höflein von Silvi Schreiber. Einschalten um 19 Uhr ORF2 bei Niederösterreich heute. Mein Name ist Tanja Kassemeier. Ich wünsche Ihnen einen angenehmen Dienstag. Freue mich auf morgen und habe natürlich noch richtig gute Musik mit dabei. Kult von Tina Turner, When the Headache is Over. Angenehmen Nachmittag mit Radio Niederösterreich.

0: 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Und das Wichtigste aus Niederösterreich, Österreich und der Welt mit Petra Ottitsch gibt's jetzt. Es ist 16 Uhr.
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2: Der Wiener Bürgermeister Michael Ludwig von der SPÖ lässt im ORF-Radio mit einigen Wortmeldungen aufhorchen. So will er bei der nächsten Gemeinderatswahl antreten. Für Gastpatienten fordert er eine Direktverrechnung. Zudem verteidigt er erneut sein Vorgehen in der Causa Ruck und will in diesem Zusammenhang mit den SPÖ-Frauen sprechen. Bernd Matschedolnik fasst zusammen.
3: Die gemeinsamen Gesundheitsregionen, ein älterer Ludwig-Vorschlag, sind gescheitert. Jetzt setzt der SPÖ-Bürgermeister auf ein anderes Modell.
4: Ich würde vorschlagen, dass man dann zu einer Direktverrechnung übergeht, dass man die konkreten Kosten, die entstehen, bei Patientinnen und Patienten direkt verrechnet.
3: Zur Causa Ruck meint der Bürgermeister, er sei nicht bei den Gesprächen dabei gewesen und kenne die Zitate nur aus den Medien und wolle dazu nichts sagen.
4: Aber ich habe alle Frauen gerne eingeladen, die mit mir darüber diskutieren wollen. Da gibt es sehr zeitnah ein Gespräch.
3: Und bezieht sich damit auf den Protestbrief der Wiener SPÖ-Frauen. Eine Mitgliedschaft bei den Freimaurern bestreitet der Bürgermeister nicht, aber
4: ich habe in dem Zusammenhang mit Walter Ruck nie zu tun gehabt.
3: Politik werde dort allerdings nicht gemacht. Er werde jedenfalls bei der nächsten Wahl wieder antreten.
4: Dem ich deutlich besser liege als die SPÖ Wien und deutlich besser auch als die Bundes-SPÖ, würde es Sinn machen, wenn ich mich auch gerne zur Verfügung stelle,
2: sagt der Wiener Bürgermeister Michael Ludwig. Für dürrebedingte Ernteausfälle verspricht Landwirtschaftsminister Totschnig auch Hilfsgelder für Bauern, die sich nicht gegen Dürre versichert haben. Woher das Geld kommen soll, ist noch unklar. Fiskalratspräsident Bartelt warnt davor, dass zusätzliche Budgetmittel für die Hilfen ohne Gegenfinanzierung das Defizit steigen lassen. Die anhaltende Hitze in Frankreich hat jetzt auch wirtschaftliche Auswirkungen. Um 0,6% dürfte die Wirtschaftsleistung heuer geringer sein, schätzen Wirtschaftsexperten. Und in den nächsten Jahren könnte es noch schlimmer werden aus Frankreich. Ernst Kernmeier.
5: Frankreich erlebt diese Woche die fünfte Hitzeperiode des Jahres. Und die Menschen spüren es in der Geldtasche. Auf diesem Markt südlich von Paris sind wie überall die Gemüsepreise empfindlich gestiegen. Alles sei teuer, beschwert sich diese Frau. Im Schnitt liegen die Preise um 10% höher als im April, weil auf den Feldern das Gemüse vertrocknet. Die Bauern klagen über Milliardenschäden. Die Trockenheit beeinträchtigt aber auch die Energieproduktion. 4 der 57 französischen Atomreaktoren sind außer Betrieb. Weitere 4 produzieren auf Sparflamme. Wirtschaftsexperten rechnen bei weiteren Hitzejahren mit einer niedrigeren Wirtschaftsleistung von 5-7% bis 2030.
2: Die Nöm AG ruft die Produkte Nöm Mix Vanille 180 Gramm mit Mindesthaltbarkeitsdatum 30.08.2026 und Nöm Cremix Tiramisu 180 Gramm mit Mindesthaltbarkeitsdatum 22.08.2026 zurück. Diese enthalten möglicherweise in Spuren das Allergen Pistazie. Für Personen ohne Pistazienallergie ist der Verzehr unbedenklich. Mit viel Sonnenschein geht's weiter, David Pearson.
0: Ja, ein paar Wolken sind auch dabei. Es bleibt trocken und windig bei 27 bis 33 Grad. Jetzt haben wir 32 in St. Pölten, Melk und Schwechat. 31 Grad in Horn, Mistelbach und Wien. Die Nacht ist dann klar, die Temperaturen, die gehen zurück auf angenehme 18 bis 10 Grad. Und morgen Mittwoch wolkenlos, ein bisschen Wind und 25 bis 30 Grad. Das ist der Radio Niederösterreich Verkehrsservice. Niederösterreich S1, Wiener Außenring, Schnellstraße Richtung Schwechat. Bei Seiring ist ein Fahrstreifen nach einem Unfall blockiert. Sonst ist derweil nichts los.
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0: Herzlich willkommen und gleich einem super schönen Klassiker aus den 80ern. Das ist der Sound, den wir wollen, oder? Rick Astley, Never Gonna Give You Up. Und hinten drauf gibt's gleich die Bay City Rollers.

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1: Dem Gernot Cool ist zum 50er und Ihnen allen, wenn Sie heute Geburtstag haben, Celebration Cool and the Gang. 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

0: Ganz großes Drama mit Orchester, das ist Radio Niederösterreich. Weniger Drama auf der Straße, 16.30 Uhr der Verkehrsservice. Niederösterreich S1 Wiener Austring, Schnellstraße Richtung Schwechat bei Seiring ist ein Fahrstreifen nach einem Unfall blockiert, sonst ist derweil nichts los. Kommen Sie gut voran. Und hier ist Petra Ottic mit Radio Niederösterreich Kompakt.
1: Für den Ex-Chef der Direktion Staatsschutz und Nachrichtendienst Omar Hadjavi Birchner ist der islamistische Extremismus derzeit die größte Gefahr für die staatliche Sicherheit Österreichs. Der politische Islam sei mit Organisationen wie der Muslimbruderschaft besonders stark vertreten. Nach dem Fund von 400 toten Schweinen in einem Mastbetrieb im Bezirk Amstetten laufen die Ermittlungen. Der Landwirt soll sich in einem psychischen Ausnahmezustand befunden haben und mit den Tieren überfordert gewesen sein. Das ungarische Parlament hat in geheimer Abstimmung den Ex-Höchstrichter András Baker zum neuen Staatsoberhaupt Ungarns gewählt. Bei der Wahl erhielt er 140 Stimmen, 6 Abgeordnete votierten gegen ihn.
0: Das Radio Niederösterreich Wetter noch für Sie. Ein paar Wolken heute jetzt am Nachmittag noch und viel Sonnenschein. Trocken bleibt's. Etwas windig ist es, das macht's auch angenehm. 27 bis 33 Grad. In der Nacht gehen die Temperaturen auf jeden Fall zurück auf 18 bis 10 Grad. Also es wird ein bisschen kühler. Sonst bleibt's klar. Und morgen am Mittwoch wolkenlos, etwas Wind und 25 bis 30 Grad. Einen schönen Dienstag.
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0: Wieso holt sich keiner die 12 Millionen ab? Das ist Radio Niederösterreich. Vor einem knappen Monat ist der erste 8-fach-Jackpot der österreichischen Lotto-Geschichte geknackt worden. Der entscheidende Tipp ist in der Steiermark abgegeben worden, nur bis heute hat sich noch niemand gemeldet. Lotteriensprecher Günther Engelhardt.
1: Gerade in der Sommerzeit ist es so, dass Leute auf Urlaub sind und vielleicht erst nach einer, zwei oder drei Wochen nach Hause kommen und dann den Schein kontrollieren. Ein Quick-Tipp, wie es in diesem Fall ist, kann es natürlich auch sein, dass man einfach vergisst, den Schein zu kontrollieren. Man weiß ja nicht die Zahlen, die man gespielt hat, die hat ja der Computer ermittelt. Mhm. Und es kann auch sein, dass man den Schein vielleicht verlegt hat und den irgendwann später findet. Also die Gründe sind mannigfaltig. Normalerweise melden sich Sechsergewinner innerhalb der ersten 8 bis 10 Tage. Aber es ist natürlich auch schon vorgekommen, dass sich Gewinner oder Gewinnerinnen länger Zeit gelassen haben.
0: Ja, es gibt aber sogar eben Gewinner, die ganz bewusst ein paar Wochen warten. Ausgezahlt wird ja sowieso erst nach Ablauf dieser vierwöchigen Reklamationsfrist, wie es so schön heißt. Aber wer ist dieser unbekannte Multimillionär überhaupt? Von einem steirischen Gewinner können wir streng genommen gar nicht sprechen. Die Lotterien, die wissen nämlich nur, dass der Tipp in der Steiermark abgegeben worden ist.
1: Ich kann es auf die Obersteiermark eingrenzen. Näher darf ich es nicht. Das hat Anonymitäts- und Datenschutzgründe.
0: Es könnte also durchaus auch ein Niederösterreicher sein. Und wie lang kann dieser 12 Millionen Euro schwere Schein jetzt irgendwo herumliegen, bevor es dann wirklich zu spät ist?
1: Das richtet sich nach der allgemeinen Verjährungsfrist. Das heißt, man hat 3 Jahre Zeit, diesen Gewinn zu beanspruchen. Mhm. Danach wäre dann der rechtliche Anspruch auf den Gewinn verfallen.
0: Okay, 3 Jahre. Und wenn sich tatsächlich auch dann niemand meldet, kommen die 12 Millionen in einen eigenen Topf für nicht abgeholte Gewinne. Und daraus werden zum Beispiel dann zusätzliche Gewinne bei Bonusziehungen finanziert. Und dass Lotto Sechser nicht abgeholt werden, das ist tatsächlich schon vorgekommen, sagt Günther Engelhardt.
1: 1 oder 2 Sechser sind bis jetzt liegen geblieben. Das ist aber schon relativ lange her, schon einige Jährchen.
0: Was sagt Ihr Bauchgefühl? Meldet sich noch wer?
1: Wir hoffen inständig und ich glaube schon, aber wissen Sie, glauben heißt nichts wissen. Ja. Vielleicht ist es auch der Fall, dass der Gewinner wirklich die 4-wöchige Reklamationsfrist abwartet. Das ist schon möglich. Mhm. Noch sind wir guter Dinge, aber natürlich mit jeder Woche wird die Wahrscheinlichkeit kleiner, aber es kann natürlich theoretisch nach 3 Jahren auch noch sein, dass sich der Gewinner meldet. Wir würden uns wünschen, dass sich der Gewinner meldet, weil wir ja das Spiel veranstalten, damit Leute glücklich sind und wenn sie gewonnen haben, auch das Geld bekommen.
0: Ja, logisch. Also ich würde es nehmen und Sie höchstwahrscheinlich auch, ne?

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0: Na, im Sommer ist man richtig im Freizeitstress, es ist ja unglaublich viel los. Sommerlichen Sound gibt es am Donnerstag in der Fellmeier-Scheune in Schwechat.
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0: Der Liverpooler Saxophonist Andrew Young kommt mit seiner Band nach Schwechat und spielt sommerliche Salsa, Samba und Latin-Musik. Konzertstart 20 Uhr. Mundart Pop von der Band Majorans bekommen Sie am Freitag um 19.30 Uhr in der Bühne Burkersdorf. In Groß-Weikersdorf im Bezirk Tulln findet am Wochenende das Musikfest XL statt. Mit Zeltfest am Hauptplatz. Los geht's am Samstag um 11 Uhr. Es gibt ein Kinderprogramm und der Musikverein Kirchberg am Wagram ist mit dabei. Auch die Machviertler werden aufspielen. Am Sonntag dann live um 11 Uhr die Dorfmusik Hadres. Beim Ebersdorfer See bei Obergrafendorf im Bezirk St. Pölten findet diese Woche das Oldtimer-Treffen Luftgekühlt am See statt. Mit Käfern, Bullis, Buggys und vielen VW-Sondermodellen. Am Freitag, Samstag und Sonntag. Weitere Veranstaltungshinweise finden Sie auf noe.orf.at unter den Tipps.
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0: Das klingt so schön nach Sommer, sich an Radio Niederösterreich, und Petra Ortic ist für Sie jetzt im Nachrichtenstudio.
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2: Der Fall rund um die hunderten toten Schweine im Mostviertel nimmt immer schlimmere Ausmaße an. Im Gastpatientenstreit fordert der Wiener Bürgermeister, dass mit den anderen Bundesländern direkt verrechnet wird. Das Wetter wird morgen sonnig und sehr warm. Immer erschreckendere Ausmaße nimmt der Fall von hunderten toten Schweinen in einem Mostviertler Mastbetrieb an. Insgesamt 1000 Schweine fehlen. Es wird vermutet, dass sich die Tiere gegenseitig aufgefressen haben. Der Landwirt soll sich monatelang nicht um den Schweinestall gekümmert haben. Tobias Hollerer.
3: Mitte Juli kommt die Polizei zu dem Betrieb, weil sich Nachbarn über Verwesungsgeruch beschweren. Der Landwirt will sie aber nicht hineinlassen. Dann kommen die Beamten noch einmal gemeinsam mit der Amtstierärztin und sie entdecken 400 tote Schweine. Und nicht nur das. Polizeisprecher Johann Baumschlager.
4: Nach Sichtung der An- und Verkäufe oder der Listen des Landwirtes haben wir festgestellt, dass wir dort einen Fehlstand haben von ca. 1000 Tieren. Die Stallräumlichkeiten waren sehr verwahrlost. Die toten Tiere waren zum Teil verwest. Teils hat man dort nur Knochenreste gefunden, weshalb wir auch denken, dass es hier Kannibalismus unter den Tieren gegeben hat.
3: Und wie jetzt bekannt wurde, hat der Landwirt den Hof alleine geführt, selbst aber gar nicht dort gelebt. Der Mann wird wegen Tierquälerei angezeigt. Der Betrieb wurde behördlich gesperrt.
2: Nach so einem tragischen Fall ist nicht nur die Bestürzung groß, man stellt sich auch die Frage, wie man so etwas künftig verhindern kann. Nicola Höpfel fasst die Reaktionen zusammen.
5: Eine Tragödie, ein Drama, ein Fall, den man sich im schlimmsten Albtraum nicht vorstellen will. So beginnen die Reaktionen, nachdem hunderte Schweine in einem Betrieb im Bezirk Amstetten verendet sind. Aus dem Büro der für Tierschutz zuständigen Landesrätin Susanne Rosenkranz von der FPÖ heißt es, man fordert österreichweite Regeln, um Tierhalteverbote noch schneller aussprechen zu können. Auch der Verein gegen Tierfabriken fordert eine gesetzliche Neuregelung. Laut dem Tierschutzsprecher der Grünen brauche es ein engmaschiges Frühwarnsystem. Das Büro des für Landwirtschaft zuständigen Landeshauptfrau-Stellvertreters Stefan Pernkopf von der ÖVP betont, dass es im Interesse der Bauernschaft sei, solche Missstände zu vermeiden. Dem schließt sich die Landwirtschaftskammer an. Dort verweist man auch auf zahlreiche Unterstützungsangebote für Bauern, die eine Krise durchmachen.
2: Zu dem aufsehenerregenden Fall ist am Abend in Niederösterreich heute Landesveterinärdirektorin Christina Riedl zu Gast um 19 Uhr in ORF 2. Der Wiener Bürgermeister Michael Ludwig von der SPÖ hat heute im ORF-Radio in der Diskussion um eine Gastpatientenregelung ein neues Modell zur Kostenverrechnung vorgeschlagen. Er spricht sich für eine Direktverrechnung unter den Bundesländern aus. Aus Niederösterreich kommt dazu eine durchaus positive Reaktion. Jürgen Winterleitner.
6: Ludwigs Vorschlag zur Lösung im Gastpatientenstreit sei laut ihm relativ einfach zu administrieren, wie er sagt.
7: Ich würde vorschlagen, dass man dann zu einer Direktverrechnung übergeht, dass man die konkreten Kosten, die entstehen, bei Patientinnen und Patienten direkt verrechnet.
6: In einem ersten Schritt solle dabei das System der Pauschalbeträge eingestellt werden. Alle Bundesländer bekämen in dem Modell die Gelder zur Gesundheitsversorgung ihrer eigenen Landesbevölkerung nach Bevölkerungsanzahl. Der in Niederösterreich für Finanzen zuständige Landesrat Anton Kasser von der ÖVP hat auf den Vorschlag des Wiener Bürgermeisters grundsätzlich positiv reagiert. Laut Kasser könne eine leistungsbezogene Abrechnung ein sinnvoller Weg sein. Aber dafür brauche es Voraussetzungen. Im Finanzausgleich zwischen den Bundesländern müsse Niederösterreich jene Mittel erhalten, auf die das Land derzeit für die Versorgung seiner Patienten in anderen Bundesländern verzichten würde. Das wären immerhin 500 Millionen Euro. Außerdem müssten die Details einer etwaigen Direktverrechnung erst fertig verhandelt werden.
2: Der ORF-Stiftungsrat hat heute das neue Direktorium bestellt, also die vier Chefs für die Zentrale und für die neuen Landesdirektionen. Das Team hat der designierte ORF-Generaldirektor Clemens Pick vorgeschlagen. Stefan Kappacher informiert.
8: Nur zwei Gegenstimmen musste Clemens Pick für sein Team hinnehmen und das, obwohl er im Vorfeld auf Zurufe von Parteien demonstrativ nicht reagiert hat. Heute sagt er:
9: Wir stehen hier als freies Team, als frei gewähltes Team, als Team der besten Köpfe.
8: Die neue Finanzchefin Silvia Lieb räumt ein, dass sie erst eine leise Ahnung habe, wie der ORF zusätzlich 90 Millionen Euro einsparen soll. Klar sei aber:
10: Ich bin jetzt nicht ein Freund von einem Rasenmäherprinzip.
8: Die Direktorin für Publikum und Plattformen Angelika Simmer-Wallinger sieht ihre Aufgabe darin,
11: diese wunderbaren Produkte noch besser dorthin zu bringen, wo unser Publikum sie haben möchte.
8: Und Programmdirektor Michael Krön konzentriert sich auf
12: die Sprache und den Ton, den der ORF in diesem Land setzt.
8: Das neue ORF-Führungsteam wird mit Jahreswechsel antreten.
2: Und der Landesdirektor des ORF Niederösterreich, Alexander Hofer, wurde heute in seiner Funktion bestätigt. Er steht damit weiterhin an der Spitze des Landesstudios in St. Pölten. Er sagte unmittelbar nach seiner Bestellung:
13: Wir werden den Weg fortsetzen, den wir vor 3 Jahren eingeschlagen haben. Wir haben sehr viele Formate neu entwickelt. Und wir haben uns zum Ziel gesetzt, die Publikumskontakte mit unseren Sendungen auswärts zu erhöhen. Diesen Weg werden wir fortsetzen. Wir werden auf die eine oder anderen Wunsch unseres Publikums noch stärker eingehen. Da geht es nicht nur darum, in der Programmgestaltung auch Nachrichten zu hinterlassen, die ein gutes Gefühl hinterlassen, sondern sehr, sehr publikumsnahe Bürgerdialog als Programmprinzip, habe ich es in der Bewerbung genannt, nachkommen. Darauf freue ich mich. Ich habe ein sehr engagiertes Team und ich hoffe, dass wir diesen Weg gemeinsam und erfolgreich fortsetzen können.
2: So der heute als Landesdirektor des ORF Niederösterreich bestätigte Alexander Hofer. Die Fußballerinnen des SKN St. Pölten haben im Champions League Playoff wie erwartet ein schwieriges Los erwischt. Die Niederösterreicherinnen treffen auf Juventus Turin, Christoph Gregoritis.
14: Ja, als Vizemeister ungesetzt war ein übermächtiger Gegner nicht zu vermeiden und die Außenseiterrolle auf dem Weg in die Ligaphase vorprogrammiert. Juve will als Dritter der italienischen Liga in die Königsklasse und hat dort im Vorjahr in St. Pölten bei einem 5:0 schon Eindruck hinterlassen. SKN-Trainer Laurent Fassot kann mit seinem Team nur überraschen.
15: Wir haben nichts zu verlieren. Die 2 Spiele gegen Juventus sind Bonus. Ich hoffe, dass wir können etwas machen.
14: Meister Austria hat Brann-Bergen aus Norwegen als letzte Hürde gezogen und darf sich Hoffnungen auf den ersten Einzug in die Champions League machen. Gespielt wird das Playoff am 26. August und am 2. September. Der SKN empfängt Juve zuerst zu Hause. Und bei den Herren braucht Sturm Graz heute Abend eine Trendwende gegen Fenerbahce Istanbul. Die Steirer müssen im Drittrundenrückspiel in Graz ein 0:2 drehen, live in ORF 1 ab 20.30 Uhr.
2: Regen ist heute Abend keiner in Sicht, David Pearson.
0: Ja, noch scheint auch die Sonne wunderbar, teilweise auch windig ist es bei uns, Wolken auch mit dabei. In der Nacht wird es dann sternenklar, der Wind lässt nach und es kühlt dann auf 18 bis 10 Grad ab, also besser als letzte Nacht auf jeden Fall. Jetzt haben wir noch 33 Grad in Wieselburg, 32 in St. Pölten, 32 Grad auch in Krems und Wiener Neustadt. Und in 31 Grad jetzt in Wien und Gänserndorf. Die Landeshauptstädte um uns herum, Linz 32, Eisenstadt 31 Grad und Graz 30. Morgen am Mittwoch wolkenloser Himmel, ein bisschen Wind und 25 bis 30 Grad. Das ist der Radio Niederösterreich Verkehrsservice. Wien, Tangente Richtung Kagran zwischen der Hansenkurve bis zum Knoten Kaisermühlen. Aktuell 15 Minuten Zeitverlust. Niederösterreich, S1 Wiener Außenring Schnellstraße Richtung Schwechat. Bei Seiring ist ein Fahrstreifen nach einem Unfall blockiert.
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0: Hallo, sehr cooles Lied gleich. Madonna, und was war das für ein Riesenskandal Ende der 80er? Erotische Tänze in der Kirche. Hab mein Video gesehen und dann sind natürlich alle auf die Barrikaden gesprungen. Das Lied trotzdem unschlagbar und jetzt gleich bei uns. In ein paar Minuten, jetzt starten wir mit Tim Tim. Das sind die größten Hits aller Zeiten.

0: Also das ist wirklich eine super liebe Geschichte, die Sie vielleicht auch mitbekommen haben. Sie hören Radio Niederösterreich. Bruce, 11 Jahre jung aus Biesenberg, hat am Straßenrand Limo verkauft, um Geld für eine E-Gitarre zu sparen. Und dann taucht da plötzlich ein Mann bei dem Stand auf, plaudert ein bisschen länger mit Bruce auch über die Musik und ob er wirklich Rockstar werden will.
1: Und dann ist er weggegangen und 20 Minuten später ist er einfach wieder aufgetaucht und er hat diese E-Gitarre mitgebracht. Und es war sehr aufregend.
0: Quasi als Geschenk. Also den Namen vom edlen Spender konnte Bruce dann leider nicht erfragen. Der war nämlich schnell wieder weg. Und Bruce möchte sich deshalb gern bedanken und hat uns gebeten, wir sollen im Radio sagen, dass sich der Mann bitte melden soll. Das hat er auch dann wirklich gemacht. Was ihn dazu gebracht hat, eine E-Gitarre einfach so einem Elfjährigen zu schenken, das hören Sie in circa 20 Minuten bei uns auf Radio Niederösterreich. 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

0: spielen auch noch immer live Madness auf Radio Niederösterreich und hier ist der schnellste Verkehrsservice im Land mit David Pearson. Wien, Tangente Richtung Kagran, zwischen der Hansenkurve bis zum Knoten Kaisermühlen, 20 Minuten Zeitverlust und plus 10 Minuten auf der Grünbergstraße statt einwärts vor einer Baustelle. Und weiter jetzt zu Petra Ottic mit Radio Niederösterreich Kompakt.
1: Nach wie vor sind die Pegelstände auf der Donau in Österreich niedrig. Für viele Personenschiffe ist Wien aktuell der Endpunkt der Reise. Denn laut Wien Holding ist eine Weiterfahrt in den Osten aufgrund der Pegelstände nicht mehr möglich. Nach den Blaualgenwarnungen der vergangenen Tage gilt für das Moorbad in Schrems im Bezirk Gmünd nun ein behördliches Badeverbot. Der Naturbadeteich in Pyra im Bezirk St. Pölten wurde bereits freigegeben. An anderen Gewässern bleiben Einschränkungen bestehen. Details dazu finden Sie bei uns im Internet unter noe.orf.at. Der Vulkan Ätna hält Sizilien weiter in Atem. Eine dichte Aschewolke sorgt für erhebliche Behinderungen im Flugverkehr. Am Flughafen von Catania wurden zahlreiche Flüge gestrichen oder umgeleitet.
0: Das braucht man im Urlaub. Wir kommen zum Radio Niederösterreich Wetter. Regen ist heute Abend auf jeden Fall mal keiner in Sicht. Der Abend verläuft nämlich meistens sonnig, teilweise auch windig. In der Nacht ist es dann sternenklar und der Wind lässt nach. Es kühlt dann ab auf 18 bis 10 Grad, gut zum Durchlüften. Morgen am Mittwoch wolkenlos, etwas Wind und 25 bis 30 Grad. Ja, aber heute mal gut. Ein guter Abend zum Sundowner genießen. Die Musik gibt es dazu gibt's bei uns jetzt.
2: Wie

0: Tja, Rock'n'Roll auf Radio Niederösterreich und jetzt auch mehr Rock'n'Roll in Biesenberg, gleich in der Nachbarschaft, bei der Nachbarschaft der Familie Hardiman. Hardiman, da ist jetzt der Bruce im Keller oder irgendwo in seinem Zimmer und spielt E-Gitarre, da ist jetzt ein bisschen lauter. Bruce, 11 Jahre alt, hat am Limonadenstand von einem Unbekannten eine E-Gitarre geschenkt bekommen und ist wirklich fleißig am Üben für seine Karriere als Rockstar. Was übst du denn gerade?
1: Mein Traum, um zu spielen, ist so dieses Enter Sandman von Metallica.
0: Oh ja.
1: Aber zuerst lerne ich ein bisschen leichtere Songs, zum Beispiel Smoke on the Water, das kann ich schon ein bisschen.
0: Ja. Erkennt man definitiv ein Verzerrer rein und das Ganze geht durch die Decke. Ja, der edle Gitarrenspender, der hat sich jetzt bei uns gemeldet. Er ist Tierarzt in Korneuburg. Die Idee, dass ein 11-Jähriger am Straßenrand Limonade verkauft, um sich eine Gitarre leisten zu können. Es hat ihm einfach wirklich super gefallen.
2: Da bin ich stehen geblieben, habe ein bisschen mit ihm geplaudert, habe mir 2 Becher Limonade gekauft und habe ihm einen Geldschein in seine Box gesteckt. Und bei der Gelegenheit hat er mir erzählt, dass er schwerer Metallica-Fan ist und Rammstein und Black Sabbath. Und das sind Genres, die mir auch sehr gut gefallen und auch schon in sehr, sehr jungen Jahren sehr gut gefallen haben.
0: Er hat sich da in Bruce wiedergefunden und hatte eben eine E-Gitarre daheim, die er nicht gebraucht hat. Was liegt also näher, als die Gitarre einfach zu verschenken?
2: Toll war seine Reaktion. Er hat so riesig große Augen bekommen und hat so gestrahlt. Da haben wir gedacht, okay, dort ist die Gitarre am besten aufgehoben.
0: Ja, super Idee, auf alle Fälle besser als die Gitarre liegt da weiter irgendwo ungenutzt im Abstellkammer.

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2: Das ist Radio Niederösterreich, kurzer Verkehrscheck um 17.45 Uhr. Wien, Tangente Richtung Kagran, zwischen der Hansumkurve bis zum Knoten Kaisermühlen. Immer noch 20 Minuten Zeitverlust und plus 10 Minuten auf der Grünbergstraße statt einwärts vor einer Baustelle. Kommen Sie gut nach Hause, gleich tanzen bei der Arbeit. Wahrscheinlich nicht mehr, wenn Sie schon weg heim sind. Mit Josh und Toto Coutinho jetzt.

Das ist Radio Niederösterreich und wir unterbrechen für eine wichtige Info aus unserer Verkehrsredaktion. Achtung in Niederösterreich, auf der A2 der Südautobahn kommt Ihnen zwischen Edlitz und dem Knoten Sebenstein ein Geisterfahrer entgegen. Vorsicht in beiden Richtungen, nicht überholen, wir geben Entwarnung, sobald der Geisterfahrer die Autobahn verlassen hat. Eine Geisterfahrermeldung für Niederösterreich, auf der A2 der Südautobahn kommt Ihnen zwischen Edlitz und dem Knoten Sebenstein ein Geisterfahrer entgegen. Bitte in beiden Richtungen vorsichtig fahren, nicht überholen, wir geben Entwarnung, sobald der Geisterfahrer wieder weg ist. So, zurück zur Musik. Alive on the Scheiben aus Österreich. Hier ist der Josh.

einen schönen Dienstag. Das ist Radio Niederösterreich und hier die Wiederholung der Geisterfahrer-Meldung für Niederösterreich. Auf der A2 der Südautobahn kommt Ihnen zwischen Edlitz und dem Knoten Sebenstein ein Geisterfahrer entgegen. Bitte vorsichtig in beiden Richtungen fahren und nicht überholen. Wir geben Entwarnung, sobald der Geisterfahrer wieder weg ist. 80er-Jahre-Musik. Das ist ein Lied, das wirklich alles aus dieser Epoche hat. Bis auf ein Saxophon-Solo. Aber das ist wurscht, dafür haben wir ein Gitarren-Solo. Starship, Sarah und dann geht's in die 70er mit Bonnie M.

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4: Einen angenehmen Abend. Petra Ortic ist jetzt im Nachrichtenstudio für Sie.
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6: Debatte über Hilfspaket für dürrebetroffene Bauern. Ex-Höchstrichter Brocker, neuer ungarischer Staatspräsident. Das Wetter morgen sonnig und sehr warm. Die Dürre in der Landwirtschaft hat bis jetzt in Österreich Schäden in der Höhe von 1 Milliarde Euro verursacht. 400 Millionen davon sind durch Versicherungen gedeckt. Bleiben noch 600 Millionen Euro Verlust, auf denen die Landwirte sitzen bleiben. Der Landwirtschaftsminister hat ein Hilfspaket auch für unversicherte Bauern angekündigt. Woher das Geld kommen soll, darüber gibt es jetzt eine politische Debatte. Was Experten dazu sagen, das hat Claudia Peintner-Schmidt recherchiert.
7: Auch der Agrarökonom Franz Sinnerbell vom WIFO hält es für notwendig, dass nicht versicherte Landwirte Unterstützung bekommen. Ein erster rascher Schritt wäre es,
8: Kredite zu ermöglichen, damit das schwierigste Problem, nämlich Liquiditätsengpässe der Betriebe, überwunden werden können.
7: Zusätzlich könnte die Bundesregierung Geld aus dem EU-Agrarreserventopf beantragen, so Sinnerbell. Budgetexperte Christoph Badelt warnt indes davor, zusätzliche Budgetmittel für die Dürrehilfen freizumachen, ohne eine Gegenfinanzierung zu vereinbaren. Viel eher müsse man sich anschauen, warum viele Landwirte nicht versichert seien.
9: Ob das zum Beispiel so ist, dass trotz der 55-prozentigen Stützung durch die öffentliche Hand sich manche Landwirte glauben, das nicht leisten zu können. Wenn das so ist, dann muss man an dieser Stelle nachschärfen.
7: Sprich, Versicherungen für kleinere Betriebe leistbarer machen.
6: Ein 16-Jähriger, der bereits in Innsbruck eine mehrjährige Haftstrafe verbüßt, hat sich während eines Ausgangs aus dem Gefängnis abgesetzt. Er dürfte auf der Flucht in Ober- und Niederösterreich 19 Straftaten begangen haben. Inzwischen ist er laut Polizei in der Justizanstalt Innsbruck zurück. Nach dem Fund von 400 toten Schweinen in einem Mastbetrieb im Bezirk Amstetten laufen die Ermittlungen. 1000 Schweine fehlen. Es wird vermutet, dass sich die Tiere gegenseitig aufgefressen haben. Der Landwirt soll sich in einem psychischen Ausnahmezustand befunden haben und mit den Tieren überfordert gewesen sein. Ins Ausland. Ungarn hat einen neuen Präsidenten. Das Parlament hat am Nachmittag den angesehenen 73-jährigen Juristen Andras Bakar in dieses Amt gewählt mit den Stimmen der TISA-Fraktion von Regierungschef Peter Mordia. Christian Lindinger berichtet.
10: 2011 hat die Regierung des damaligen ungarischen Premiers Viktor Orban Andras Bakar als Präsidenten des obersten Gerichts abgesetzt, nachdem dieser die Einschränkung der Unabhängigkeit der Justiz durch Orban scharf kritisiert hatte. 15 Jahre später ist Bakar nun zurück in einem noch höheren Staatsamt als neuer ungarischer Präsident. Im Parlament stimmen die Abgeordneten der TISA-Partei von Orbans Nachfolger Peter Mordia, die ja über eine Zweidrittelmehrheit verfügen, heute geschlossen für Bakar. Orbans Fidesz boykottiert die Abstimmung hingegen. Bakar ist ein angesehener Jurist. Er war nicht nur ungarischer Höchstrichter, sondern auch 17 Jahre lang Richter am Europäischen Gerichtshof für Menschenrechte. Und er ist parteilos. Befürchtungen, er könnte sich nun von Mordia einspannen lassen, ist er mit den Worten entgegengetreten. Auch wer über eine Zweidrittelmehrheit verfüge, dürfe nicht alles tun.
6: Bei der Leichtathletik-EM in Birmingham war für die Niederösterreicher heute nichts zu holen. Die Hürdenasse Lena Pressler und Anja Dauhi sind im Halbfinale ausgeschieden, Christoph Gregoritas.
11: Ja, Österreichs Rekordhalterin Anja Dauhi ist mit ihrer EM-Premiere trotzdem zufrieden. Die 23-jährige Mödlingerin bleibt über die 400 Meter zwar 7/10 hinter ihrer Bestmarke, zeigt aber mit Gegenwind einen sauberen Lauf und sammelt mit Endrang 14 auch wichtige Erfahrungen.
12: Ja, es war wirklich, wirklich extrem cool zu laufen. Ich habe den ganzen Lauf extrem genossen.
11: Anders als Lena Pressler, denn die St. Pöltnerin startet in ihr Halbfinale zunächst stark. Ein Sturz beendet aber alle Hoffnungen auf den Aufstieg.
12: Ich war mega motiviert, ich habe mich mega gefreut. Nur leider bin ich dann bei der Hürden hängen geblieben und ja, die Enttäuschung ist riesig.
11: Union-Vereinskollege Markus Fuchs scheitert im 100-Meter-Sprint schon im Vorlauf. Für die Erfolgsmeldung des Tages sorgt Diskus mit Favorit Lukas Weiß-Heidinger. Der Oberösterreicher wirft sich mit 65,06 Meter mit nur einem Versuch direkt ins Finale und greift am Donnerstag nach einer Medaille.
6: In der Nacht kühlt's ab, David Pearson.
13: Ja, definitiv mehr als gestern. Auf 18 bis 10 Grad sinken die Temperaturen, dazu wird's sternenklar. Sonst gibt's jetzt am Abend Wolken und Sonne und etwas Wind. Die Temperatur noch recht weit oben bei 32 Grad in Amstetten, 31 in Bruck an der Leitha, 30 in St. Pölten und Wien, 29 Grad in Horn und 28 in Rett. Die Landeshauptstädte um uns herum, in Linz hat's 32 Grad, Eisenstadt 31 Grad, 28. Morgen am Mittwoch wolkenlos wird's, ein bisschen Wind gibt's und 25 bis 30 Grad. Das ist der Radio Niederösterreich Verkehrsservice. Gleich einmal mit der Geisterfahrer-Entwarnung für Niederösterreich. Der Geisterfahrer auf der A2 der Südautobahn zwischen Edlitz und dem Knoten Sebenstein hat die Autobahn verlassen. Dann weiter nach Wien, Tangente Richtung Kagran. Zwischen der Hansenkurve bis zum Knoten Kaisermühlen 15 Minuten Zeitverlust. Und plus 10 Minuten auf der Grünbergstraße statt einwärts vor einer Baustelle.
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13: Einen wunderschönen Abend. Die Eurythmics stimmen noch einmal kurz die Gitarren. Passt's? Ja? Okay. Dann legen wir los. Die größten Hits aller Zeiten. Thorn in my side jetzt und dann gleich Caesar Sampson. Hallo!

0: Sie hören Radio Niederösterreich und die Sommertour ist diese und kommende Woche noch auf Achse. 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
1: Ja, 200 Meter von da weg, da wohne ich. 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
2: Ist 18.30 Uhr, das ist der Radio Niederösterreich Verkehrsservice mit David Pearson. Momentan keine Staus, keine Unfälle. Und das ist Radio Niederösterreich Kompakt mit Petra Ottitsch.
3: Der Wiener Bürgermeister Michael Ludwig hat einen neuen Modus für Gastpatienten aufs Tapet gebracht. Er sprach sich für eine Direktverrechnung unter den Bundesländern aus. Eine leistungsbezogene Abrechnung könne ein sinnvoller Weg sein, sagt der niederösterreichische Landesrat Anton Kasser. Für den Ex-Chef der Direktion Staatsschutz und Nachrichtendienst Omar Hajjavi Birchner ist der islamistische Extremismus derzeit die größte Gefahr für die staatliche Sicherheit. Der politische Islam sei mit Organisationen wie der Muslimbruderschaft besonders stark vertreten. In der Nacht auf heute ist in Wien ein 26-jähriger Syrer Opfer einer tödlichen Messerattacke geworden. Zuvor hatte er laut Zeugen einen Streit mit mehreren Personen. Die Kriminalisten vermuten einen Bezug zum Drogenmilieu.
2: Und damit kommen wir zum Radio Niederösterreich. Wetter teilweise immer noch 30 Grad bei uns, aber heute Nacht wird es angenehm. Es kühlt ab auf 18 bis 10 Grad. Dazu wird es sternenklar. Morgen am Mittwoch dann wolkenlos. Ein bisschen Wind ist mit dabei, das macht es auch immer wieder angenehm. 25 bis 30 Grad gibt es dann morgen am Mittwoch. 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Zurück zur Musik. Olivia Newton-John gibt es jetzt für Ihre Ohren.

0: Musik für den Dienstagabend, gleich von Michael Jackson und Casey and the Sunshine Band auf Radio Niederösterreich. Tag 2 bei der Leichtathletik-EM in Birmingham und unser Diskus-Ausnahmekönner Lukas Weiß-Heidinger, der ist nach seinem Hexenschuss in Wurflaune. Der Oberösterreicher hat ohne Mühe das EM-Finale erreicht.
1: Sehr glücklich darüber, wir haben das hingekriegt. Ich freue mich wirklich schon aufs Finale und ich freue mich, dass ich es heute geschafft habe wieder.
0: Die Niederösterreicher, die sind davor auf der Laufbahn leider vorzeitig gescheitert. Radio Niederösterreich Sportreporter Christoph Gregoritter.
2: Ja, das Halbfinale über die 400 Meter Hürden war die Endstation für Lena Pressler von der Union St. Pölten und Anja Tlauhi vom ULC Riverside Mödling. Besonders bitter ist Presslers Lauf, denn sie kommt mit nationaler Spitzenzeit bei einer Hürde zu Sturz und danach als letzte ihres Durchgangs ins Ziel.
3: Bis zur 7. Hürden bin ich richtig gut gelaufen und ich habe das Gefühl gehabt, die werden jetzt am Schluss auch noch richtig gut kommen. Die Enttäuschung ist riesig, aber muss man so nehmen, gehört leider dazu und weiter schauen.
2: Auch Anja Tlauhi bleibt bei ihrer EM-Premiere hinter ihrer Bestleistung und scheitert als Sechste ihres Halbfinallaufs. Im 100-Meter-Sprint der Herren kommt Union St. Pölten-Athlet Markus Fuchs nicht über den Vorlauf hinaus und beendet seine Saison vorzeitig. Damit zum Fußball, da haben die St. Pöltnerinnen heute ihre Gegnerinnen im Champions-League-Playoff zugelost bekommen und es wurde, wie erwartet, ein großer Name, nämlich Juventus Turin. Für SKN-Trainer Laurent Fassot ist die Chance auf eine Überraschung gering. Im Hinspiel will man sich mit Heimvorteil aber so teuer wie möglich verkaufen.
4: Wir wissen, zwei Spiele sind schwierig, aber ich glaube, mit erstem Spiel zu Hause, wir müssen etwas tun.
2: Meister Austria hat eine vermeintlich einfachere Aufgabe erwischt, nämlich Brandbergen aus Norwegen. Spieltermine sind der 26. August und der 2. September. Bei einem Scheitern geht es für beide eine Stufe darunter im Europacup weiter. Bei den Herren wird das Playoff heute noch sportlicher mit und Sturm Graz will im Drittrunden-Rückspiel gegen Fenerbahce daheim eine Aufholjagd starten. Um das 0:2 aus Istanbul zu drehen, wird es aber ein kleines Fußballwunder brauchen, ist sich Sturmtrainer Fabio Ingulic bewusst.
5: Je länger es kein Tor gibt und wir die Chance auf eines haben, solange lebt dann unser Traum, dass wir das Unmögliche möglich machen können. Und das ist so das Motto, keins kriegen und so schnell wie möglich ein Tor machen.
2: ORF 1 überträgt ab 20.30 Uhr live. Gelingt die Überraschung nicht mehr, spielt Sturm bereits fix in der Europa-League-Liga-Phase. Und zwei ÖFB-Legionäre wechseln gemeinsam zum italienischen Serie A-Aufsteiger Frosinone. Romano Schmidt verlässt Werder Bremen um 8,5 Millionen Euro. Der Potschacher Florian Grillitsch kommt ablösefrei von Braga aus Portugal. 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

Tja, das ist eine ziemlich schaurige Geschichte. Sie hören Radio Niederösterreich und immer erschreckendere Ausmaße nimmt der Fall von hunderten toten Schweinen in einem Mostviertler Mastbetrieb an. Insgesamt 1000 Schweine fehlen. Vermutet wird, dass sich die Tiere gegenseitig aufgefressen haben. Der Landwirt aus dem Bezirk Amstetten soll sich monatelang nicht um den Stall gekümmert haben. Über die neuen Erkenntnisse berichtet gleich die Fernsehsendung Niederösterreich heute um 19 Uhr in ORF 2. Zu Gast ist Landesveterinärdirektorin Christina Riedl.

0: Die 80er auf Radio Niederösterreich. Ja, das Wichtigste aus Niederösterreich, Österreich und der Welt mit Petra Ottic jetzt. Es ist 19 Uhr.
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2: Der Wiener Bürgermeister Michael Ludwig von der SPÖ lässt im ORF-Radio mit einigen Wortmeldungen aufhorchen. So will er bei der nächsten Gemeinderatswahl antreten. Für Gastpatienten fordert er eine Direktverrechnung. Zudem verteidigt er erneut sein Vorgehen in der Causa Ruck und will in diesem Zusammenhang mit den SPÖ-Frauen sprechen. Bernd Matschedolnik fasst zusammen.
3: Die gemeinsamen Gesundheitsregionen, ein älterer Ludwig-Vorschlag, sind gescheitert. Jetzt setzt der SPÖ-Bürgermeister auf ein anderes Modell.
4: Ich würde vorschlagen, dass man dann zu einer Direktverrechnung übergeht, dass man die konkreten Kosten, die entstehen, bei Patientinnen und Patienten direkt verrechnet.
3: Zur Causa Ruck meint der Bürgermeister, er sei nicht bei den Gesprächen dabei gewesen und kenne die Zitate nur aus den Medien und wolle dazu nichts sagen.
4: Aber ich habe alle Frauen gerne eingeladen, die mit mir darüber diskutieren wollen. Da gibt es sehr zeitnah ein Gespräch.
3: Und bezieht sich damit auf den Protestbrief der Wiener SPÖ-Frauen. Eine Mitgliedschaft bei den Freimaurern bestreitet der Bürgermeister nicht, aber...
4: Ich habe in dem Zusammenhang mit Walter Ruck nie zu tun gehabt.
3: Politik werde dort allerdings nicht gemacht. Er werde jedenfalls bei der nächsten Wahl wieder antreten.
4: Dem ich deutlich besser liege als die SPÖ Wien und deutlich besser auch als die Bundes-SPÖ, wird es Sinn machen, wenn ich mich auch gerne zur Verfügung stelle.
2: Sagt der Wiener Bürgermeister Michael Ludwig. Die Dürre in der Landwirtschaft hat bis jetzt in Österreich Schäden in der Höhe von 1 Milliarde Euro verursacht. 400 Millionen davon sind durch Versicherungen gedeckt. Der Landwirtschaftsminister hat ein Hilfspaket auch für unversicherte Bauern angekündigt. Woher das Geld kommen soll, darüber gibt es jetzt eine politische Debatte. Ein 26-Jähriger ist nach einem tödlichen Bootsunfall am Bodensee am Landesgericht Feldkirch wegen grob fahrlässiger Tötung verurteilt worden. Er hat mit seinem Motorboot ein Segelboot eines deutschen Ehepaars gerammt. Birgit Entner-Gerhold berichtet.
5: Schon zu Beginn der Verhandlung hat sich abgezeichnet, dass der Angeklagte wohl nicht wegen Mordes verurteilt wird. Und am Ende ist es auch so gekommen. Die Geschworenen haben den Angeklagten unter anderem der grob fahrlässigen Tötung schuldig gesprochen. Er war als Schiffskapitän auf seinem Motorboot durch das Handy und durch Gespräche mit Freunden abgelenkt. Darum hat er ein Segelboot eines deutschen Ehepaares übersehen und gerammt. Die Frau wurde dadurch getötet, ihr Mann schwer verletzt. Im ersten Prozess hat der 26-Jährige ausgesagt, das Segelboot nicht gesehen zu haben. Heute hat er aber seine Aussage geändert. Er wurde nun zu einer Haftstrafe von 12 Monaten verurteilt. 4 davon muss er verbüßen. Zudem muss er eine Geldstrafe von 5.000 Euro bezahlen. Das Urteil ist nicht rechtskräftig.
2: Einen hochkarätigen Gegner hat Österreichs Frauenfußball-Vizemeister St. Pöltener in der 3. Runde der Champions League-Qualifikation gezogen. Der italienische Topclub Juventus Turin ist für die SKN-Frauen die letzte Hürde auf dem Weg in die Königsklasse. Das Hinspiel, das steigt am 26. August, das Rückspiel eine Woche später. Teilweise hat es noch 30 Grad, David Pearson.
0: Ja, momentan zum Beispiel in Schwechat, Wiener Neustadt oder Weidhofen an der Ips. 29 sind sie in St. Pölten, Langenlois und Wien. Mistelbach 28 Grad. Es gibt am Abend einen Mix aus Sonne und Wolken, wobei die Sonne langsam verschwindet. Es kühlt dann in der Nacht ab auf 18 bis 10 Grad. Es wird sternenklar. Und morgen Mittwoch wolkenlos, etwas Wind ist mit dabei und die Tageshöchstwerte bewegen sich zwischen 25 und 30 Grad. Das ist der Radio Niederösterreich Verkehrsservice. Niederösterreich A22 Donauuferautobahn Richtung Stockerau. Zwischen Stockerau Mitte und dem Knoten Stockerau ist nach einem Unfall die rechte Fahrspur gesperrt. Da gibt es jetzt 15 Minuten Zeitverlust.
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0: Ich hoffe, es geht gut. Rock'n'Roll.

Also falls Sie gerade Pläne für morgen Abend schmieden, das ist Radio Niederösterreich, es ist ganz schön was los am Himmel. Sternschnuppen schauen kann man und dann davor beginnt um ca. so 19.20 Uhr die Sonnenfinsternis, also Finsternis, so zu 84-89% wird die Sonne vom Mond verdeckt sein. Der Höhepunkt wird dann so um 20.15 Uhr sein, also Hauptabendprogramm quasi. Und vielleicht haben Sie noch die Brille von der Sonnenfinsternis aus dem Jahr 1999 daheim. Da war die Sonne ja ganz verdeckt. Ich weiß noch ganz genau, wie das war. Da war es kurz einmal kühl. Die Tiere sind zwischendurch mal ausgezuckt. Also war schon ein Spektakel. Also viel Spaß auf jeden Fall, wo auch immer Sie Richtung Himmel morgen schauen. Vom Wetter her dürft es auf jeden Fall passen.

0: absolut starke Nummer. Sie hören Radio Niederösterreich und wir schauen für Sie auf die Straßen um 19.30 Uhr. Niederösterreich, A22, Donauuferautobahn Richtung Hollerbrunn. Die Unfallstelle zwischen Stockerau Mitte und dem Knoten Stockerau ist geräumt. Der Stau hat sich da aufgelöst. Und jetzt zu den Nachrichten in einfacher Sprache.
1: Am Mikrofon ist Matthias Schmelzer. Heute haben die ORF-Stiftungsräte das Direktorenteam von Clemens Pick gewählt. Im Stiftungsrat kontrollieren 35 Personen den ORF. Clemens Pick ist ab dem Jahr 2027 neuer ORF-Chef. Zum Direktorenteam gehören auch die Chefs für die ORF-Landesstudios. ORF-Technikchef bleibt der bisherige Technikchef Harald Kreuter. Neuer ORF-Programmchef wird Michael Krön. Krön war unter anderem der Chef für den Gesangswettbewerb Eurovision Song Contest heuer in Wien. Neue ORF-Finanzchefin wird Silvia Lieb. Lieb war bisher Chefin von einer Medienfirma in Tirol. Für den Bereich Publikum und die Plattformen Radio, Fernsehen und Internet ist Angelika Simmer-Wallinger die neue Chefin. Auf ORF 2 war gestern das erste ORF-Sommergespräch 2026. Bei den ORF-Sommergesprächen spricht ein ORF-Moderator mit Parteichefs über verschiedene Themen. Es sind die Chefs von den Parteien im Nationalrat. Moderatorin Simone Striebel hat als ersten Gast mit Leonore Gewessler gesprochen. Leonore Gewessler ist seit Juni 2025 Parteichefin von den Grünen. Gewessler will Bauern und Bauarbeiter unterstützen, die von der Hitze besonders betroffen sind. Auch hat sie einen Gratisbesuch für Personen von Schwimmbädern im Freien ab 35 Grad Hitze gefordert. Weiters hat Gewessler genügend Betreuungsangebote für Kinder von arbeitenden Frauen gefordert. Heute haben Politiker im ungarischen Parlament András Baka zum neuen Präsidenten gewählt. Der 73-Jährige ist ein Rechtsexperte und ein ehemaliger Richter. Der bisherige Präsident Tomasz Szulczak musste am 19. Juli zurücktreten. Das waren Nachrichten in einfacher Sprache. Redaktion Lorenz Lohr und Ronita Ferner.
0: Und noch zum Radio Niederösterreich. Wetter, ein sommerlicher Tag geht zu Ende. Es kühlt in der Nacht ab auf 18 bis 10 Grad. Es wird sternenklar. Und morgen am Mittwoch wird es wieder viel Sonne geben, wolkenlos, etwas Wind und 25 bis 30 Grad erwarten wir dann am Mittwoch.

0: Schönen Dienstagabend mit Radio Niederösterreich, und falls Sie morgen am Plan haben, schwimmen gehen mit dem Hund, super Idee, Wetter wird wieder traumhaftes Badewetter geben. Mit dem Hund baden gehen, das macht natürlich vielen Vierbeinern immensen Spaß. Manche sind aber keine Wasserratten. Und warum wir sie nicht zur Abkühlung zwingen sollten und warum Wasserratten nicht übertreiben sollten mit dem Baden, hier gleich mal das Stichwort Wasserrute. Darüber hat Radio Niederösterreich-Reporterin Sophie Nastasiewicz mit unserer Radio Niederösterreich-Tierärztin aus Luxemburg gesprochen.
1: Wenn mein Hund gerne im Wasser ist, bleibt trotzdem noch die Frage, wie gut schwimmt er, sagt Astrid Nagel, wenn man ihn zum Beispiel in einem Fluss baden lässt.
2: Wenn dann eine stärkere Strömung kommt und der Hund kann nicht gut schwimmen, dann hat man sehr schnell Hilfsbedarf sozusagen. Und natürlich gilt ebenso für ältere Hunde oder die vielleicht schon ein bisschen Herzprobleme haben, dass man vielleicht dann sie nicht ganz so lange spielen und schwimmen lässt, wie sie wollen, dass man auch zwischendurch Pausen macht.
1: Einen Hund, der nicht gerne schwimmt, bitte nie zwingen. Er darf draußen bleiben und Abkühlung geht auch anders.
2: Indem man zum Beispiel ein Handtuch nass macht und den Hund mit dem nassen Handtuch abwischt. Vor allem an den Beinen und an den Pfoten. Diese Feuchtigkeit verdunstet dann auf dem Fell und verschafft einen kühlenden Effekt.
1: Man kennt das ja, wenn Hunde im Wasser sind, trinken sie ganz gerne. Ist das Wasser nicht ganz sauber, kann es Magen-Darm-Probleme geben. Meerwasser führt sogar zu Durchfall. Rassen wie Labrador oder Golden Retriever neigen zu Hautentzündungen, wenn sie feucht ist. Die müssen dann auch behandelt werden. Daher Meerwasser nach dem Baden mit Süßwasser abwaschen und die Hunde nach einem erfrischenden Bad auch unbedingt abtrocknen, rät Tierärztin Astrid Nagel.
2: Oft legen sich die Hunde zu Hause, weil ihnen immer noch heiß ist, auch durchaus auf den kalten Steinboden oder sitzen dann im Auto mit der Klimaanlage und können sich dann auch tatsächlich verkühlen, also von Husten, Heiserkeit bis Blasenentzündungen, Bauchweh.
1: Ohrenentzündungen vermeiden wir bei Schlappohren oder Hunden, die gerne im Wasser nach Spielzeug tauchen, indem wir die Ohren nach dem Baden auswaschen und pflegen. Und bei Jagdhunden, die besondere Wasserratten sind, kann die Wasserrute ein Thema sein. Dabei werden die erhitzten Muskeln zu schnell abgekühlt.
2: Das ist wie sozusagen ein ganz starker Schmerz, wie bei einem plötzlichen Hexenschuss. Und wenn der Hund nach einem Badetag oder am Tag danach auf einmal nicht mehr mit dem Schwanz wedelt und den Schwanz gar nicht mehr in die Höhe heben kann, dann braucht er bitte Hilfe.
0: Geht's dem Hund gut, geht's dem Herrl oder dem Frauerl auch gut?

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1: Am Mikrofon Arthur Dreinacher. Ungarn hat einen neuen Präsidenten. Das Parlament hat den 73-jährigen Juristen Andras Boko mit den Stimmen der Tisza-Fraktion von Regierungschef Peter Modja gewählt. Die Neubesetzung ist ein weiterer Schritt beim Abbau des Machtsystems von Viktor Orban. Mehr von Christian Lieninger.
2: 2011 hat die Regierung des damaligen ungarischen Premiers Viktor Orban Andras Boko als Präsidenten des obersten Gerichts abgesetzt, nachdem dieser die Einschränkung der Unabhängigkeit der Justiz durch Orban scharf kritisiert hatte. 15 Jahre später ist Boko nun zurück in einem noch höheren Staatsamt als neuer ungarischer Präsident. Im Parlament stimmen die Abgeordneten der Tisza-Partei von Orbans Nachfolger Peter Modja, die ja über eine Zweidrittelmehrheit verfügen, heute geschlossen für Boko. Orbans Fidesz boykottiert die Abstimmung hingegen. Boko ist ein angesehener Jurist. Er war nicht nur ungarischer Höchstrichter, sondern auch 17 Jahre lang Richter am Europäischen Gerichtshof für Menschenrechte. Und er ist parteilos. Befürchtungen, er könnte sich nun von Modja einspannen lassen, ist er mit den Worten entgegengetreten. Auch wer über eine Zweidrittelmehrheit verfüge, dürfe nicht alles tun.
1: Außenministerin Meindl-Reisinger hat in Washington US-Außenminister Rubio getroffen. Im Zentrum standen die Ukraine, der Westbalkan und der Nahe Osten. In der Ukraine-Frage sieht Meindl-Reisinger Österreich und die USA auf einer Linie. Rubio sieht derzeit keine Möglichkeit für Verhandlungen mit Russland. Wien sei aber weiterhin ein geeigneter Verhandlungsort. Fiskalratspräsident Bardelt fordert angesichts der Dürreschäden gezielte Hilfen für besonders betroffene Bauern. Bund und Länder könnten nicht beliebig zusätzliche Budgetausgaben tätigen, warnt er im ORF-Radio. Hilfen ohne Gegenfinanzierung würden das Defizit weiter erhöhen. ÖVP und SPÖ sind über die Ausgestaltung und Finanzierung des Hilfspaketes noch uneins. Zum Fußball. Sturm Graz empfängt in einer halben Stunde Fenerbahce Istanbul zum Rückspiel in der dritten Quali-Runde zur Fußball-Champions League. Dabei wollen die Grazer mit einer Überraschung noch den Sprung ins Play-off schaffen. Christoph Ott.
3: Um noch als Sieger aus dem Duell mit dem türkischen Vizemeister hervorzugehen, muss Sturm einen 0:2 Rückstand aus dem Hinspiel wettmachen. Definitiv keine leichte Aufgabe für Jakob Hödl und Co.
4: Aber wir wissen, dass wir morgen in unserem Stadion mit unseren Fans im Rücken, dass da alles möglich ist. Und wir wollen natürlich alles reinhauen in die Partie, um das Unmögliche vielleicht möglich zu machen.
3: Trainer Fabio Ingolic setzt dabei auf ein kalkuliertes Risiko aus Defensive und Offensive.
5: Je länger es kein Tor gibt und wir die Chance auf eines haben, solange lebt dann unser Traum, dass wir das Unmögliche möglich machen können. Und das ist so das Motto, keins kriegen und so schnell wie möglich ein Tor machen.
3: Eines ist jetzt schon fix, sollte die Sensation ausbleiben, geht es für Sturm Graz in der Europa League Ligaphase weiter.
1: Anpfiff, wie gesagt, ist 20.30 Uhr. Das waren die Nachrichten mit Arthur Dreinacher. Zum Wetter.
6: Die paar teils gewitterigen Regenschauer im Bergland und im Süden werden immer weniger. Westlich von Innsbruck und vom Flachgau bis ins Nordburgenland haben wir es jetzt am Abend überwiegend sonnig und vielerorts auch sehr warm. Morgen setzt sich dann ein Hoch durch. Das bringt uns etliche Sonnenstunden und am Nachmittag 25 bis 32 Grad. Im Bergland kommen allmählich ein paar Quellwolken dazu. Regenschauer entstehen aber nur ganz vereinzelt, am ehesten im Bergland im Südwesten des Landes. So viel zum Wetter von Georg Brack.
7: Und hier ist der Radio Niederösterreich Verkehrsservice. Außer Moos nichts los. Ich wünsche eine gute Fahrt.
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9: Einen wunderschönen guten Abend, liebe Zuhörerinnen und Zuhörer. Ich freue mich sehr, dass Sie wieder mit dabei sind bei Aufhorchen auf Radio Niederösterreich. Wir starten jetzt mit Blasmusik und zwar genauer gesagt mit Brassaranka. Die 15-köpfige Partie, die schon seit 2014 zusammen musiziert, die setzt sich aus Musikern aus Nieder- und Oberösterreich sowie Salzburg zusammen. Das Stückerl Salta Viva wurde erst ganz frisch aufgenommen und Anfang August veröffentlicht. Und danach hören wir noch von Pfiffikus das Stück Auf zum Tanz. Los geht's!

Haben Sie gewusst, dass der Monat August nach dem römischen Kaiser Augustus benannt wurde? In diesem Monat hat er nämlich die meisten seiner Siege errungen. Deshalb hat er kurzerhand den ursprünglichen Namen Sextilius der Sechste in seinen eigenen abgeändert. Und diesen August werde ich wieder ein Jahr älter. Und der dritte Runde steht an. Mit allen anderen August-Geburtstagskindern möchte ich die Gelegenheit nutzen und musikalisch anstoßen. Die Leukenthaler Seitenmusik spielt uns die Polka Geburtstagstanzl und von Pfiffikus Hermer die Dreisker Franzé. Auf uns!

Aufgespült am See 2026. Der Musikverein Lunz am See veranstaltet in Kooperation mit der Volkskultur Niederösterreich und dem Niederösterreichischen Blasmusikverband ein dreitägiges Festival mit dem Schwerpunkt Echoblasen, Waisenblasen und Tanzelmusi. Von 21. bis 23. August. Neben zahlreichen Seminaren gibt es auch einen wunderbaren Konzertreigen, den man besuchen kann. Am Freitag gibt es ein Kirchenkonzert zu genießen. Der Samstagabend gehört dem Echo- und Waisenblasen auf der Seebühne und am Sonntag wird eine Festmesse gefeiert mit anschließenden Landesweisenblasen des Blasmusikverbandes und am Nachmittag lädt Norbert Hauer zum Singen mit Aussicht. Nähere Infos gibt es dazu auf der Website der Volkskultur Niederösterreich unter www.volkskulturnoe.at. Und wir hören uns dazu jetzt den Seewiesenwalzer, gespielt von der Familienmusik Six an und die Katharina Weiß von der Chelautmusik.

Es ist heiß. So heiß, dass leider einfach nicht mehr lustig ist. Wir weichen der Hitze jetzt ein bisschen musikalisch aus. Und zwar mit der Stammtischmusi Wieselburg. Zuerst verkriechen wir uns in den tiefen Keller. So heißt das Stück. Und danach spülen sie uns drei Jodler aus dem Ötscherland. Den Abschluss in diesem Dreiergespann machen wir mit der Almliesel. Auf der Kappleralm in Rheinsberg gibt es meines Wissens noch zwar keine Almliesel, aber kühler ist es dort oben allemal. Die beste Gelegenheit für einen Besuch auf der Alm wäre der niederösterreichische Almwandertag. Der findet ja traditionell am 15. August statt. Festmesse, Festakt, Kinderprogramm, sogar mit einem von Hand angetriebenen Ringelspiel aus Holz. Richtig gutes Essen und eine wunderschöne Aussicht. Es lohnt sich auf alle Fälle, dort vorbeizuschauen. Und am Nachmittag wird auch wieder gesungen. Und zwar beim Singen mit Aussicht mit der Rheinsberger Chorleiterin Daniela Fasching-Leitner. Herzliche Einladung auf die Kappleralm. Ja, und wir kühlen uns jetzt auch schon einmal musikalisch ab und steigern die Vorfreude aufs Wochenende.

Ganz frisch Anfang August hat die Neustadtler Partie Hausverstand eine neue Aufnahme veröffentlicht. Und zwar die Maxi-Polka, geschrieben von Caroline Schöpf. Die haben wir heute mit im Gepäck. Und danach hören wir noch den Ofenbank-Bohrischen, zu finden auf ihrer CD Los geht's, die 2021 veröffentlicht worden ist.

Die schönsten Dinge erlebt man oft erst, wenn man einen kleinen Umweg geht, also einen Schlenkerer macht. Bei so einem Schlenkerer haben sich die fünf bayerischen Musiker der Partie die Schlenkerer getroffen. Zwei wirklich wunderschöne Stücke haben sie für uns heute mit. Zum einen hören wir die schöne Helena und danach noch Mein Weg zu dir. Viel Vergnügen!

Am Woodstock der Blasmusik 2026 hat sich die Gruppe Schnapsidee aus dem Ibstal kurzerhand einmal vergrößert. Als Schnapsidee XL wurde unter anderem ein Pizzeria und Jaus-Medley präsentiert. Und von diesem sagenhaften Auftritt gibt's auch eine Aufnahme. Die habe ich Ihnen heute mitgebracht. Wir bleiben dann auch noch ein bisschen im Ibstal, denn auch die Oberkrainer Formation Kronwildkrainer war wieder fleißig und bringt jetzt nach und nach neue Stücke raus. Zwei davon hören wir uns jetzt gleich an, nämlich Gold und Diamant sowie Idra durch. Ich wünsche Ihnen viel Spaß.

Noch so viel musikalischer Action machen wir zum Abschluss noch einmal eine 180-Grad-Drehung. Drei wunderschöne Walzer habe ich für Sie da in petto. Die J-Laut-Musik spielt uns Der Mond hält seine Wacht und von der Familienmusik Six hören wir Der letzte Walzer. Und den wirklich letzten Walzer mit dem Titel Ganz allein für die haben die Salzburger Saitenbläser für uns. Mein Name ist Elisabeth Jagersberger. Ich sage danke fürs Zuhören und wünsche Ihnen noch viel Vergnügen mit dem Programm von Radio Niederösterreich.

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1: Am Mikrofon Arthur Treinacher. Migranten als Mittel hybrider Kriegsführung. Diese Strategie setzt EU-Staaten zunehmend unter Druck. Zuletzt etwa in der spanischen Exklave Ceuta, nun auch an der EU-Ostgrenze. In Lettland wurde ein Tunnel entdeckt, durch den Migranten aus Belarus in den Schengen-Raum gelangen. Robert Siegmund berichtet.
2: 173 Kilometer Grenze teilt sich Lettland mit Belarus. Wiederholt hat Belarus Migranten ja auch bereits als hybride Kriegsführung gegen Polen eingesetzt, ist aus Warschau immer wieder zu hören. Nun berichtet der lettische Innenminister Janis Dombrova, dass man einen Tunnel entdeckt hat, der unter der Grenze direkt in den Schengen-Raum führt. Man habe dort eine Gruppe mit schmutznotdürftig getarnter Migranten vorgefunden, sagt er. Im Zuge einer Operation namens Werwolf werden die lettischen Behörden dem nun ein Ende setzen, kündigt Premierminister Andris Kulbergs heute bei einer Pressekonferenz an. Auch der polnische Grenzschutz hat heute einen Tunnel entdeckt. Dutzende Menschen dürften so bereits in die EU gelangt sein.
1: Russland hat den seit 2022 inhaftierten ehemaligen US-Marine Robert Gilman freigelassen. Präsident Putin begnadigte den gesundheitlich angeschlagenen 32-Jährigen aus humanitären Gründen. Die Freilassung sei das Ergebnis intensiver Verhandlungen zwischen Moskau und Washington. Einen Gefangenenaustausch gab es nicht. Gilman soll nun in den USA medizinisch behandelt werden. Vor dem Arbeits- und Sozialgericht Wien hat der Prozess von Ex-ORF-Generaldirektor Roland Weißmann gegen seinen früheren Arbeitgeber begonnen. Weißmann war im März nach Vorwürfen einer ORF-Mitarbeiterin zurückgetreten. Seine anschließende Kündigung will er nicht hinnehmen. Katja Arthofer informiert.
3: Bei dem Prozess, den Roland Weißmann gegen den ORF angestrengt hat, geht es ausschließlich um die Frage, ob dessen Kündigung rechtens und wirksam war. Es geht nicht um Geld und es geht auch nicht um die Frage, ob der ehemalige ORF-Chef die Nebenklägerin sexuell belästigt hat oder nicht. Das hat der vorsitzende Richter gleich zu Beginn klargemacht. Denn in Österreich herrsche Kündigungsfreiheit und im Unterschied zu einer fristlosen Entlassung müssten bei einer Kündigung keine Gründe angeführt werden, so der Richter. Sonst ist es heute nur um Organisatorisches gegangen. Zeugenbefragungen wie die der aktuellen ORF-Chefin Ingrid Thurnherr folgen im Oktober und November. Und ums Geld und die Frage der Rufschädigung geht es in eigenen Verfahren.
1: Massenhaft Qualen haben den Betrieb des französischen Atomkraftwerkes Gravelines massiv beeinträchtigt. 3 der 6 Reaktoren wurden wegen der Qualen komplett abgeschaltet. Ein weiterer läuft nur teilweise. Ein 5. Reaktor ist in Wartung. Damit arbeitet derzeit nur einer normal. Betreiber EDF betont, für Sicherheit und Umwelt bestehe keine Gefahr. Das waren die Nachrichten mit Arthur Treinacher. Zum Wetter.
4: Zunehmend trocken und allmählich klar geht es weiter. Außerdem kommt in der Nacht trockenere Luft zu uns nach Österreich und damit kühlt es mehr ab als in der letzten Nacht, die Tiefstwerte 10 bis 20 Grad. Und auch morgen tagsüber wird es etwas weniger heiß als heute bei 25 bis 32 Grad. Dafür scheint in vielen Regionen von früh bis spät die Sonne. Quellwolken kommen nur im Bergland ein paar dazu, Regenschauer und Gewitter gibt es nur ganz vereinzelt. Und dieses sonnige und ruhige Sommerwetter bleibt uns auch noch die nächsten Tage. So viel zum Wetter von Georg Brack.
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1: Zum Nachtjournal begrüßt Sie Arthur Treinacher. Das sind einige unserer Themen. Hilfen für Dürregeschädigte und Warnung vor Belastung des Budgets. ORF ruft gegen Kürzung von 93 Millionen Euro Verfassungsgericht an. Ungarn hat einen neuen Präsidenten und das Wetter morgen meist sonnig und sehr warm. Die Dürre hat in Österreichs Landwirtschaft bereits Schäden von 1 Milliarde Euro verursacht. 400 Millionen sind versichert, 600 Millionen bleiben unversichert. Landwirtschaftsminister Totschnig kündigt auch dafür ein Hilfspaket an. Doch über die Finanzierung wird politisch noch gerungen. Was Experten dazu sagen, berichtet Claudia Peintner-Schmidt.
2: Auch der Agrarökonom Franz Sinnabel vom WIFO hält es für notwendig, dass nicht versicherte Landwirte Unterstützung bekommen. Ein erster rascher Schritt wäre es,
3: Kredite zu ermöglichen, damit das schwierigste Problem, nämlich Liquiditätsengpässe der Betriebe, überwunden werden können.
2: Zusätzlich könnte die Bundesregierung Geld aus dem EU-Agrarreserventopf beantragen, so Sinnabel. Budgetexperte Christoph Badelt warnt indes davor, zusätzliche Budgetmittel für die Dürrehilfen freizumachen, ohne eine Gegenfinanzierung zu vereinbaren. Viel eher müsse man sich anschauen, warum viele Landwirte nicht versichert seien.
4: Ob das zum Beispiel so ist, dass trotz der 55-prozentigen Stützung durch die öffentliche Hand sich manche Landwirte glauben, das nicht leisten zu können. Wenn das so ist, dann muss man an dieser Stelle nachschärfen.
2: Sprich, Versicherungen für kleinere Betriebe leistbarer machen.
1: Zwei Vertraute des oberösterreichischen FPÖ-Chefs und Wohnbaureferenten Manfred Heimbuchner sollen Wohnungen in der Linzer Innenstadt deutlich unter dem Marktwert gekauft haben. Das berichtet der Standard. Heimbuchners Büro betont gegenüber dem ORF, die Käufer seien gesetzeskonform abgelaufen. Stefan Schnabel informiert.
5: Laut Standard geht es um eine 70 Quadratmeter Wohnung samt Garten und um eine Penthouse-Wohnung mitten in Linz. Im Jahr 2012 sind die Wohnungen laut dem Artikel deutlich unter den marktüblichen Preisen an eine hochrangige Beamtin im Umfeld von Manfred Heimbuchner und eine freiheitliche Parteikollegin gegangen. Die Wohnungen sind von einer gemeinnützigen Bau- und Wohngesellschaft verkauft worden. Der Wohnbauforscher Wolfgang Amann sagt dazu:
6: Wenn jetzt der Gemeinnützige Wohnungen realisiert hat, die zwar frei finanziert sind und damit keinen Vergaberichtlinien unterliegen, aber dennoch durch gute Kenntnisse der Situation gefunden worden sind, gibt es halt eine nicht ganz lupenreine Optik.
5: Kritik kommt von SPÖ, Neos und Grünen. Die SPÖ fordert eine Sonderprüfung durch den Landesrechnungshof. Manfred Heimbuchner wollte heute kein Interview geben. In sozialen Medien schreibt er, dass die Wohnungen zu völlig marktüblichem Preis verkauft worden waren.
1: Der ORF-Stiftungsrat hat heute das Team des künftigen Generaldirektors Clemens Pick mit nur 2 Gegenstimmen bestellt. Pick sieht darin einen weiteren Schritt zur Emanzipierung des ORF von parteipolitischem Einfluss. Gleichzeitig hat ÖVP-Freundeskreisleiter und Stiftungsratsvize Gregor Schütze sein Mandat zurückgelegt. Die ORF-Spitze kündigte außerdem am Abend eine Verfassungsklage gegen die Kürzung von 93 Millionen Euro ab 2027 an. Stefan Kappacher.
7: Die amtierende ORF-Chefin Ingrid Thurnherr zitierte ein Rechtsgutachten, das besage:
8: Der erste Schritt muss sein, dass ich eine Anzeige dazu bei der Com Austria mache und dort erkläre, dass mit diesem Budget-Cut die Kosten des öffentlich-rechtlichen Auftrags nicht mehr gedeckt sind. Im gleichen Atemzug quasi kann ich auch den Weg zum Verfassungsgerichtshof beschreiten und diese Schritte werden nun auch ergriffen.
7: Das ist mit Clemens Pick abgesprochen, der die überfallsartige Kürzung der Budgetmittel für den ORF nicht einfach hinnehmen will, wie er sagt. Ebenfalls am Ende der heutigen Stiftungsratssitzung gab Vizevorsitzender Gregor Schütze seinen Rücktritt bekannt. Der ORF sei jetzt auf gutem Kurs, er widme sich wieder voll seinen Unternehmen. Der Druck auf den Vorsitzenden Heinz Lederer, dessen Rücktritt auch im Stiftungsrat schon laut gefordert wird, könnte jetzt steigen.
1: Mehr Stabilität in der Weltpolitik. Mit diesem Ziel ist Außenministerin Beate Meindl-Reisinger in die USA gereist. Dort hat sie ihren Amtskollegen Marco Rubio getroffen. Auch im UNO-Sicherheitsrat will Österreich im kommenden Jahr als nichtständiges Mitglied zu mehr Stabilität beitragen. Aus den USA, Markus Müller.
9: Es sei ein gutes, konstruktives Treffen gewesen, sagt Außenministerin Beate Meindl-Reisinger nach dem Gespräch mit ihrem amerikanischen Amtskollegen Marco Rubio. Dabei seien viele wichtige Themen zur Sprache gekommen.
10: Sehr viel über Ukraine und auch den Iran oder die Lage im Nahen Osten und die Frage, wie wir hier gemeinsam zu einer Lösung kommen können.
9: Bei der Straße von Hormus sei es wichtig, dass hier kein internationaler Präzedenzfall entstehe, dass also ein Land Wegzoll für eine Meerenge verlange. Das hätte negative Folgen für die gesamte Weltwirtschaft. Österreich werde von den USA geschätzt. Ein gutes Vorzeichen für den nicht ständigen Sitz im UNO-Sicherheitsrat, den Österreich ab dem kommenden Jänner für 2 Jahre übernehmen wird.
1: Ungarn hat einen neuen Staatspräsidenten. Das Parlament in Budapest hat am Nachmittag den ehemaligen Höchstrichter András Bokko zum Staatsoberhaupt gewählt. Der 73-Jährige war von der Regierungspartei TISA nominiert worden. Aus Budapest Paul Griesay.
11: Die Wahl war keine Überraschung. In Ungarn wird der Präsident nicht direkt vom Volk gewählt, sondern vom Parlament. Und dort hat die Regierungspartei TISA eine komfortable Zweidrittelmehrheit. Mit 140 von 199 Stimmen ist András Bokko somit von den Abgeordneten gewählt. Der neue ungarische Präsident ist 73 Jahre alt, ehemaliger Höchstrichter und kein Parteimitglied. Die Neuwahl des Präsidenten folgt auf die Absetzung des bisherigen Staatsoberhauptes Tomasz Sujok. Ihn hat die TISA-Regierung im Juli per Verfassungsänderung entmachtet, weil er ein Vertrauter von Viktor Orban war.
1: Die Tagesmeldungen vom Sport fasst jetzt Christoph Ott zusammen.
12: Sturm Graz spielt derzeit in der 3. Qualifikationsrunde der Fußball-Champions League gegen Fenerbahce Istanbul. Die Grazer müssen einen 0:2 Rückstand aus dem Hinspiel wettmachen und haben sich über weite Strecken gegen den türkischen Vizemeister stark präsentiert. Doch vor kurzem ist Fenerbahce durch einen Elfmeter von Talisca mit 1:0 in Führung gegangen. Die Auslosung für die 3. und letzte Quali-Runde zur Frauen-Champions League in Nyon beschert Österreichs Vertretern attraktive Gegnerinnen. Meister Austria Wien trifft zunächst auswärts auf Brandbergen aus Norwegen und der SK St. Pölten bekommt es zuerst daheim mit Juventus Turin aus Italien zu tun. Die Spiele steigen am 26. August und am 2. September. Bei der Leichtathletik-Europameisterschaft in Birmingham zieht Diskuswerfer Lukas Weiß-Heidinger mit einem Wurf auf 65,6 Meter als viertbester souverän ins Finale ein. Will Debo verpasst den Finaleinzug mit einer Weite von 55,31 Meter deutlich. Und Tennis-Jungster Lili Tager steht nach einem 3-Satz-Sieg gegen die Chinesin Zhu Lin in der 2. Quali-Runde in Cincinnati. Julia Krape muss sich zum Auftakt in 3 Sätzen geschlagen geben.
1: Zum Abschluss noch die Wetteraussichten von und mit Georg Brack.
13: Die Nacht verläuft bald trocken und verbreitet klar. Einzelne Schauer sind jetzt aber speziell noch in Kärnten unterwegs. Die Temperaturen sinken auf 20 bis 10 Grad. Am mildesten bleibt es in der Wiener Innenstadt. Morgen am Mittwoch geht es in vielen Regionen strahlend sonnig durch den Tag. Ein paar Quellwolken entstehen am Nachmittag vom Montafon bis in die niederen Tauern und in Kärnten. Die entwickeln sich aber nur vereinzelt zu Regenschauern oder Gewittern. Dazu hat es 25 bis 32 Grad am Nachmittag. Außerdem spüren wir teilweise mäßigen Nordostwind.
1: Vielen Dank und das war ein Nachtjournal mit Arthur Treinacher. Es ist jetzt 22.08 Uhr.
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1: Am Mikrofon Arthur Treinacher. Verkehrsminister Peter Hanke von der SPÖ will das Alkoholverbot auf weitere Bahnhöfe ausweiten. Damit soll vor allem der Schutz der Mitarbeiterinnen und Mitarbeiter verbessert werden. In Wien gilt das Verbot derzeit am Praterstern, am Bahnhof Floridsdorf und seit heuer am Westbahnhof. Eine Ausweitung auf stark frequentierte Bahnhöfe soll nun geprüft werden.
2: Wir wissen ja, dass wir am Westbahnhof jetzt erst im Frühjahr eingeführtes Alkoholverbot hier sehr, sehr gut funktioniert und das sowohl von den Mitarbeitern geschätzt wird, als auch von allen, die die ÖBB und den öffentlichen Verkehr nutzen. Und deshalb glaube ich, dass es jetzt der richtige Zeit ist, nachzudenken darüber, ob nicht allgemein für Großbahnhöfe eine Konsumationsverpflichtung da ist, auf Alkohol zu verzichten,
1: sagt Verkehrsminister Hanke. Rumänische Militärtaucher haben im Schwarzen Meer zwei vermutlich abgestürzte russische Drohnen gesprengt. Die Fluggeräte wurden rund 165 Kilometer vor Constanța, nahe der Förderplattform des Erdgasprojektes Neptun Deep, entdeckt. Kiew bestätigte, dass sie nicht ukrainisch waren. Weitere Drohnenreste wurden gesichert. Der Tarifkonflikt zwischen der Lufthansa und ihren Piloten könnte bald ein Ende haben. Laut der Gewerkschaft Vereinigung Cockpit haben sich beide Seiten darauf geeinigt, den Streit in einem umfassenden Schlichtungsverfahren zu klären. Dieses betrifft auch den Flugbetrieb von Lufthansa Cargo und Eurowings. In diesem Jahr gab es bereits 7 Streiktage. Der Salzburger Autor, Antiquar und Künstler Max Bläulich ist tot. Er starb heute nach langer, schwerer Krankheit in Salzburg. Er wurde 74 Jahre alt. Bläulich betrieb unter anderem das Antiquariat Weineck und setzte sich für vergessene Autoren ein. Sein Freund Karl Markus Gauss würdigte ihn als singuläre Persönlichkeit der österreichischen Gegenwartskunst. Sturm Graz muss sich auch im Rückspiel der Champions League-Qualifikation Fenerbahce Istanbul geschlagen geben. Die Grazer verlieren mit 0:1. Christoph Ott.
3: Damit bleibt die große Überraschung aus und die Champions League-Reise von Sturm Graz geht in der dritten Qualifikationsrunde zu Ende. Die Grazer haben sich gegen den türkischen Topclub über weite Strecken stark präsentiert. Für den Siegestreffer von Fenerbahce sorgt Stürmer Talisca bei 11 Meter in der 66. Minute. Trotz der Enttäuschung über die verpasste Champions League-Ligaphase zeigt sich die Mannschaft mit Kapitän Jon Goran Stankovic zufrieden über die gezeigte Leistung.
4: Am Ende, glaube ich, müssen wir stolz auf uns sein, weil wir haben gegen eine Mannschaft gespielt, die richtig gut ist, richtig viel wert ist und so hier zu Hause zu spielen, macht uns schon stolz.
3: Für die Grazer geht es nun in der Europa League Ligaphase weiter, so auch für den ehemaligen ÖFB-Teamspieler Marko Arnautović, der sich mit Roter Stern Belgrad Hapoel Beersheba mit 0:2 und Gesamt 0:3 geschlagen geben muss und nun ebenfalls in der Europa League weiterspielt.
1: Zum Wetter.
5: Die nächsten Tage bringen sonniges und im Vergleich zu heute nicht mehr ganz so heißes Sommerwetter. Morgen am Nachmittag werden es 25 bis 32 Grad. Dazu gibt es in ganz Österreich einiges an Sonnenschein. Im Lauf des Tages entstehen nur über den Bergen ein paar Quellwolken. Regenschauer und Gewitter sind nur ganz vereinzelt dabei. Am ehesten wird es von Osttirol bis zu den niederen Tauern kurz nass. Ähnlich sonnig mit nur wenigen Schauern und Gewittern geht es dann bis zum Wochenende weiter. Außerdem legen die Temperaturen Tag für Tag etwas zu. So viel zum Wetter von Georg Brack.
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1: Mittwoch, der 12. August, im Nachrichtenstudio Arthur Treinacher. In Syrien ist der gestürzte Machthaber Bashar al-Assad zum Tode verurteilt worden. Assad und sein ebenfalls zum Tode verurteilter Bruder waren bei der Urteilsverkündung nicht dabei und befinden sich mutmaßlich in Russland. Auswirkungen dürfte das Urteil auf Assad daher kaum haben, dennoch jubeln Menschen auf den Straßen. Teresa Kulowitsch berichtet.
2: Jubel vor dem Gericht in Damaskus, während der Richter drinnen das Urteil verliest und Bashar al-Assad sowie weitere Angeklagte wegen Verbrechen gegen die Menschlichkeit und Kriegsverbrechen zum Tode verurteilt. Knapp eine halbe Million Menschen wurden in den 14 Jahren des blutigen Bürgerkriegs getötet. Tausende vom Regime verschleppt und gefoltert. Hunderttausende werden laut syrischen Behörden immer noch vermisst. Und auch wenn Assad sowie andere Angeklagte nicht vor Gericht waren, spüren viele Angehörige heute Gerechtigkeit. Vermutlich auch, weil ein verantwortlicher Mann heute sehr wohl anwesend war. Der Cousin Assads, Atef Najib, ein früherer hochrangiger Sicherheitsbeamter. Auch er wird zum Tode verurteilt. Dass es zur Vollstreckung von Assads Todesstrafe kommt, ist unwahrscheinlich. Direkt nach seinem Sturz ist Assad ins ihn unterstützende Russland geflüchtet, wo er sich bis heute aufhalten soll.
1: Der ukrainische Präsident Zelensky wirft Kreml-Chef Putin vor, eine groß angelegte Mobilisierung für den Herbst vorzubereiten. Er beruft sich dabei auf Geheimdienstinformationen und russische Dokumente. Gleichzeitig hat die Ukraine den USA eigene Vorschläge für ein Ende des Krieges übermittelt. Washington solle die ukrainische Luftabwehr stärken und den Druck auf Russland erhöhen. Die Schweiz stimmt Ende September über ihre künftige Neutralität ab. Die rechtskonservative SVP will die bewaffnete Neutralität in der Verfassung festschreiben. Damit würde sich die Schweiz etwa auch von EU-Sanktionen gegen Russland distanzieren. Kritiker werfen der SVP eine pro-russische Initiative vor. Nun mischt sich auch Russland in den Abstimmungskampf ein. Aus der Schweiz, Bettina Brendergast.
3: Der Kreml empfiehlt, mit Ja zu stimmen und kritisiert gleichzeitig, dass die Eidgenossen an Glaubwürdigkeit verloren haben, seit sie die EU-Sanktionen im Ukraine-Konflikt mittragen. Militärexperte Georg Häsler sagt, dass Russland mit dieser Beeinflussungsaktion genau das Gegenteil erreicht.
4: Fremde Vögte kommen nicht gut an, das wissen wir aus der ganzen Schweizer Geschichte. Ich glaube, Russland hat den Initianten einen Bärendienst geleistet.
3: Die Initianten, also die rechtskonservative SVP, reagieren gelassen. Sie warnen vor Russlands Zorn, wenn die Schweiz nicht streng neutral agiert. In den Umfragen liegt die Initiative ganz knapp vorne. 20% der Wähler sind aber noch unentschlossen.
1: Nach den Freisprüchen von vier jungen Männern aus dem Brixental im Tierquälerprozess gibt es im Internet tausende Hasspostings und Drohungen gegen die Richterin. Bei einer eigens einberufenen Pressekonferenz unter Polizeischutz betonte der Präsident des Innsbrucker Landesgerichts, Klaus-Dieter Gosch, Kritik an Gerichtsentscheidungen sei zulässig, Hass und Drohungen gingen aber zu weit.
5: Wir werden rigoros mit all unseren Mitteln gegen jeden dieser Posts, der Persönlichkeitsrechte verletzt, der strafrechtlich relevant ist, vorgehen. Also ich bin mir sicher, dass einige der Leute oder der Personen, die hier derartige Posts abgesetzt haben, in nächster Zeit entweder einen Gerichtsbrief oder Vorlagen zur Staatsanwaltschaft bekommen werden.
1: Das strafrechtliche Urteil, das auch von der Tierärztekammer kritisiert wurde, kommentierte Gosch nicht. Der Freispruch ist bereits rechtskräftig. Wiens Bürgermeister Michael Ludwig will bei der nächsten Wien-Wahl 2030 erneut antreten. Das hat der SPÖ-Politiker im ORF-Radio angekündigt. Gerüchte über einen möglichen Rückzug weist Ludwig zurück. Er begründet seine Entscheidung mit seiner starken Unterstützung in der Bevölkerung. Und der Ausbruch des Ätna auf Sizilien beeinträchtigt inzwischen auch den Flugverkehr auf Malta. Mehrere Flüge mussten wegen der Vulkanasche in der Luft bereits gestrichen werden. Auf Sizilien bleibt der größte Flughafen der Insel in Catania weiterhin geschlossen. Der Flugbetrieb ist dort bis heute 11 Uhr eingestellt. Das waren die Nachrichten mit Arthur Treinacher. Und jetzt zum Wetter.
6: Durch die Nacht geht es trocken und vielerorts sternenklar, damit sinken die Temperaturen auf 20 bis 10 Grad. Am mildesten bleibt es in der Wiener Innenstadt. Heute am Mittwoch scheint vielerorts von früh bis spät die Sonne. Ein Hochdruckgebiet bringt trockenere Luft. Über den Bergen entstehen zwar ein paar Quellwolken. Schauer oder Gewitter sind aber nur vereinzelt dabei, am ehesten von Osttirol bis zu den niederen Tauern. Die Temperaturen erreichen heute 25 bis 32 Grad. Außerdem weht mäßiger Nordostwind. So viel zum Wetter von Georg Brack.
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1: Im Studio ist Theresa Eder. Es ist 1 Uhr. Heute Abend kann man in Österreich die stärkste Sonnenfinsternis seit dem Jahr 1999 beobachten. Wo man sie am besten sieht und wann genau das Spektakel beginnt, berichtet Raphael Krapscher.
2: Ab etwa 19.20 Uhr startet heute die partielle Sonnenfinsternis in ganz Österreich. Dauern wird das Spektakel dann im Grunde bis zum Sonnenuntergang. In Wien hat man also bis etwa 20.15 Uhr Zeit, in Vorarlberg sogar bis ungefähr 20.40 Uhr. Für einen möglichst guten Blick sollte man sich außerdem rechtzeitig einen geeigneten Platz suchen. Der Wiener Astronom Günther Wuchterl von der Kufner Sternwarte empfiehlt.
3: Je höher, desto besser. Und halt schauen, dass Richtung Nordwesten, wo die Sonne untergeht, halt nichts im Weg steht.
2: Im Osten Österreichs, etwa in Wien, wird der Höhepunkt der Sonnenfinsternis heute Abend gegen 20.13 Uhr erreicht, also erst kurz vor Sonnenuntergang. Im Westen und Süden, etwa in Villach, Bregenz oder Innsbruck, kommt es zum Höhepunkt erst gegen 20.17 Uhr.
1: Nächster Drohnenvorfall, diesmal in Rumänien. Da haben Militärtaucher im Schwarzen Meer 2 russische Drohnen gesprengt. Die Fluggeräte und weitere Drohnenreste sind in der Nähe einer OMV-Förderplattform im Wasser getrieben. Zuvor waren die vermutlich abgestürzten Drohnen von einem Schiff gesichtet worden. Die Küstenwache ist umgehend informiert worden. Und zum 51. Mal findet heute der UEFA Supercup statt. Erstmals wird das Prestigespiel zwischen Champions League und Europa League-Sieger dabei in Österreich ausgetragen, berichtet Bernhard Kastler.
4: Salzburg wird für einen Tag zum Nabel der internationalen Fußballwelt, wenn sich die Stars von Champions League-Sieger Paris Saint-Germain und Europa League-Champion Aston Villa um den ersten Pokal in der neuen Clubsaison duellieren. Die Franzosen um Weltfußballer Ousmane Dembélé können im längst ausverkauften Stadion in Wals-Sitzenheim ihren Titel aus dem Vorjahr verteidigen. Wer keines der 30.000 Tickets ergattern konnte, kann am Residenzplatz das Spiel verfolgen. In der Salzburger Altstadt wird untertags auch ein Unterhaltungsprogramm geboten. Salzburg zeigt sich mit einem noch nie dagewesenen Sicherheitsaufgebot für den Ansturm internationaler Fans gerüstet. Auch auf einen eher unwahrscheinlichen Besuch von Aston Villa Edelfan Prince William sei man vorbereitet. Es ist das 7. UEFA-Finalspiel in Österreich. 6-mal war der Wiener Prater-Schauplatz. Nun gibt Salzburg seine Premiere.
1: Anpfiff ist um 21 Uhr. Jetzt weiter zum Wetter mit Georg Brack.
5: Fast überall ist es jetzt sternenklar und bis vor Sonnenaufgang sinken die Temperaturen auf 20 bis 10 Grad. Heute Nachmittag werden es 25 bis 32 Grad. Dazu gibt es heute verbreitet etliche Sonnenstunden. Quellwolken entstehen nur ein paar über den Bergen, Regenschauer oder Gewitter nur ganz vereinzelt im Südwesten des Landes. Damit erwarten wir in großen Teilen Österreichs gute Sicht auf die partielle Sonnenfinsternis kurz vor Sonnenuntergang. Und bis zum Wochenende geht es mit diesem stabilen, sehr sonnigen und meist trockenen Hochdruckwetter weiter.
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1: Im Studio ist Theresa Eder. Es ist 2 Uhr. 180 Kilo Verpackungen schmeißen wir pro Person in der EU jedes Jahr weg. Der Verpackungsmüll soll ab heute mit neuen EU-Regeln aber deutlich reduziert werden. Anke Mandl berichtet.
2: Müllexzesse und unnötig große Pakete mit viel Leerraum sollen ab heute der Vergangenheit angehören. Für viele in Österreich ist das eine gute Nachricht. Denn laut einer Umfrage des Beratungsunternehmens PwC Österreich ärgern sich 9 von 10 Befragten über unnötig große Verpackungen. Fast jeder Zweite fühlt sich von der Menge an Verpackungsmüll im eigenen Haushalt belastet. Besonders beim Online-Shopping fällt das auf. 82% der Befragten in Österreich sagen, dass durch Online-Bestellungen mehr Verpackungsmüll entsteht. Ein Großteil wünscht sich deshalb wiederverwendbare Versandverpackungen. Und die Befragten sind auch zu Kompromissen bereit. Deutlich mehr als die Hälfte würde längere Lieferzeiten akzeptieren, wenn dadurch mehr Verpackungsmaterial eingespart wird.
1: Das US-Unternehmen Anthropic will Texte seines KI-Chatbots Claude jetzt mit unsichtbaren Wasserzeichen kennzeichnen. Damit will das Unternehmen den KI-Vorgaben der EU entsprechen. In 9 Chatbot-Versionen sind die Wasserzeichen bereits integriert. In einem Freibad in Vorarlberg ist ein 3-Jähriger ohne Schwimmhilfe von einer Wasserrutsche gerutscht und untergegangen. Ein Badegast hat das Kind aus dem Wasser gezogen. Der Bademeister hat ihn sofort reanimiert. Nach wenigen Minuten war der Bub wieder bei Bewusstsein. Zur Sicherheit ist er ins Spital gebracht worden. Rapid trifft heute in der 3. Runde der Fußball-Conference-League-Quali auf Paide aus Estland. Christoph Ott, für die Hütteldorfer ist der Aufstieg nur mehr Formsache.
3: Die Ausgangslage spricht klar für Rapid. Die Wiener gehen mit einem 4:1-Polster aus dem Hinspiel in das Rückspiel und wollen mit dem 7. Sieg im 7. Spiel den Aufstieg ins Conference League Playoff fixieren. Rapid-Trainer Johannes Hoff-Torup nimmt das Spiel aber keineswegs auf die leichte Schulter und meint: Es gibt für uns keine Spiele zu verschwenden. Jedes Spiel ist wichtig, denn es trägt zur Entwicklung der Mannschaft bei. Das Ergebnis des ersten Spiels ist mir egal. Mir ist nur wichtig, dass wir eine 100%ige Leistung zeigen. Auch Stürmer Marco Tilio schlägt in dieselbe Kerbe und sagt: Wir werden es wie jedes andere Spiel angehen und gewinnen. Im Falle des Weiterkommens würde im Playoff zur Conference League Ligaphase wohl der schottische Vizemeister Heart of Midlothian warten. Anpfiff für das Spiel heute gegen Paide ist um 18 Uhr auch live zu